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1: Es ist 3 Uhr. Im Studio ist Martin Krachler. Massive russische Angriffswelle heute Nacht wieder auf die Ukraine. Aus Kiew werden Raketen- und Drohneneinschläge auch in Wohnhäusern gemeldet. Sie stehen in Flammen. Teile der Stadt sind laut dem Bürgermeister ohne Strom. Angriffe gibt es demnach auch in den Großstädten Kharkiv, Dnipro und Saporischschja. Mindestens 4 Menschen sind laut ukrainischen Behörden bislang ums Leben gekommen. Essstörungen gehören zu den häufigsten psychischen Erkrankungen bei Kindern und Jugendlichen, werden zu oft aber nicht vom Umfeld erkannt. Betroffen sind vor allem junge Frauen, berichtet Bernadette Ritter.
2: Magersucht und Bulimie, also die Essbrechsucht, zählen zu den bekanntesten Krankheitsbildern. Zur häufigsten Essstörung zählt aber das sogenannte Binge-Eating. Dabei hätten Betroffene unkontrollierbare Essanfälle. Alle Essstörungen hätten jedenfalls eine hohe Dunkelziffer, sagt Andreas Karwautz, Leiter der Essstörungsabteilung in der Kinder- und Jugendpsychiatrie des AKH.
3: Wir haben etwa 75% derer, die in Schulen wir untersucht haben, die nirgendwo Hilfe gesucht oder gefunden haben. Und wenn man weiß, wie problematisch es ist, wie ungünstig die Prognose ist, je länger diese Krankheit dauert, ist eigentlich ein Alarmzeichen.
2: Besonders bei Magersucht sei rasches Handeln entscheidend, denn diese Form der Essstörung sei unter Jugendlichen die psychische Erkrankung mit der höchsten Sterblichkeitsrate.
1: Die Deutsche Bahn kämpft weiter damit, pünktlicher zu werden, wie neue Zahlen zeigen. Im Mai waren nur 61,3% der Fernzüge pünktlich. Und für Österreichs Fußballnationalteam ist der letzte WM-Test gegen Tunesien mit dem 1:0-Sieg eigentlich erfreulich verlaufen. Daniel Kulowitz, für 2 ÖFB-Spiele könnte es aber ein bitteres Nachspiel geben.
4: Gleich 2 verletzte Spieler, das wollte Ralf Rangnick tunlichst vermeiden. Christoph Baumgartner hat schon beim Aufwärmen einen Stich im Oberschenkel bzw. Hüftbereich wahrgenommen.
5: Vor allem aber müssen wir schauen, was mit Christoph Baumgartner ist, weil das sieht im Moment leider nicht so gut aus.
4: Und zur Pause dann auch noch eine Muskelverletzung bei David Alaba.
5: Ja, der hat auch muskulär ein bisschen was gespürt. Ich hoffe, dass es nur eine Verhärtung ist, aber es war auch dann zur Halbzeit klar, dass das Risiko wir nicht eingehen, ihn dann weiterspielen zu lassen.
4: Zittern also um 2 absolute ÖFB-Superstars so knapp vor der WM. Eine MRT-Untersuchung gleich heute Vormittag soll Klarheit bringen. Entwarnung in Sachen roter Karte hingegen bei Konrad Leimer. Der Bayernstar kommt ÖFB-Informationen zufolge wohl ohne Sperre davon und wird trotz seines Torraubs beim ersten WM-Spiel gegen Jordanien wohl auflaufen dürfen.
1: Und wir kommen jetzt zum Wetter und zu Georg Brack.
6: Heute am Dienstag erwartet uns vorübergehend wärmeres und sonnigeres Wetter. Am Nachmittag hat es heute zwischen 20 und 28 Grad. Vor allem in der Osthälfte überwiegt dazu heute auch der Sonnenschein. Im Westen ziehen bald Wolken auf und bis zum Nachmittag und Abend breiten sich Regenschauer und Gewitter von Vorarlberg bis nach Oberösterreich, die Obersteiermark und nach Unterkärnten aus. In der Nacht auf Mittwoch regnet es dann verbreitet und das zum Teil kräftig. Auch am Mittwochvormittag hält der Regen noch an und mit höchstens 13 bis 21 Grad ist das auch der kühlste Tag der Woche.
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1: Es ist 4 Uhr, im Studio ist Martin Krachtler. Müssen Flugpassagiere künftig eine Strafe zahlen, wenn sie nicht zum Flug auftauchen? Diese und weitere Fragen werden heute auf EU-Ebene diskutiert. Es geht um die Reform der Fluggastrechte. Julian Kern.
2: Wer künftig nicht zum Abflug erscheint, soll eine Strafe bezahlen. Das ist nur einer von vielen Vorschlägen, die ab heute Nachmittag in Brüssel diskutiert werden. Flughafen Wien-Vorstand Günther Ofner sagt dazu:
3: Die von Verspätungen betroffen sind, die sollen entschädigt werden. Aber die Gesamtkosten sollten nach Möglichkeit reduziert werden.
2: Auch der Katalog für sogenannte außergewöhnliche Umstände soll erweitert werden. Fällt ein Flug aus, weil unerwartet Pilotinnen und Piloten oder Crewmitglieder fehlen, dann sollen dafür keine Ausgleichszahlungen mehr fällig werden. Ein No-Go, sagt die zuständige Staatssekretärin Ulrike Königsberger-Ludwig von der SPÖ.
4: Wenn ich heute in ein Restaurant gehe und der Koch oder die Köchin ist krank, kann ich auch nicht sagen, tut mir leid, kriegst kein Essen.
2: Bis 15. Juni soll verhandelt werden. Erfolgt keine Einigung, bleiben die bestehenden Regelungen in Kraft.
1: In der Ukraine steigt die Zahl der Verletzten nach massiven russischen Angriffen heute Nacht im ganzen Land. Laut den Behörden gibt es mindestens 5 Tote und Dutzende Verletzte. Dänemark bekommt jetzt eine 4-Parteien-Regierung. An der Spitze der Linksmitte-Regierung bleibt die sozialdemokratische Ministerpräsidentin Mette Frederiksen. Das hat Dänemarks König Frederik X. später am Abend verkündet. Und bei den Unwettern am Wochenende in Österreich war neben den Feuerwehren auch die Wasserrettung stark gefordert. Auf den Salzkammergutseen mussten mehrere Wassersportler und Bootsführer ans Ufer gebracht werden, weil sie die Gefahren unterschätzt haben, berichtet aus Oberösterreich Jürgen Freimuth.
5: Werden die Sturmwarnleuchten am Seeufer aktiviert, dann gilt es unverzüglich, das Wasser zu verlassen und schützende Uferbereiche aufzusuchen.
6: Und zwar nicht wieder zurück an den Ausgangspunkt, sondern an das nächstgelegene geeignete Ufer und so schnell als möglich.
5: Erklärt Jochen Brunner, Abschnittsleiter für das Salzkammergut. Bei der Wasserrettung beobachtet wird, dass vor allem Stand-Up-Paddler durch Wind- und Wellengang immer wieder in brenzlige Situationen kommen.
6: Dann flach auf Sub liegen und festhalten, damit ich über Wasser bleiben kann. Diese Sub ist einmal so eine Leash, eine Sicherheitsleine. Die wird gerne oft ignoriert, aber wenn es mich da vom Sub runterpackt, dann ist die Sub weg, weil der Wind, die Wellen, das fliegt sofort weg, dem kann ich nicht nachschwimmen. Dann kriege ich natürlich ein Problem.
5: Bei der Wasserrettung appelliert man daher an die Eigenverantwortung der Wassersportler, eine Schwimmweste tragen und schon im Vorfeld den Wetterbericht verfolgen, kann dazu beitragen, Notlagen zu verhindern.
1: Und wir kommen jetzt noch zum Wetter und zu Georg Brack.
7: Es geht durch eine unbeständige erste Juniwoche. Heute am Dienstag überwiegt zunächst noch verbreitet und vor allem in der Osthälfte auch tagsüber der Sonnenschein. Im Westen ziehen am Vormittag schon dichte Wolken auf und die bringen im Tagesverlauf von Vorarlberg bis ins Salzkammergut teils kräftige Regenschauer und Gewitter. Die Temperaturen steigen spürbar höher als gestern, die Höchstwerte 20 bis 28 Grad. In der kommenden Nacht und morgen am Vormittag regnet es weiter, zum Teil auch anhaltend und kräftig.
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Die Kantine in der Firma ist fatal, immer irgendwas mit Soße ohne Salz.

Office. Ich hab die Arbeit gerade neu für mich entdeckt. Und deshalb gerade in Manila eingecheckt. Ja, die ersten Cocktails sind schon weg. So wie leider auch das Internet. Ja, ja. 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
1: Im Nachrichtenstudio begrüßt sie Tom Brandenberger. Die Budgetverhandlungen mit den Ministerien seien abgeschlossen. Das hat Finanzminister Markus Marzerbauer von der SPÖ am Wochenende verkündet. Dennoch verhandelt die Regierung weiter. Es geht um das sogenannte Budgetbegleitgesetz, das eigentlich schon vergangene Woche in Begutachtung gehen sollte, aber weiterhin auf sich warten lässt. Felix Nowak berichtet.
2: Teile ihrer detaillierten Budgetpläne gibt die Regierung üblicherweise schon bekannt, bevor der Finanzminister seine Budgetrede hält. Etliche Einsparungen und Offensivmaßnahmen stehen im sogenannten Budgetbegleitgesetz. Hier ist eine Begutachtung vorgesehen, die sich aber immer wieder verzögert hat. In der Koalition will man diesem Gesetz im Vorfeld nicht allzu große Bedeutung beimessen. Es handelt sich im Wesentlichen um bereits bekannte Punkte. Dem Vernehmen nach geht es ja etwa um die Erhöhung der Körperschaftssteuer, die Änderungen bei der Arbeitslosenversicherung oder auch die Senkung der Lohnnebenkosten. Gerade bei letzterem Punkt soll es gestern noch einen Konflikt gegeben haben. Eine Einigung könnte es heute oder morgen geben. Die Begutachtungsphase könnte dann über die Budgetrede hinaus verlängert werden.
1: Bei neuen russischen Angriffen auf die Ukraine sind in der Nacht mehrere Menschen getötet und verletzt worden. In der Stadt Dnipro im Osten des Landes wurden nach Angaben der Regionalbehörden mindestens 4 Menschen getötet und 16 weitere verletzt. Auch in der Hauptstadt Kiew waren mehrere heftige Explosionen zu hören. Es soll einen Toten und 20 Verletzte geben. Kurzzeitig kam es auch zu Stromausfällen und Problemen bei der Wasserversorgung. Rund 2 Monate nach der Wahl bekommt Dänemark eine neue Regierung. Die bisherige sozialdemokratische Ministerpräsidentin Frederiksen teilte am Abend mit, dass sie eine Mitte-Links-Koalition aus 4 Parteien bilden wolle. Mit 82 der 179 Sitzen im Parlament ist es allerdings eine Minderheitsregierung. Die Parlamentswahl vor etwa 10 Wochen hatte keine eindeutige Mehrheit für eines der politischen Lager ergeben. Im Süden Italiens hat sich in der Nacht ein starkes Erdbeben ereignet. Das Epizentrum lag vor der Küste Kalabriens unter dem Tyrrhenischen Meer. Nicht weit davon entfernt liegt die Stadt Cosenza. Erschütterungen waren in ganz Süditalien zu spüren. Über Schäden ist vorerst nichts bekannt. Und Österreichs Fußballnationalteam hat die WM-Generalprobe gegen Tunesien mit 1:0 gewonnen. Österreich musste die gesamte zweite Hälfte mit einem Mann weniger spielen. Das waren die Nachrichten mit Tom Brandenberger. Zum Wetter.
3: Diese Woche gestaltet sich das Wetter abwechslungsreich. Im Laufe der Woche wird es in 2 Schüben noch recht verbreitet regnen. Die Trockenheit wird weiter gelindert. Die Temperaturen springen zwischen frühlingshaft mild und sommerlich warm. Heute gibt es die sommerliche Variante. Der Nachmittag bringt 20 bis 28 Grad. Wir starten jetzt schon meist mit blauem Himmel in den Tag. Der Vormittag bringt fast überall viel Sonne und nur dünne Wolken. Einzig in Vorarlberg in wenigen Stunden schon dichte Wolken. Während es heute von Linz und Klagenfurt bis ganz in den Osten überwiegend sonnig bleibt, ziehen von Vorarlberg bis zum Traunviertel zur westlichen Obersteiermark und bis Osttirol am Nachmittag kräftige gewittrige Schauer durch. Der Osten und Süden Österreichs werden dann morgen am Mittwoch nass. Das wird auch ein recht kühler Tag. Am Donnerstag zu Fronleichnam wird es dann wieder sonnig und warm, bevor von Westen her das nächste Regenband hereinzieht. So viel zum Wetter von Simon Köldorfer.
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1: Früher haben das die Bauern selber gemacht, jetzt gibt es nur mehr wenige dafür, aber umso gefragtere Schnorter, also Klauenschneider.
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1: erfahren wir im Guten Morgen Tirol.
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0: Radio Tirol um fast 5:30. Schönen guten Morgen am Dienstag. Wir sind sicher unterwegs mit dem Radio Tirol Verkehrsservice. Schöne Nachrichten von Tirolstraßen. Sie kommen ohne Störungen voran. Eine gute Fahrt wünschen wir.
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2: Mit Diana Feudl. Schönen guten Morgen. Die geplante Deponie für Baureste in Schwoich ist seit Jahren ein großes Thema in der Unterländer Gemeinde. Das Land Tirol hat im Vorjahr grünes Licht für die Errichtung der Deponie gegeben, sehr zum Ärger vieler Anrainerinnen und Anrainer, die gegen diesen Bescheid Beschwerde eingelegt haben. Gestern wurde am Landesverwaltungsgericht in Innsbruck darüber verhandelt, berichtet Christoph Braxmarer.
3: Die Verhandlung vor dem Tiroler Landesverwaltungsgericht in Innsbruck stellt das letzte Kapitel im jahrelangen Streit um die geplante Baurestmassendeponie in Schwoich dar. Dazu saßen sich Projektgegner und Projektbefürworter gegenüber. Eine ganze Heerschar von Sachverständigen war geladen. Die Firma Rohrdorfer Umwelttechnik will in Schwoich auf einer Fläche von knapp 40.000 Quadratmetern auf dem Gelände eines ehemaligen Steinbruchs eine Baurestmassendeponie errichten. Der Bedarf an einer Deponie für Baurestmassen sei in Tirol groß genug, argumentieren die Verantwortlichen. Sehr zum Ärger vieler Anrainerinnen und Anrainer, die diesen Plan bekämpfen. Sie befürchten vor allem übermäßige Belastung durch Staub wegen des zusätzlichen Lkw-Verkehrs. Dem widersprechen die Sachverständigen vor Gericht und sie verweisen in ihren Äußerungen auf die Einhaltung sämtlicher Grenzwerte. Die Erkenntnis des Landesverwaltungsgerichts ergeht schriftlich.
2: Bei einem Brand, der bei Flammarbeiten bei einem Einfamilienhaus in Ebbs gestern Mittag ausgebrochen ist, wurden zwei Arbeiter verletzt. Ein Arbeiter atmete Rauchgase und Feuerlöschpulver ein. Er wurde mit dem Hubschrauber ins Krankenhaus Kufstein geflogen. Ein zweiter Arbeiter erlitt laut Polizei eine leichte Rauchgasvergiftung. Er wurde mit der Rettung ins Krankenhaus Rosenheim gebracht. Den Brand selbst konnten die Mitarbeiter der Abdichtungsfirma mit Feuerlöschern rasch löschen. Die Feuerwehr führte dann Nachkontrollen durch. Die Polytechnische Schule Schwarz führt im Herbst Medienkompetenz als Unterrichtsfach ein. Nach eigenen Angaben als erste Poly in ganz Tirol. In den vergangenen 5 Jahren hat in Schwarz bereits eine Testphase stattgefunden. Im nächsten Schuljahr wird das Fach auf die ganze Schule ausgeweitet, sagt Direktor Heiko Gromp.
4: Nachdem es nicht so viele polytechnische Schulen gibt in Österreich, vergisst man ganz gern mal auf uns, auf unseren Schultyp. Und deswegen ist uns umso wichtiger, eben selber Eigeninitiative zu ergreifen und einfach zu schauen, dass wir die wichtigen Inhalte selber im Rahmen der Schulautonomie gut unterbringen. Und daher war es diese Medienkompetenz für uns ganz ein wichtiges Thema, weil es natürlich Alltag ist für unsere Schülerinnen und Schüler.
2: In dem Fach sollen die Jugendlichen zum Beispiel wichtige Fähigkeiten im kritischen Umgang mit sozialen Medien oder künstlicher Intelligenz erlernen.
0: Heute ist es weiterhin wechselhaft im schönen Tiroler Land. Bis Mittag bleibt es trocken, in Nordtirol kommt dann der Föhn auf. Am Nachmittag beginnt es zu regnen und auch Gewitter können dabei sein. Und in der Nacht auf morgen kann es dann auch richtig schütten. Die Höchstwerte 20 bis 25 Grad. Im Moment da und dort noch direkt ein bisschen blauer Himmel und Sonnenschein. In Reute 10 Grad, in Kufstein 11, Landeck 10, 9 Grad in Meierhofen und in Innsbruck, Lienz 10 Grad und in Virgen jetzt 7 Grad. Radio Tirol um 5.33 Uhr. Kommen Sie gut in den Dienstag.
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0: Mit dem Wolfgang Ambros hinein in den Dienstagmorgen. Sie hören Radio Tirol. Grüß Gott.
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0: Hilfe bekommen. Ist doch schön, oder? Wenn einem jemand hilft. Wenn man immer weiterkommt. Allerdings, Hilfe anzunehmen, das ist für viele ganz, ganz schwer. Und mit Scham behaftet auch manchmal. Das weiß Katharina Renner. Sie leitet die Pfarrcaritas der Erzdiözese Wien.
2: Es ist wichtig, Hilfe zu bekommen, wenn man sie braucht. Aber es ist oft nicht leicht, Hilfe anzunehmen. Kleine Kinder kommen irgendwann in die Phase, wo sie alles selber machen möchten und wütend werden, wenn sie es nicht schaffen. Auch später noch geht es uns so, wenn wir erwachsen werden und unabhängig und dann doch bei den Eltern nachfragen müssen. Oder schlimmer, wenn uns eine Krise trifft, Jobverlust, eine schwere Krankheit und wir auf Hilfe angewiesen sind, wie man so sagt. Diese Hilfe anzunehmen ist oft nicht leicht. Man ist von anderen abhängig. Andere bestimmen, was man jetzt braucht. Man ist nicht mehr so eigenständig, wie man es gerne wäre. Frau A., die zu uns in die Sozialberatung gekommen ist, hat einen langen Weg hinter sich. Viele Jahre lang hat sie versucht, mit weniger auszukommen, wollte es selber schaffen. Doch irgendwann ging es nicht mehr. Es war schwer für sie, um Hilfe zu bitten. Aber nachdem sie sich überwunden hatte, war das Weitere nicht mehr so schlimm. Der erste und schwerste Schritt ist es, um Hilfe zu bitten und Hilfe anzunehmen.

0: Reggae vom Allerfeinsten für Ihren Start in den Dienstagmorgen. Sie hören Radio Tirol um 13 Minuten vor 6. Aufstehen und ab in den Tag. Aber halt, wir sollten uns die paar Minuten heute gönnen für unseren Körper. Dehnen ist angesagt, sagt mein Mondkalender heute. Steinbock-Mond, abnehmenderweise. Wir sollten uns dehnen, nicht nur so aus Jux und Tollerei, sondern das hat einen Sinn, damit sich unsere Muskeln nicht verkürzen und damit wir beweglicher bleiben. Klingt doch eigentlich logisch. Also nehmen wir uns die Zeit. Und ein schöner Satz im Mondkalender: ungeliebte Arbeiten und Pflichten lassen sich heute leichter bewältigen. Das nehmen wir gern.
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starker Sound aus den 80er Jahren. Ein großer Hit um 6 vor 6. Das bedeutet, in 6 Minuten gibt es die ORF-Weltnachrichten. Sie hören Radio Tirol mit Tom Jones. Guten Morgen wünsche ich.

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1: Im Nachrichtenstudio begrüßt sie Tom Brandenberger. Zuletzt hat es danach ausgesehen, als würde der brüchige Waffenstillstand im Libanon endgültig zusammenbrechen. Die Hisbollah schießt weiter Raketen auf Nordisrael. Israel fliegt Angriffe auf Beirut. Doch US-Präsident Trump hat nach eigenen Angaben jetzt eine Art Teilwaffenstillstand vermittelt. Christian Lieninger berichtet.
2: The situation in Lebanon.
3: Als extrem beunruhigend bezeichnet in der Nacht die stellvertretende UNO-Generalsekretärin Martha Bowie die Lage im Libanon und wirft beiden Seiten der Hisbollah und Israel Eskalation vor. Doch dann verkündet US-Präsident Donald Trump auf seiner Online-Plattform, er habe sowohl mit Israels Premier Netanyahu als auch über Mittelsleute mit der Hisbollah gesprochen und Zusagen erreicht. Die Hisbollah werde Israel nicht mehr beschießen, Israel im Gegenzug die angekündigten Angriffe auf die libanesische Hauptstadt Beirut absagen. Ein Teilwaffenstillstand also. Ein Grund, warum sich Trump dafür engagiert hat, dürfte sein, dass der Iran gedroht hatte, seine Waffenstillstandsverhandlungen mit den USA zu beenden, wenn der Krieg im Libanon weitergehe. In Beirut blieb es tatsächlich ruhig, nicht aber im Südlibanon, und Israel meldete auch den Beschuss durch zwei Raketen.
1: Obwohl die Budgetverhandlungen mit den Ministerien abgeschlossen sind, lässt das Budgetbegleitgesetz weiter auf sich warten. Es enthält eine Reihe der geplanten Einsparungen. Dem Vernehmen nach soll es heute oder morgen vorliegen. Die europäischen Verhandlungen um das Recht von Passagieren auf eine Entschädigung bei verspäteten Flügen gehen heute in Brüssel in die nächste Runde. Vertreter aus dem Europaparlament und dem Rat der 27 Mitgliedstaaten beraten darüber, ab wann Passagiere eine Entschädigung beantragen können und wie hoch sie sein soll. Es war eine kuriose WM-Generalprobe für Österreichs Fußballnationalteam gegen Tunesien. Die Mannschaft von Teamchef Ralf Rangnick verpatzte die erste Hälfte mit einer roten Karte für Konrad Leimer und nicht weniger als drei tunesischen Stangentreffern, kam aber dann zu zehnt doch noch zu einem 1:0-Sieg. Zudem, zwei Leistungsträger mussten gestern verletzt aufgeben, Daniel Kulowitz.
4: Also das hat sich Ralf Rangnick sicherlich ganz anders vorgestellt. Guten Morgen. Christoph Baumgartner verletzt sich schon beim Aufwärmen. David Alaba musste zur Pause raus.
5: Es war auch dann zur Halbzeit klar, dass das Risiko war, nicht eingehen, ihn dann weiterspielen zu lassen. Vor allem aber müssen wir schauen, was mit Christoph Baumgartner ist, weil das sieht im Moment leider nicht so gut aus.
4: Beide werden sich heute gleich als erstes gegen 7.30 Uhr eine MRT-Untersuchung unterziehen.
1: Kann man schon abschätzen, wie lange die beiden da ausfallen? Am Donnerstag ist ja schon Abflug zur WM und in 15 Tagen das erste Match gegen Jordanien.
4: Ja, mit so Ferndiagnosen muss man vorsichtig sein. Bei Alaba war es vielleicht eine Art Überbelastung. Er hat doch zuletzt auf höchstem Level sehr, sehr wenig gespielt. Mehr Kopfzerbrechen bereitet da schon der Stich im Oberschenkel oder Hüftbereich bei Christoph Baumgartner. Das könnte auch eine Art Faserriss sein und sowas kann schon mal 2 bis 4 Wochen dauern. Dann wäre ein WM-Start möglicherweise gefährdet, aber das ist im Moment wirklich nur unseriöses Kaffeesudlesen.
1: Zittern also um zwei ÖFB-Leistungsträger wenige Tage vor der WM. Das waren die Nachrichten mit Tom Brandenberger.
6: Es bleibt wechselhaft bei uns im Land. Bis Mittag wird es auch trocken bleiben. In Nordtirol kommt der Föhn auf. Die Sonne verschüsst sich dann immer mehr und mehr. Am Nachmittag beginnt es dann in Nordtirol und in Osttirol zu regnen. Und auch Gewitter können dabei sein. Und in der Nacht auf morgen wird es dann richtig schütten. Es wird auch kühler. Die Höchstwerte heute 20 bis 25 Grad. Jetzt 10 Grad in Lienz, in Reute und in Landeck. 11 Grad in Kufstein, 7 Grad in Virgen und 9 Grad in Meierhofen und in Innsbruck. Und wir sind sicher unterwegs mit der Claudia Zimmermann aus der Verkehrsredaktion, die gerade ihre Kameras checkt. Was hast du gesehen?
7: Gecheckt, geklickt, Karten und Kameras. Nichts habe ich gesehen, außer dass die Sonne im Bereich Kufstein da unten schon so schräg auf die Autobahn scheint. Aber das ist alles. Sie kommen nämlich noch gut voran. Keine Probleme auf Tirolstraßen. Gute Fahrt.
6: Ja, hell ist es. Das hilft beim Aufstehen, finde ich. Schon um 5 Uhr beginnt es hell zu werden. Und die Tage wachsen noch bis zum 21. Juni. Eine Viertelstunde Licht kommt da noch dazu. Ab jetzt mit uns in diesen hellen Dienstagmorgen. Los geht's.
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0: Freundschaft. Edmond, Freundschaft bei uns in Radio Tirol. 6:10. Guten Morgen wünsche ich. Hallo ins Badezimmer. Da wird vielleicht gerade der eine Clip oder der andere Fingernagel geschnitten, Erik.
1: Ja, guten Morgen. Wir können uns das ja schnipp, schnapp, schnipp, schnapp selber machen. Genau. Kühe tun sich da schon schwerer.
0: Stell mir gerade vor, wie das ausschauen wird. Eine Kuh beim Nägelschneiden. Ja. Kühe brauchen aber auch Mani und Pediküre.
1: Deshalb gibt es zum Glück Klauenschneider.
0: Klauenschneider. Guten Morgen, Tirol. Lernen wir heute den Josef Heiß kennen und seinen gar seltenen Beruf.
1: Klauenschneider, sein Traumjob. Der Josef fährt von Stall zu Stall und macht Kühe und damit die Bauern froh.
0: Warum es gescheit ist und durchaus wichtig, wenn man den Kühen die Nägel schneidet sozusagen.
1: Ja, und was unser Klauenschneider zwischen Tirol und der Slowakei in seinem Job so erlebt, das erfahren wir heute in Guten Morgen Tirol.
0: Durchaus schräge Geschichten und aktuelle Informationen aus unserer Heimat zum Munterwerden. Radio Tirol, guten Start in den Dienstag wünschen wir. Radio.

0: New Kids on the Block. Sie hören Radio Tirol um 11 Minuten vor 6:30.
1: Guten Morgen.
0: Erik, was machst du?
1: Ich bin ein Papagei.
0: Ja, du bist kein Papagei, du ahmst ihn nur nach.
1: Ja, so wie das eben Papageien tun. Die ahmen uns Menschen nach. Ja. Und manchmal so täuschend echt, dass sogar die Feuerwehr kommt.
0: Eine kuriose Geschichte aus Karlsruhe, die du da hast.
1: Ja, ein aufmerksamer Passant hört dort Hilfeschreie aus einer Wohnung im 2. Stock. Er wählt den Notruf. Die Feuerwehr kommt, steigt in die Wohnung ein und findet eine ältere Dame, der es zum Glück aber gut geht. Die vermeintlichen täuschend echten Hilfeschreie stammen von ihrem Papagei, dem übrigens ja auch nichts gefehlt hat.
0: Na, sind wir froh. Also was sollten wir einem Papagei nicht beibringen? Das Wort Hilfe und irgendwelche Schmerzenslaute.
1: Guten Morgen.
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0: Barclay James Harvest bei uns in Radio Tirol. Die Zeit schreitet voran, es ist gleich 6:30. Zeit für uns, einmal auf Tirol Straßen zu schauen, für die Claudia Zimmermann eigentlich aus der Verkehrsredaktion.
1: Noch schaut's gut aus, der Frühverkehr rollt weiter ohne Probleme. Gute Fahrt.
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3: Im Studio Diana Feudl, schönen guten Morgen. Das Arbeitsmarktservice Tirol blickt mit Sorge auf die stark steigende Zahl der Langzeitbeschäftigungslosen. Jede achte arbeitslose Person gehört mittlerweile zu dieser Gruppe. Während die Arbeitslosigkeit, wie berichtet, im Mai gesunken ist, stieg die Zahl der Langzeitarbeitslosen auf knapp 2.400. 320 mehr als im Vorjahr. Darunter sind vermehrt Menschen mit Behinderung und auch viele Jugendliche, sagt AMS-Landesgeschäftsführerin Sabine Platzer-Wellberger.
4: Und all diese Gruppen, die Langzeitarbeitslosen, die Jugendlichen und natürlich auch die Behinderten, verbindet das Merkmal, dass gesundheitliche Einschränkungen der physischen und ganz speziell der psychischen Natur einfach ganz wesentlicher Einschränkungsmotor momentan sind für Integration am Arbeitsmarkt. Und das tut sich einfach Monat für Monat steigern und verfestigen.
3: So Tirols AMS-Chefin. Vermutlich durch einen Blitzschlag ist gestern Nachmittag oberhalb der Loferer Straße bei Weidring ein Baum in Brand geraten. Da die Brandstelle in unwegsamem Gelände war, mussten die Feuerwehrleute der Freiwilligen Feuerwehr Weidring per Hubschrauber zum Brandort geflogen werden. Die Löschflüge wurden von der Libelle Tirol und der Libelle Salzburg durchgeführt. Gegen 17 Uhr war der Brand gelöscht. Die geplante Deponie für Baureste in Schwoich ist seit Jahren ein großes Thema in der Unterländer Gemeinde. Das Land Tirol hat im Vorjahr grünes Licht für die Errichtung der Deponie gegeben, sehr zum Ärger vieler Anrainer, die gegen diesen Bescheid Beschwerde eingelegt haben. Gestern wurde am Landesverwaltungsgericht in Innsbruck darüber verhandelt, berichtet Christoph Braxmarer.
5: Die Verhandlung vor dem Tiroler Landesverwaltungsgericht in Innsbruck stellt das letzte Kapitel im jahrelangen Streit um die geplante Baurestmassendeponie in Schwoich dar. Dazu saßen sich Projektgegner und Projektbefürworter gegenüber. Eine ganze Heerschar von Sachverständigen war geladen. Die Firma Rohrdorfer Umwelttechnik will in Schwoich auf einer Fläche von knapp 40.000 Quadratmetern auf dem Gelände eines ehemaligen Steinbruchs eine Baurestmassendeponie errichten. Der Bedarf an einer Deponie für Baurestmassen sei in Tirol groß genug, argumentieren die Verantwortlichen. Sehr zum Ärger vieler Anrainerinnen und Anrainer, die diesen Plan bekämpfen. Sie befürchten vor allem übermäßige Belastung durch Staub wegen des zusätzlichen Lkw-Verkehrs. Dem widersprechen die Sachverständigen vor Gericht und sie verweisen in ihren Äußerungen auf die Einhaltung sämtlicher Grenzwerte. Die Erkenntnis des Landesverwaltungsgerichts ergeht schriftlich.
3: Im Krankenhaus Hall ist seit einigen Monaten in Patientenzimmern ein Radarsystem angebracht. Es soll das Pflegepersonal alarmieren, bevor ein Patient oder eine Patientin aus dem Bett fällt und sich so möglicherweise schwer verletzt. Mit den bisher gemachten Erfahrungen ist Pflegerin Andrea Eiter sehr zufrieden.
6: Das System gibt uns einfach die Sicherheit, zur rechten Zeit am rechten Ort zu sein. Vor allem auch bei jenen Patientinnen und Patienten, die was motorisch oder auch kognitiv nicht mehr in der Lage sind, ihre Bedürfnisse oder Anliegen aktiv über die Rufanlage zu äußern.
3: Sagt Pflegerin Andrea Eiter. Das Radarsystem ist seit Anfang 2025 in der Orthopädie und traumatologischen Station im Krankenhaus Hall in Betrieb. Es soll künftig auch in anderen Stationen eingesetzt werden.
0: Das Wetter bleibt wechselhaft. Bis Mittag ist es noch trocken im Land. In Nordtirol kommt auch der Föhn auf. Am Nachmittag aber beginnt es dann zu regnen, sowohl in Nord- wie auch in Osttirol. Und auch Gewitter können dabei sein. In der Nacht auf morgen wird es dann richtig schütten und es wird abkühlen. Die Höchstwerte heute 20 bis 25 Grad. Im Moment in Lienz 10 Grad. 10 Grad auch in Landeck. 9 Grad in Reute und in Innsbruck. In Meierhofen und in Meierhofen heißt und in Viering 8 Grad und in Kufstein jetzt 11 Grad. 3 Minuten nach 6:30, Sie hören Radio Tirol.
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0: Dass Sie mit uns gemeinsam in diesen Tag starten. Guten Morgen, wünscht Thomas Arbeiter.

0: Schüttel Stefan, schüttelt uns aus den Federn. Shaken Stevens um 6:59. Grüß Gott, Tirol. Durchs ganze Land touren und schauen, dass unsere Tiroler Milchkühe gesunde Zechennägel haben. Das macht der Josef Heiß aus Innsbruck. Der ist nämlich professioneller Kuhklauenpfleger, Erik.
1: Oh ja, mit einem mobilen Klauenpflegestand fährt er von Hof zu Hof und schaut, dass die Kühe fit für den Almsommer sind. Klingt vielleicht easy cheesy, ist aber eine echt zache Arbeit. Der Josef ist da aber hineingewachsen.
2: Ich bin ja mit Kühe aufgewachsen, am elterlichen Betrieb. Die Kuh ist einfach für mich eine Faszination. Ich habe das immer schon gerne auch gemacht. Und dann habe ich gesagt, okay, das will ich irgendwie beruflich tun. Ich bin gern mit Leuten unterwegs, also habe auch mit Leuten gern tun. Und eben die Faszination immer wieder für eine Kuh. Und was ich vielleicht auch sagen muss, ich bin auf gut tirolisch gesagt ein bisschen ein Hagelbuchner. Ich habe leider ein bisschen was. Und da glaube ich, ist mir in dem Beruf sicher nicht falsch.
0: Hagelbucher muss man als Klauenpfleger auch wirklich sein.
1: Ja, trotzdem ist es für den Josef der Traumjob.
2: Es fasziniert mich halt immer wieder auch, wenn man einfach da auch helfen kann, wenn man eine Kuh davor, was ein bisschen lahm geht oder härter geht, wie sie danach besser aussieht aus dem Stand. Und das ist mein, sag ich jetzt mal, Hebstecken, dass ich alle da sage, okay, die Arbeit taugt mir, das ist schon irgendwie etwas, was mir etwas gibt.
0: Was er so alles macht bei so einer Kuhpediküre, er erzählt uns das heute noch in Radio Tirol um 7:15.
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0: Keine Ahnung, was der Bruce Springsteen da alles sagt, also alright. Aber er klingt gut gelaunt. 12 Minuten noch, dann ist es 7, grüß Gott Tirol. Und vielleicht streichen Sie sich ja gerade die Butter auf die Semmel oder Sie schneiden den Käse fürs Schwarzbrot. Oder vielleicht haben Sie schon einen absoluten Stress, dass sich das Essen gar nicht mehr ausgeht, um Himmels Willen. Schönen guten Morgen, Radio Tirol Frühteam. Hallo Diana.
1: Schönen guten Morgen.
2: Guten Morgen.
0: Jede und jeder von uns startet ja irgendwie anders, individuell in den Tag. Ist auch gut so. Die Diana aus der Nachrichtenredaktion, die ist eine notorische Nicht-Frühstückerin.
1: Mir ist einfach mein Schlaf heilig und den reize ich bis zum Maximum aus.
0: Okay.
1: Aber beim Frühdienst, da nehme ich mir immer was mit. Mhm. Da verschiebt sich das Ganze dann ein bisschen.
0: Was hast du heute im Tiegel?
1: Obst mit Joghurt. Ganz klassisch.
0: Gesund auch noch. Also wenn ich Frühdienst habe, dann frühstücke ich normalerweise auch nicht. Da geht es mir ähnlich. Ich kriege dann aber im Büro an Hunger. Dann klaue ich mir irgendein Zeug zusammen, das da hoffentlich herumsteht in der Büroküche. Heute um 4:30 habe ich gefunden, wunderbar, ein einsames Stück Marmorkuchen. Wer immer das übrig gelassen hat, herzlichen Dank.
2: Ah, du warst das?
0: Ja, hat mir sehr geholfen.
1: Klingt aber ein bisschen gefährlich. Ist ja ein Marmorstück, was herumsteht.
0: Ja, nein, es war Marmorkuchen, nicht aus Stein. Ja. Ja. Das wäre sehr hart. Bräuchte nicht mehr Zeit putzen dafür. Erik, wie geht's dir?
2: Ich würde das echt gar nicht heben in der Früh, gar nichts essen. Also selbst heute um 4 daheim schon was gegessen, weil ja, manchmal geht es sich nicht aus, dann nehme ich mir dann was mit. Weil spätestens um 10:30 dann könnte mich echt nicht mehr ansprechen,
0: bis
2: der Unterzucker gar nichts gegessen habe.
0: Ja, Unterzucker. Obacht, da werden sogar Schafe zu Wölfen.
2: Oh ja.
0: Diana, du hast für uns ganz kurz nachgeschaut, was die österreichische Frühstücksstatistik so sagt.
1: Ja, wir sind eigentlich fleißige Frühstücker. Die Österreicher 3/4 frühstücken unter der Woche. Am Wochenende sind es dann sogar fast 90%.
0: Ja, wenn man Zeit hat, gell.
1: 40% essen süß und 31% mögen es lieber pikant.
0: Wie handhaben denn Sie es daheim? Sind Sie Team pikant, süß oder gar nicht? Frühstücken gerne anrufen. 0800 22 69 22.
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4: Im Nachrichtenstudio begrüßt sie Tom Brandenberger. In Brüssel haben sich am Abend die EU-Institutionen auf ein neues Abschiebegesetz geeinigt. Es macht den Weg frei für die umstrittenen Rückkehrzentren außerhalb der EU. Verena Sophie Meyer in Brüssel, ab wann kann es denn jetzt solche Abschiebelager geben?
5: Die EU-Länder haben ab Inkrafttreten die Möglichkeit, Abschiebelager außerhalb der EU einzurichten. In der Praxis wird es aber noch etwas dauern. Es müssen zuerst Partnerländer gefunden werden, die solche Lager hosten wollen. Es muss geklärt werden, wer das Lager baut, ob die Länder die Grundversorgung für die Menschen sicherstellen können. Österreich will damit einer kleinen Gruppe an EU-Ländern bis Ende des Jahres einen Plan haben. Als Beispiele werden oft Uganda oder Länder in Zentralasien genannt.
4: Das neue Abschiebegesetz enthält auch Pflichten für die abzuschiebenden Personen selbst. Welche sind das?
5: Wer nicht in der EU bleiben darf, muss auch mit den Behörden zusammenarbeiten und sich zum Beispiel regelmäßig beim Amt melden. So werden Weiterreisen und Abtauchen schwieriger. Bestehen Flucht- oder Sicherheitsrisiko, dürfen ausreisepflichtige Personen sogar bis zu 2 Jahre lang in Schubhaft genommen werden, mit der Option, um ein weiteres halbes Jahr zu verlängern. Das große Ziel der EU-Kommission und der EU-Länder ist es, mehr Menschen, die hier nicht bleiben dürfen, aus der Union zu schaffen. Bisher sind es knapp 30%.
4: Brüssel verschärft also seine Abschiebepolitik. Russland hat die ukrainische Hauptstadt Kiew und andere Landesteile erneut massiv mit Raketen und Drohnen angegriffen. Nach Angaben der Behörden gibt es landesweit insgesamt 8 Tote und mehr als 60 Verletzte. In Kiew kam es auch zu Stromausfällen und Problemen bei der Wasserversorgung. In Salzburg ermittelt die Polizei gegen 2 junge Flachgauer, die am Wochenende in Matsee zahlreiche Hausfassaden, Eingangstüren und Straßenbelege mit Nazi-Parolen beschmiert haben sollen. Bürgermeister Michael Schwarzmeier von der SPÖ zeigt sich tief betroffen.
6: Ich kann es überhaupt nicht erklären, aber es ist alles in allem sehr unerfreulich und wird also nicht akzeptiert und auch nicht toleriert bei uns im Ort.
4: Sagt der Bürgermeister von Matsee, Schwarzmeier. Geld zurück gibt es jetzt für hunderttausende Festivalbesucherinnen und Besucher, die in den letzten Jahren am Novarock oder am Frequency waren. Der Verein für Konsumenteninformation hat erfolgreich gegen den sogenannten Müllbeitrag geklagt. Mehr von Annabella Mini.
7: Wer auf dem Novarock oder Frequency Festival gezeltet hat, musste oft zusätzlich für die Müllentsorgung zahlen. Insgesamt 20 Euro, wovon die Hälfte als Pfand zurückerstattet werden konnte, wenn man dann zumindest einen halbvollen Müllsack zurückgebracht hat. Zu Unrecht, wie der Oberste Gerichtshof und das Oberlandesgericht Wien festgestellt haben. Petra Leupold, Leiterin der Intervention im VKI.
8: Die Müllentsorgung ist Teil einer ordnungsgemäßen Festivalorganisation und damit grundsätzlich bereits durch den Ticketpreis abgegolten.
7: Etwa Hunderttausenden Festivalbesucherinnen und Besuchern, die den Beitrag zwischen 2017 und 2025 bezahlt haben, stehen nun Rückzahlungsansprüche zu.
8: Wir konnten mit den Veranstaltern eine Lösung erzielen, aber man muss sich selbst melden mit dem Ticket als Vorlage, um dieses Geld zurückzuerhalten.
7: Mehr Infos unter www.verbraucherrecht.at.
4: Das waren die Nachrichten mit Tom Brandenberger.
9: Es bleibt weiterhin wechselhaft in Tirol. Bis Mittag wird es trocken sein, die Sonne zeigt sich auch. In Nordtirol kommt dann auch der Föhn auf. Am Nachmittag allerdings beginnt es dann in Nord- und Osttirol zu regnen und auch Gewitter können da dabei sein. In der Nacht auf Mittwoch wird es dann so richtig schütten und es kühlt auch ab. Heute Höchstwerte zwischen 20 und 25 Grad und die Temperaturen jetzt bei Ihnen daheim in Kufstein 11 Grad. In Lienz sind es jetzt 10 Grad, in Virgen und in Meierhofen 8, in Reute und in Innsbruck 9 Grad und in Landeck 10 Grad. Und wir sind sicher unterwegs mit dem Radio Tirol Verkehrsservice und mit Claudia Zimmermann.
10: Schon etwas mehr los auf Tirolstraßen, aber weiterhin alles gut. Es werden uns keine längeren Wartezeiten gemeldet. Allerdings Lkw-Kolonnen auf der A12 Interlautobahn in Richtung Innsbruck im Raum Kufstein. Gute Fahrt.
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0: Alan Sorrenti bei uns in Radio Tirol. Musica Italiana für ihr Frühstück. 6:55. Haben Sie sich heute schon die Zechennägel geschnitten? Das gehört ja für viele in der Früh im Bad dazu. Und ab und zu verwöhnt uns vielleicht auch noch ein professioneller Fußpfleger. Und das mögen, Erik, nicht nur wir Menschen.
1: Na, auch unsere Tiroler Milchkühe, die Pediküre für die Kuh, also quasi. Ja. Schnorten nennt man das im Dialekt. Oder eben Klauenpflege. Josef Heiß aus Innsbruck macht das professionell.
2: Klauenpflege ist eigentlich der gezielte Schnitt von der Klaue, also von den Gliedmaßen von der Kuh. Und das muss man sehr genau machen und professionell, weil das eben für die Anatomie dann sehr wichtig ist, weil die Kuh muss agieren. Man muss vorstellen, die Kuh hat keine Schuhe, sondern die geht auf die Zerchen, wie wir auf Deutsch gesagt sagen. Und die Klauen tragen die Milch, sagen wir auch.
0: Ja, also das Ganze hat keine optischen Gründe, damit das hübsch ausschaut, sondern da geht es um die Gesundheit
1: von den Kühen. Der Josef tourt da durch ganz Tirol von Hof zu Hof und macht das also quasi wie eine mobile Fußpflege. Mhm. Das geht mit einem mobilen Klauenpflegestand.
2: Der ganze Stand fährt dann ungefähr 3 Meter in die Höhe. Die Kuh wird mit 2 Bauchgurten schön fixiert, dass sie einfach nicht auskommen, weil ich kann ja nicht sagen und erklären, was ich bei ihr jetzt tue. Deswegen muss die Kuh so ruhig wie möglich gestellt werden. Dann werden die Füße und die Haxen gespannt und dann beginnt eigentlich die eigentliche Arbeit für mich.
1: Eigene Wissenschaft.
0: Ja,
1: man muss ganz genau sein.
2: Mhm. Da ist sie meistens vorreinigen, die Klauen. Dann schaue ich immer die Klaue in Kurzform an. Schaue, wie lang sie ist, was hat sie für Stellungen und so weiter. 5-Punkte-System, nachdem wir ja in der Ausbildung trainiert worden sind. Und nach der Arbeit ist dann das ganze Jahr. Sprich, Länge einkürzen, Höhenausgleich machen und noch ein paar andere Sachen auch noch.
0: Und dann sind die Kühe auch schon wieder fußfit für die Alm.
1: Der Josef erzählt das so leicht. Ja. Aber das ist echt eine zache und eine grobe Arbeit.
0: Wie zach und grob, das hören wir heute noch in Guten Morgen Tirol.
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0: Elvis Presley, ein echter Klassiker bei uns in Radio Tirol. Ein großer Hit um 7:58. Was steht bei Ihnen auf dem Frühstückstisch? Ist es vielleicht ein Teller mit einem Marmeladebrot, ein Joghurt oder lieber Kass oder Speck, Erik?
1: Ja, wenn es ums Frühstück geht, da scheiden sich die Geister. Team Süß, Team Pikant oder Team gar nicht frühstücken. Mhm. Zu welchem Team gehören denn Sie?
0: Ja, wir wollen das wissen heute. Und die Tusnelda aus Tarrenz hat sich bei uns gemeldet, hat angerufen 0800 22 69 22, so wie viele andere auch. Die Tusnelda frühstückt sehr opulent.
2: Ich muss dir sagen, ich frühstücke ganz, ganz gewaltig fein. Ich habe eine größere Tasse Kaffee. Hab verschiedene Marmeladen, Johannisbeere, rot und schwarz.
0: Okay, so also auf der süßen Seite, oder?
2: Marille, Zwetschge und natürlich Honig. Und wenn es kleine Brote sind, zwei. Wenn es große Brote sind, eineinhalb Schnitten. Und da frühstücke ich wie ein Kaiser.
0: Ja.
2: In Ruhe hoch mir Radio Tirol natürlich an, ist logisch.
0: Bravo.
2: Und am Butter, am Bauernbutter, immer, das ganze Jahr.
0: Also eine Bauernbutter, die so richtig spritzt.
2: Ja, also ja, richtig oder? Einen guten Bauernbutter.
0: Ja, bärig. Aber das klingt jetzt alles nach dem süßen Frühstück. Nicht so sehr pikant. Also eine Paprikawurst ist da nicht dabei.
2: Nein, Gottes Willen, nein. Ich kann in der Früh keinen Kuchen essen. Nein,
0: so.
2: Ein Brot.
0: Und das ist ein gutes Bauernbrot, nehme ich mal an. Ein bisschen
2: ja,
0: was mit Roggen.
2: Ja, genau. Kaffee im Bauernladen meistens.
0: Ja.
2: Weißt du, das genieße ich einfach.
0: Ich bedanke mich ganz herzlich für diese Frühstücksimpressionen und wünsche einen schönen Tagesstart nach Tarrenz.
2: Ich wünsche es euch auch. Einen wunderschönen Tag und vor allem Gesundheit.
0: Dankeschön. Danke.
2: Also bitte. Baba.
0: Baba. Pfiatti.
2: Pfiatti, Thomas. Pfiatti.
0: Ich tue schnell da aus, Tarrenz. Sie hat bei uns angerufen. Vielleicht wollen Sie uns auch mitteilen, wie Ihr Frühstück ausschaut. Wir sind so neugierig, Erik, gell?
1: 0800 22 69 22. Frühstück.

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1: Es ist 7:30, wir schauen auf Tirolstraßen mit Claudia Zimmermann.
2: Auf der A12 Interlautobahn Lkw-Kolonnen in Richtung Innsbruck bei Kufstein Nord und in Richtung Deutschland dichter Frühverkehr bei der Autobahnabfahrt Kufstein Nord und auch dichter Frühverkehr abschnittsweise auf der Interlautobahn zwischen Zirl und Hall in beiden Richtungen. Gute Fahrt!
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4: Mit Diana Feudel, schönen guten Morgen. Das Landesverwaltungsgericht hat den Räumungsbescheid der Stadt Wörgl für ein Wohnhaus aufgehoben. Die Bewohner können vorerst weiter in dem Haus bleiben. Laut dem Bescheid der Stadt hätten 64 Menschen bis zum 5. Juni das Wohnhaus räumen müssen. Hermann Hammer berichtet.
5: Nur wenige Wochen hätten die Menschen Zeit gehabt, ihre Wohnungen zu räumen. Grund für den Räumungsbescheid waren schwere Mängel und angeblich fehlende Benutzungsbewilligungen. So gab es statt der 24 insgesamt 35 Wohnungen. Die Eigentümer legten Beschwerde gegen den Bescheid der Stadt ein und bekamen jetzt vom Landesverwaltungsgericht Recht. Unter anderem ging dem Gericht die pauschale Adressierung an sämtliche Wohnungseigentümer zu weit. Es müsse jedem Bewohner freistehen, einerseits den bescheidmäßigen Zustand herzustellen oder andererseits um nachträgliche Bewilligung für die vorgenommenen Maßnahmen anzusuchen. Dazu sei es etwa erforderlich, die einzelnen Maßnahmen, die vorgeschrieben werden, konkreten Adressen zuzuordnen.
4: Die Bürgerinitiative Lebensraum Gurgeltal spricht nach der Demonstration am Brenner vom Wochenende wörtlich von verkehrspolitischer Schizophrenie. Während die Landesregierung am Brenner für die Verlagerung des Verkehrs auf die Schiene eintrete, plant sie mit dem Fernpasspaket den Ausbau der Straße. Der Sprecher der Bürgerinitiative Ludwig Gruber sagt:
6: Für uns und für alle, die darüber nachdenken oder sich eine Landkarte von Tirol anschauen, ist völlig klar, dass der Fernpass der Zulauf für den Brenner ist. Das heißt, wenn der Fernpass ausgebaut wird und noch mehr Verkehr schlucken wird dadurch, dann wird auch der Verkehrsstrom auf dem Brenner dichter.
4: Die Bürgerinitiative fordert den Stopp des Ausbaus der Fernpassroute. Ende Juni wird es auf der B179 an zwei Stellen Kundgebungen geben. Weitere Kundgebungen sind dann geplant. Vermutlich durch einen Blitzschlag ist gestern Nachmittag oberhalb der Loferer Straße bei Weidring ein Baum in Brand geraten. Da die Brandstelle in unwegsamem Gelände war, mussten die Feuerwehrleute der Freiwilligen Feuerwehr Weidring per Hubschrauber zum Brandort geflogen werden. Die Löschflüge wurden von der Libelle Tirol und der Libelle Salzburg durchgeführt. Gegen 17 Uhr war der Brand gelöscht. Tirol ist, was die Immobilienpreise angeht, eines der teuersten Pflaster Österreichs. Das zeigen einmal mehr Zahlen der Statistik Austria aus dem Jahr 2025. Sowohl Wohnungen als auch Häuser und Baugrundstücke sind teurer als im Jahr davor, berichtet Patrick Meyerhofer.
7: Grundstückspreise erreichten letztes Jahr in mehreren Bundesländern einen neuen Höchststand, mit Tirol als Spitzenreiter. Reit bei Kitzbühel war im 5-Jahres-Durchschnitt mit ca. 2.742 Euro pro Quadratmeter am teuersten, dicht gefolgt von Kitzbühel. Zum Vergleich, im burgenländischen Jennersdorf kostet ein Quadratmeter Grund und Boden 21 Euro. Auch Wohneigentum hat sich verteuert, jedoch sei man unter dem Rekordniveau von 2022. Letztes Jahr lag der österreichische Medianpreis für Eigentumswohnungen bei ca. 4.160 Euro. Tirol liegt mit fast 5.000 Euro deutlich darüber. In Wien, Vorarlberg und Salzburg sind die Preise für Wohnungen noch höher.
1: Das Wetter zurzeit ist ein bisschen so wie im Vergnügungspark. Eine Achterbahnfahrt, sehr, sehr wechselhaft, könnte man sagen. Josef Lang vom GSV Austria Wetterdienst, guten Morgen.
8: Grüß Gott, einen schönen guten Morgen. Ja, Thomas, du beschreibst den Verlauf der ganzen Woche. Es ist eine sehr, sehr wechselhafte Wetterlage, in der wir uns befinden. Heute geht es einmal mit dem kurzen Föhneinfluss hinauf auf 18 bis 24 Grad, also sehr feine Temperaturen heute am Nachmittag. Erste Regenschauer von der Schweizer Südtirol her klopfen aber bereits im oberen Gericht jetzt an. Und am Nachmittag breiten sich dann kräftige Regengüsse und auch Gewitter auf ganz Nordtirol, Osttirol aus. Also der Nachmittag und der Abend heute sehen nass aus, es kühlt auch auch ab in der kommenden Nacht. Morgen früh sind die Tiroler Bergspitzen weiß angezuckert. Morgen am Mittwoch dann frisch, kaum mehr als 19 Grad. Der Regen, der klingt morgen ab und der Nachmittag morgen sieht einigermaßen sonnig aus, vor allem in Osttirol und Südtirol. Und am Donnerstag Zufront Leichnam, föhnig warm, aber weiter unbeständig.
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0: Das versprochene Land, Terra Promessa, fast 7:45. Willkommen bei Radio Tirol. Wie schaut's aus bei Ihnen? Ist die Banane in Ihrem Fruchtmüsli noch da? Ja? Glück gehabt. Wahrscheinlich war es keine so kostbare Banane, Erik.
1: Ja, wohl keine Banane um ein paar Millionen Euro, wie sie gerade im Centre Pompidou in Paris ausgestellt ist.
0: Ja, das ist eine Banane ganz im Dienste der Kunst.
1: Oh ja, sie ist Teil eines ganz besonderen Kunstwerks. Eine Banane, die mit einem Stück Klebeband einfach an der Wand befestigt ist. Mhm. Aber die ist jetzt am Wochenende einfach gestohlen worden.
0: Um Gottes Willen, nein.
1: Ja, gestohlen und wohl aufgegessen.
0: Voll zach.
1: Na, das ist dem Kunstwerk schon öfter passiert. Die Banane ist schon mehrmals verzerrt und immer wieder ersetzt worden. Eben jetzt auch wieder.
0: Da fragt man sich, schmeckt diese Kunstbanane?
1: Laut einem Unternehmer, der die Banane, also das Kunstwerk, einmal um 5,2 Millionen Euro gekauft hat und die Banane dann auch verspeist hat, soll sie angeblich besser als andere Bananen schmecken, hat er zumindest gesagt.
0: Ja, um den Preis schmeckt vielleicht alles gut. Aber keine Sorge, die Banane ist jetzt wieder ausgetauscht worden und sie hängt jetzt wieder an der Wand. Wie sie hängen muss, ist da auch ganz streng geregelt. Aber wer sie sich anschauen möchte, die Ausstellung in Paris läuft noch bis 27. Juni und sollten sie 5,2 Millionen übrig haben, dann dürfen sie wahrscheinlich auch kosten.
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0: St. Elmo's Fire in Radio Tirol um 8:09 am Dienstag. Grüß Gott, hallo, sagen der Erik und ich. Nicht jammern, sondern das Problem angehen und lösen. So arbeitet die Polytechnische Schule in Schwaz und hat ein neues Schulfach erfunden, Erik.
1: Ja, das Fach Medienkompetenz hat die Poly eingeführt. Social Media, Fake News und die ganzen Gefahren rundherum, mit dem sind die Schülerinnen und Schüler ja täglich konfrontiert. Und die Poly Schwaz will da jetzt ansetzen und das kommt sehr gut an bei den Schülerinnen.
2: Ja, mir gefällt es einfach voll gut, weil erstens mal mit der Lehrerin haben wir es nicht, weil sie dort halt wirklich alles gut erklärt.
3: Wir haben Programme gemacht, wir haben Fake News gemacht, wir haben auch durchgemacht, was wir so angeben sollen im Internet und was uns halt eher privat gehalten sollten.
4: Mir hat es voll gut gefallen, weil man halt einfach neue Sachen lernt. Überhaupt die Verbindung zwischen unserer Lehrerin ist sehr stark und wir können einfach sehr frei und offen über alles mit ihr reden. Und es hilft auch fürs weitere Leben.
0: Eine coole Lehrerin. Und die hilft fürs weitere Leben. Umso wichtiger natürlich, wenn man in eine polytechnische Schule geht und bald dann eine Lehre startet.
1: Medienkompetenz, also mit Medien vernünftig umgehen, kann auch sehr nützlich sein für den weiteren beruflichen Weg. Das wissen die Schülerinnen aus Schwarz und Umgebung ganz genau.
4: Ich mache nächstes Jahr Friseurlehre mit Matura und ich finde, es wird einfach helfen, die ganzen Trends und alles.
5: Also ich wäre Verwaltungsassistentin in der BH Schwarz. Zum Beispiel, wenn jetzt was zum Beispiel über Politik, was Fake News gepostet werden, dass man das halt gleich mal draußen hat, dass es Fake ist.
4: Nach Polytechnischer Schule mache ich halt Zahnarztassistentin und ich glaube, da hilft es mir, weil bei den Patienten ist ja auch so computermäßig.
3: Also ich nehme die Lehre Floristik in Wattens und ich glaube, dass mir das eigentlich bei der Kasse etwas bringt.
0: Ja, ganz im klassischen Sinn von nicht für die Schule, sondern für das Leben lernen wir die Mädels von der Poly Schwarz. Die wissen schon ganz genau, wo es hingeht. Finde ich schön. Wir wünschen alles Gute auf dem weiteren Berufsweg.
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2: Im Nachrichtenstudio begrüßt Sie Tom Brandenberger. Guten Morgen. Die europäischen Verhandlungen um das Recht von Fluggästen gehen heute in Brüssel in die nächste Runde. Dabei geht es darum, welche Ansprüche Passagiere bei Verspätungen oder Flugausfällen haben. Julian Kern, die Flugbranche möchte Entschädigungszahlungen reduzieren.
3: Ja, und das ist nur eine von vielen Forderungen. Auch im Gespräch, wenn künftig ein Flug ausfällt, weil unerwartete Personalprobleme im Cockpit und bei Crewmitgliedern auftreten, dann soll die Airline keine Entschädigung mehr zahlen müssen. Hintergrund ist, dass diese Ausgleichskosten neben Personal- und Treibstoffkosten einen immer größeren finanziellen Brocken ausmachen, den die Fluglinien reduzieren wollen.
2: Und bis wann werden diese neuen Regeln dann für Passagiere feststehen?
3: Ab heute Nachmittag um 15 Uhr wird da in Brüssel verhandelt und es ist davon auszugehen, dass das lange Gespräche werden. Bis 15. Juni haben EU-Parlament, Rat und Kommission prinzipiell Zeit, sich auf einen neuen Katalog zu einigen. Gelingt das nicht, bleiben die bestehenden Regelungen in Kraft.
2: Schon eine Einigung gibt es dafür zu den umstrittenen Rückkehrzentren in Drittstaaten. Vertreter des Europaparlaments und der EU-Mitgliedsländer haben am Abend eine entsprechende Einigung erzielt. In die Rückkehrzentren außerhalb der EU sollen abgelehnte Asylbewerber kommen, die nicht in ihre Herkunftsländer zurückgebracht werden können. Welche Drittstaaten dafür in Frage kommen, ist noch unklar. Im Süden Italiens hat sich in der Nacht ein starkes Erdbeben ereignet. Das Epizentrum lag vor der Küste Kalabriens unter dem Tyrrhenischen Meer. Nicht weit davon entfernt liegt die Stadt Cosenza. Erschütterungen waren in ganz Süditalien zu spüren. Über Schäden ist derzeit nichts bekannt. Es war eine kuriose WM-Generalprobe für Österreichs Fußballnationalteam gegen Tunesien. Die Mannschaft von Teamchef Ralf Rangnick verpatzte die erste Hälfte mit einer roten Karte für Konrad Leimer und nicht weniger als 3 tunesischen Stangentreffern, kam dann aber zu 10 doch noch zu einem 1:0-Sieg. Für 2 ÖFB-Spieler könnte es aber ein bitteres Nachspiel geben, Daniel Kulowitz.
4: Gleich 2 verletzte Spieler, das wollte Ralf Rangnick tunlichst vermeiden. Christoph Baumgartner hat schon beim Aufwärmen einen Stich im Oberschenkel bzw. Hüftbereich wahrgenommen.
5: Vor allem aber müssen wir schauen, was mit Christoph Baumgartner ist, weil das sieht im Moment leider nicht so gut aus.
4: Und zur Pause dann auch noch eine Muskelverletzung bei David Alaba.
5: Ja, der hat auch muskulär ein bisschen was gespürt. Ich hoffe, dass es nur eine Verhärtung ist, aber es war auch dann zur Halbzeit klar, dass das Risiko wir nicht eingehen, ihn dann weiterspielen zu lassen.
4: Zittern also um 2 absolute ÖFB-Superstars so knapp vor der WM. Eine MRT-Untersuchung gleich heute Vormittag soll Klarheit bringen. Entwarnung in Sachen roter Karte hingegen bei Konrad Leimer. Der Bayernstar kommt ÖFB-Informationen zufolge wohl ohne Sperre davon und wird trotz seines Torraubs beim ersten WM-Spiel gegen Jordanien wohl auflaufen dürfen.
2: Und dieses erste Spiel gegen Jordanien findet in 15 Tagen statt. Schon übermorgen fliegt das Team in die USA. Das waren die Nachrichten mit Tom Brandenberger.
6: Das Wetter ist wechselhaft. Es bleibt auch so in dieser Woche. Bis Mittag bleibt es heute trocken. In Nordtirol kommt auch der Föhn auf, aber am Nachmittag beginnt es dann in Nord- und Osttirol zu regnen. Und es sind dann auch Gewitter dabei. Und in der Nacht auf Mittwoch, da schüttet so richtig. Es kühlt auch ab. Die Höchstwerte heute 20 bis 25 Grad. Im Moment 12 Grad in Lienz und in Kufstein, Reutte und Landeck 11 Grad, auch Innsbruck 11 Grad, 10 Grad in Virgen und 9 Grad in Meierhofen. Und wir sind sicher unterwegs mit dem Radio Tirol Verkehrsservice mit der Claudia Zimmermann. Der Frühverkehr wird langsam dicht.
7: Ja, dicht ist er schon abschnittsweise auf der Interautobahn Richtung Innsbruck zwischen Hall und Innsbruck Ost. An der Autobahnabfahrt Kufstein Nord geht es ebenfalls etwas langsamer. Dann gibt es im Frühverkehr Verzögerungen im Raum Innsbruck am Südring in beiden Richtungen, auf der Schlossstraße bis Innsbruck Mitte, dann rund um und durch Hall. Auf der Tiroler Straße zwischen Kolsers und Wattens in beiden Richtungen geht's langsamer und auch im Zillertal talauswärts ab Schlitters. Gute Fahrt.
6: 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Der Blick in die Welt macht Freude und er schmeichelt auch unseren Augen. Guten Start hinaus ins schöne Tirolerland.
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0: Die Strandbuben bei uns in Radio Tiroli Beach Boys um 11 Minuten nach 8, ganz genau, grüß Gott, am Dienstag. Was eine Fußpflegerin für uns macht oder ein Hufschmied für die Pferdelen, das macht ein sogenannter Klauenpfleger für die Tiroler Milchkühe, Erik.
1: Also nicht Klauen mit roter Nase, sondern Klauenpfleger. Klaue. Josef Heiß aus Innsbruck hat sich als mobiler Kuhklauenpfleger selbstständig gemacht.
0: Das ist Clown in dem Wort.
1: Und fährt von Hof zu Hof durchs ganze Land mit einem mobilen Klauenpflegestand. Das ist quasi ein Hebekran für die Kuh. Und um so einen Kuhfuß wieder den perfekten Schliff zu geben, braucht es einiges an Ausrüstung.
2: Ich brauche Gehörschutz, ich brauche Schutzbrillen. Ich habe dann so eine Art Schutzhund, lange Hosen, lange Ärmel, weil ich bearbeite ja die Klauen teilweise auch mit einer Schneidscheibe, mit der Flex. Und da muss man sich vorstellen, das ist wie so eine Art Hobelwellen. Da fliegen Spandeln, die Spandeln direkt auf die Haut kriegst, das tut einfach weh und deswegen muss man sich da gut schützen. Also es ist schon eine Herausforderung im Sommer bei den Temperaturen, dass man da nicht zu heiß wird.
0: Mhm. Kuhzechennägel, die durch die Luft fliegen, das klingt jetzt nicht ganz so geschmackig.
1: Ja, mit der Flex ist schon eine grobe und auch eine nicht ganz ungefährliche Arbeit.
2: Ab und zu haben wir auch ein bisschen sture Damen dabei. Mhm. Die Kuh muss ja rein, weil sie geht ja nicht freiwillig rein, weil sie es ja nicht versteht. Man hat da immer wieder auch mit Situationen zu tun, wo man einfach mit Hirn und Hausverstand arbeiten muss. Mhm. Und oft einmal ist es gescheiter, man nimmt sich ein paar Minuten länger derweil für die Kuh und das funktioniert dann.
0: Ja, also nicht hudeln beim Klauenschneiden.
1: Mhm. Allerdings, von Tirol und Südtirol über Bayern und sogar bis in die Slowakei ist der Josef mit seinem Klauenpflegeanhänger unterwegs.
0: Ja, und er schaut, dass es den Mulis gut geht unten herum. Also ich würde sagen, eine coole Sache.
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0: Was für ein großartiges Lied, ein Klassiker. Barbara Streisand bei uns um 8:50. Und Tirol wartet auf den nächsten Regen, soll heute Nachmittag kommen. Im Oberland fängt es schon ein bisschen früher an und es wird auch kühler. Morgen in der Früh sollen die Berge sogar angezuckert sein. So kalt ist es natürlich im Tal herunten nicht. Erik, du hast für uns nachgeschaut, wie die Temperaturen im Augenblick beschaffen sind.
1: Schauen wir mal, wie es im Land ausschaut. 11 Grad aktuell beim Sportplatz in St. Jakob in Defregen und beim Supermarkt in Kappel auch 11 Grad. 12 Grad schon bei der Volksschule in Götzens und bei der Bäckerei in Steg. 13 Grad vor dem Schlosstor in Itter aktuell.
0: Wie es ausschaut mit dem Wetter heute im Detail, was noch alles kommt, wie kalt es wirklich wird, der Josef Lang von der Wetterdienststelle sagt uns das in der Frühinformation von Radio Tirol in 9 Minuten.
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1: Gleich ist es 8:30 am Dienstag in der Früh. Wir sind sicher unterwegs mit Claudia Zimmermann aus der Verkehrsredaktion. Es rollt der Verkehr.
2: Er rollt, dicht. Ja. Dicht teilweise, und zwar dicht der Lkw-Verkehr im Unterland auf der A12 Interlautobahn im Raum Kufstein in beiden Richtungen. Und auf der Tiroler Straße zwischen Kolsers und Wattens gibt es noch kurze Verzögerungen in beiden Richtungen. Und auf der Rotholzer Straße talauswärts ab Schlitters. Gute Fahrt.
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4: Am Mikrofon Diana Feudel. Schönen guten Morgen. Das Arbeitsmarktservice Tirol blickt mit Sorge auf die stark steigende Zahl der Langzeitbeschäftigungslosen. Jede achte arbeitslose Person gehört mittlerweile zu dieser Gruppe. Während die Arbeitslosigkeit, wie berichtet, im Mai gesunken ist, stieg die Zahl der Langzeitarbeitslosen auf knapp 2.400, 320 mehr als im Vorjahr. Darunter sind vermehrt Menschen mit Behinderung und auch viele Jugendliche, sagt AMS-Landesgeschäftsführerin Sabine Platzer-Werlberger.
5: Und all diese Gruppen, die Langzeitarbeitslosen, die Jugendlichen und natürlich auch die Behinderten, verbindet das Merkmal, dass gesundheitliche Einschränkungen der physischen und ganz speziell der psychischen Natur einfach ganz wesentlicher Einschränkungsmotor momentan sind für Integration am Arbeitsmarkt. Und das tut sich einfach Monat für Monat steigern und verfestigen.
4: So Tirols AMS-Chefin. Die Bürgerinitiative Lebensraum Gurgeltal spricht nach der Demonstration am Brenner am Wochenende wörtlich von verkehrspolitischer Schizophrenie. Während die Landesregierung am Brenner für die Verlagerung des Verkehrs auf die Schiene eintrete, plant sie mit dem Fernpasspaket den Ausbau der Straße. Der Sprecher der Bürgerinitiative Ludwig Gruber sagt:
6: Für uns und für alle, die darüber nachdenken oder sich eine Landkarte von Tirol anschauen, ist völlig klar, dass der Fernpass der Zulauf für den Brenner ist. Das heißt, wenn der Fernpass ausgebaut wird und noch mehr Verkehr schlucken wird dadurch, dann wird auch der Verkehrsstrom auf dem Brenner dichter.
4: Die Bürgerinitiative fordert den Stopp des Ausbaus der Fernpassroute. Ende Juni wird es auf der Fernpassstraße an zwei Stellen Kundgebungen geben. Weitere Kundgebungen sind dann geplant. Im Krankenhaus Halle ist seit einigen Monaten in Patientenzimmern ein Radarsystem angebracht. Es soll das Pflegepersonal alarmieren, bevor ein Patient oder eine Patientin aus dem Bett fällt und sich so möglicherweise schwer verletzt. Mit den bisher gemachten Erfahrungen ist Pflegerin Andrea Eiter sehr zufrieden.
7: Das System gibt uns einfach die Sicherheit, zur rechten Zeit am rechten Ort zu sein, vor allem auch bei jenen Patientinnen und Patienten, die was motorisch oder auch kognitiv nicht mehr in der Lage sind, ihre Bedürfnisse oder Anliegen aktiv über die Rufanlage zu äußern.
4: Sagt Pflegerin Andrea Eiter. Das Radarsystem ist seit Anfang 2025 in der Orthopädie und traumatologischen Station im Krankenhaus Halle in Betrieb. Es soll künftig auch in anderen Stationen eingesetzt werden. Und im Stubaital ist jetzt ein neuer Gemeindeverband mit dem Namen Soziale Dienste Stubaital gegründet worden. Der Gemeindeverband soll die Bereiche mobile Dienste, Tagespflege und Essen auf Rädern absichern und organisatorisch weiterentwickeln. Gegründet wurde der Verband von den Stubaier Gemeinden Schönberg, Midas, Telfs, Fulpmes und Neustift. Ziel sei es, die bestmögliche Betreuung zu gewährleisten. Bisher war in diesen Gemeinden die Pflege und Betreuung als Verein unter dem Namen Gesundheit und Sozialsprengel Stubaital organisiert.
1: Heute geht die Jacke wieder mit, wenn wir aus dem Haus gehen. Im Vergleich zu letzter Woche ist es richtig kalt geworden. Schönen guten Morgen, Josef Lang vom Geosphere Austria Wetterdienst.
8: Grüß Gott, einen schönen guten Morgen. Ganz genau, es fühlt sich richtig kalt an, aber tatsächlich haben wir es mit einem durchschnittlichen Temperaturniveau für Juni zu tun. In Südtirol regnet es, stellen wir sie jetzt schon, in Osttirol trübt es immer mehr ein und in Nordtirol hält der mäßige Südföhn die Regenschauerzellen noch auf Distanz. Es wird noch einmal recht warm heute am Nachmittag mit 18 bis 23 Grad, aber am Nachmittag und am Abend dann geht es regnerisch weiter mit zum Teil kräftigem Regen und es kühlt bis morgen wiederum ab. Die hohen Berge sind morgen weiß angezuckert. Morgen am Mittwoch dann frisch, kaum mehr als 19 Grad. Der Regen, der klingt morgen ab, der Nachmittag sieht einigermaßen meistens sonnig aus. Am Donnerstag Zufront Leichnam, föhnig warm mit knapp 25 Grad, aber auch am Donnerstag Regenschauer und Gewitter. Und in dieser wechselhaften Tonart geht es bis zum Wochenende weiter.
1: Berichtet Josef Lang um 4 Minuten nach 8:30.
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0: Soft Cell bei uns in Radio Tirol. 8:50 am Dienstag und das war nichts für schwache Nerven, dieser 1:0 Testspielsieg über Tunesien vor 35.000 Fans im Habelstadion. Viel Glück, einige Pannen, leider auch Verletzungen. Daniel Kulowitz, da war noch einmal einiges los.
1: Ja, das war so ein richtiger Stresstest nochmal und hat alle Facetten aus unserer Nationalmannschaft nochmal herausgekitzelt, so kurz vor der WM. Leider nach einer verheerenden ersten Hälfte, da hatten wir schon mal zwei Spieler zu beklagen. Baumgartner beim Aufwärmen, Alaba zur Pause raus.
2: Wir haben trotzdem einen gewissen Preis dafür zahlen müssen mit der Verletzung von Baumi und auch bei David. Müssen wir jetzt erst noch mal schauen, was los ist.
1: Zum Haare raufen auch die rote Karte von Konrad Leimer, auch noch vor der Pause.
3: Ich habe mir gedacht, so blöd kann es gar nicht sein, dass du jetzt im Testspiel eine rote Karte kriegst und am ersten WM-Spiel gesperrt bist. Auf jeden Fall große Sorge, weil ich hoffe, dass ich da jetzt nicht gesperrt bin.
1: Dank Marcel Sabitzer steigt Österreichs Nationalteam mit einem Sieg in den Flieger Richtung USA.
4: Das ist Luft nach oben. Wichtig war, das Spiel zu gewinnen, dass wir eine gute Stimmung haben und wir wissen, es immer gut einzuordnen.
1: Arnautović und Co. gönnen sich jetzt noch zwei Tage Pause im Kreise der Liebsten.
5: Kurz abschalten, mit der Familie ein paar Stunden verbringen.
6: Also jeder freut sich noch zwei Tage zu relaxen. Ich denke, die Vorfreude ist so groß, dass wir es kaum erwarten können, dass der 4. Juni kommt.
1: America, wir kommen hoffentlich in Bestbesetzung. Wir zittern um Captain Alaba und Tormaschine Baumi.
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0: Der hat den Groove, der Stevie Wonder in Radio Tirol um 12 vor 9. Sonne, Berg, Alpenpanorama draußen, drinnen. Eine Stimme, die einen so direkt ins Herz trifft. Erik, die Rede ist von
1: Melissa Naschenweng.
0: Genau.
1: Schlagersängerin aus Kärnten, begeistert durchs Jodeln und Singen tausende Menschen.
0: Ja, nicht nur mit ihrer Stimme, auch mit ihrem Charme, den sie hat.
1: Ja, der Spitzname Alpenbarbie, der passt einfach zu ihr.
2: Ich habe einmal eine Schlagzeile in Deutschland aufgerissen, da bin ich als Alpenbarbie bezeichnet worden. Das war aber damals eben nicht gut gemeint, aber ich finde, Alpenbarbie ist definitiv ein super Wort. Vor allem das Alpen, nicht vergessen, woher man kommt, aber doch mit der Zeit gehen. Und seit dem Barbie-Film hat ja die Barbie ganz einen anderen Stellenwert. Sie steht für Freiheit, für Selbstbewusstsein, für das, dass man sich entfalten kann. Und ich finde, so mit meinem Pink und mit meinem Glitzer und doch die steirische, bin ich eigentlich eh schon immer die Alpen-Barbie gewesen, nur ist mir das Wort nicht eingefallen.
0: Ja, Hauptsache beim Singen fallen ihr dann die Wörter ein, der Melissa Naschenweng. Im Juli kommt sie zu uns nach Tirol und wir haben Karten für dieses Konzert. Gleich nach 9.
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0: Ein Wahnsinnsgewitter. Relax. Frankie Goes to Hollywood bei uns in Radio Tirol. 4 Minuten noch, dann ist es 9. In 4 Minuten die ORF-Weltnachrichten. Unter anderem geht es um einen Waffenstillstand zwischen der Hisbollah und Israel. In 4 Minuten.
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1: Im Nachrichtenstudio begrüßt Sie Tom Brandenberger. Der Iran droht angesichts des eskalierenden Konflikts zwischen Israel und der mit Teheran verbündeten Hisbollah-Miliz im Libanon mit einem Abbruch der Verhandlungen mit den USA über ein Ende des Irankriegs. US-Präsident Trump versucht zu reagieren und hat nach eigenen Angaben einen Waffenstillstand zwischen Israel und der Hisbollah vermittelt. Nikolaus Wildner in Israel, wie reagiert man in Tel Aviv auf diese Ankündigung?
2: Das nächtliche Telefonat zwischen Donald Trump und Israels Premier Benjamin Netanyahu soll ja für Netanyahu äußerst unerfreulich gewesen sein. Trump soll ihn laut Berichten als verrückt bezeichnet haben und er soll ihn dazu gedrängt haben, vorerst keine Angriffe auf Hisbollah-Ziele in Beirut durchzuführen. In den vergangenen Nachtstunden ist nicht viel aus Netanyahus Büro gedrungen, abgesehen davon, dass Netanyahu erklärt haben soll, Israel bleibe grundsätzlich dabei, Ziele in Beirut angreifen zu wollen, wenn die Hisbollah ihre Angriffe auf Nordisrael nicht einstellt. Netanyahu befindet sich durch sein enges Kriegsbündnis mit den USA nach wie vor in der Situation, jede Entscheidung Donald Trumps mittragen zu wollen oder fast zu müssen, selbst wenn eine Entscheidung Trumps israelischen Interessen zuwiderläuft, und das scheint seit heute Nacht mehr denn je der Fall zu sein.
1: Und vor kurzem hat Israel erneut Beschuss aus dem Libanon gemeldet. Die europäischen Verhandlungen um das Recht von Passagieren auf eine Entschädigung bei verspäteten Flügen gehen heute in Brüssel in die nächste Runde. Vertreter aus dem Europaparlament und dem Rat der 27 Mitgliedstaaten beraten darüber, ab wann Passagiere eine Entschädigung beantragen können und wie hoch sie sein soll. Die Flugbranche möchte die Entschädigungszahlungen reduzieren. Die Koalition von ÖVP, SPÖ und NEOS verhandelt weiter über das Budgetbegleitgesetz, in dem die Details zu den Einsparungen im nächsten Doppelbudget festgelegt werden. Eine Einigung könnte es dem Vernehmen nach heute oder morgen geben. Die Begutachtungsphase könnte dann über die Budgetrede hinaus verlängert werden. Die Frühjahrslohnrunde verläuft heuer zäh. Für die Beschäftigten im Tourismus gibt es bisher keine Einigung auf einen neuen Kollektivvertrag. Und in der chemischen Industrie findet am Vormittag schon die 7. Verhandlungsrunde statt. Michael Fröschel berichtet.
3: Nach den Warnstreiks der vergangenen Woche wird in der chemischen Industrie ab dem Vormittag wieder verhandelt. Es geht um die Löhne und Gehälter für die 50.000 Beschäftigten in 230 Unternehmen der Branche. Die Arbeitnehmervertreter fordern eine Erhöhung um 3,5%. Die Arbeitgeber bieten eine Einmalzahlung von 250 Euro an. Bessern die Industrievertreter ihr Angebot nicht nach, drohen die Gewerkschaften mit ganztägigen Streiks. Zweistündige Warnstreiks fanden zuletzt unter anderem bei Lenzing, Böhringer Ingelheim und im Chemiepark Linz statt. Auch bei den Kollektivvertragsverhandlungen für die 200.000 Beschäftigten im Tourismus spießt es sich. Nur in der Elektro- und Elektronikindustrie gab es am vergangenen Donnerstag eine Einigung auf eine Istlohnerhöhung von bis zu 2,7%.
1: Das waren die Nachrichten mit Tom Brandenberger.
4: Es bleibt wechselhaft in Tirol. Bis Mittag wird es trocken bleiben in Nordtirol. Da kommt dann auch der Föhn auf. Am Nachmittag beginnt es in Nord- und Osttirol zu regnen und auch Gewitter können da dabei sein. Und in der Nacht auf morgen waschelt es dann so richtig. Die Höchstwerte heute 20 bis 25 Grad. Im Moment Lienz und Kufstein mit 14 Grad, 13 Grad in Meierhofen und in Landeck, 12 Grad in Reute, Virgen und in Innsbruck. Und wir sind sicher unterwegs mit der Claudia Zimmermann aus der Verkehrsredaktion.
5: Lkw-Kolonnen in beiden Richtungen auf der Interlautobahn im Raum Kufstein und kurze Verzögerungen gibt es noch in beiden Richtungen auf der Tiroler Straße zwischen Kolsas und Wattens. Gute Fahrt!
4: Komm jetzt mit, wir kosten uns durchs Musikbuffet von Radio Tirol. Da haben wir verschiedene Geschmacksrichtungen im Angebot, zum Beispiel Australian Reggae von Men at Work. Auf unserem langen Radio Tirol Musikbuffet gibt es aber auch picksüße Austro-Balladen. Na schön. Karl Payer gleich zu hören. Und jetzt sofort ein Song-Contest-Hit aus den 80ern. Viel Vergnügen damit.
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0: Man at Work, so klingt Radio Tirol am Dienstag in der Früh, 10 Minuten nach 9. Schön, dass Sie mit uns dabei sind.
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0: Ja. Die Melissa kommt zu uns nach Tirol und gibt ein Konzert. Und wie das so üblich ist, braucht man halt für so einen Konzertbesuch auch Karten. Und wir haben welche da extra liegen. Aber die geben wir jetzt nicht einfach so her, sondern wir möchten gern prüfen, ob Sie wirklich Hardcore-Melissa Naschenweng-Fans sind. Für echte Fans sollte es kein Problem sein, jetzt den richtigen Song zu erkennen. Wir spielen jetzt drei Ausschnitte eines Liedes oder von Liedern und Sie sollten wissen, welches Teil von der Melissa stammt. Verstanden? Ein bisschen kompliziert erklärt, aber es ist nicht. Sie werden es gleich mitkriegen.

0: Also drei Liedausschnitte. Welcher davon war gesungen von der Melissa Naschenbeng? Anrufen 0800 22 69 22. Dann gibt's auch was Schönes zu gewinnen.
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2: Und die Melissa kommt zu uns nach Tirol und da hat sich die Petra gedacht, die würde sie sich gerne anschauen, gell? Petra aus dem Zillertal, hallo, grüß Gott.
3: Ja, hallo, grüß, hallo.
2: Petra, du bist ein Naschenweng-Fan.
3: Ja, bin ich, ja.
2: Okay, das heißt, du hast keine Probleme zu erkennen, welches Lied die Petra gesungen hat. Du bist ja ganz sicher, dass du jetzt aus den drei Ausschnitten, die wir vorspielen, den richtigen erkennst.
3: Ja, da bin ich mir hundertprozentig sicher.
2: So ein Hardcore-Fan. Okay, ich spiele sie noch einmal vor. Es sind drei Ausschnitte und einer ist von der Melissa. Und dann schauen wir, ob du die Karten kriegst oder nicht. Geht schon los.

0: So, das waren die drei Ausschnitte. Ich glaube, es hätte sogar ich erkannt.
1: Okay. Was ist? Nein, es war das dritte Lied, Heimat in mir.
0: Es war das dritte?
1: Mhm. Ja.
0: Das dritte Lied, das wäre es gewesen.
1: Ja.
0: Genau, Heimat in mir. Ich gratuliere ganz herzlich zu den Karten. Liebe Grüße ins Zillertal. Viel Vergnügen beim Konzert.
1: Vielen Dank.
0: Freut mich voll. Ciao.
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0: Mit den Hausmartins durch den Dienstagmorgen. 3 Minuten noch, dann ist es 9:30. Dann gibt es bei uns die Frühinformation von Radio Tirol. Unter anderem geht es um die Immobilienpreise. Die sind eh schon hoch bei uns in Tirol, aber sie sind weiter gestiegen. Mehr dazu in 3 Minuten.
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0: Disco-Feeling in Radio Tirol. Gleich ist es 9:30 und wir sind sicher unterwegs mit dem Radio Tirol Verkehrsservice und mit Claudia Zimmermann.
1: Immer noch LKW-Kolonnen in beiden Richtungen auf der Interlautobahn im Raum Kufstein. Ansonsten hat sich der Frühverkehr im Großen und Ganzen beruhigt. Gute Fahrt.
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3: Mit Diana Feudel. Schönen guten Morgen. Tirol ist, was die Immobilienpreise angeht, eines der teuersten Pflaster Österreich. Das zeigen einmal mehr Zahlen der Statistik Austria aus dem Jahr 2025. Sowohl Wohnungen als auch Häuser und Baugrundstücke sind teurer als im Jahr davor, berichtet Patrick Meyerhofer.
4: Grundstückspreise erreichten letztes Jahr in mehreren Bundesländern einen neuen Höchststand, mit Tirol als Spitzenreiter. Reit bei Kitzbühel war im 5-Jahres-Durchschnitt mit ca. 2.742 Euro pro Quadratmeter am teuersten, dicht gefolgt von Kitzbühel. Zum Vergleich, im burgenländischen Jennersdorf kostet ein Quadratmeter Grund und Boden 21 Euro. Auch Wohneigentum hat sich verteuert, jedoch sei man unter dem Rekordniveau von 2022. Letztes Jahr lag der österreichische Medianpreis für Eigentumswohnungen bei ca. 4.160 Euro. Tirol liegt mit fast 5.000 Euro deutlich darüber. In Wien, Vorarlberg und Salzburg sind die Preise für Wohnungen noch höher.
3: Eine 77-Jährige ist bei einem Investmentbetrug im Internet um mehr als 100.000 Euro gebracht worden. Die Seniorin zahlte ab Jänner 2026 die Summe auf eine Online-Plattform ein. Bis April hatte sich das Geld demnach nahezu verdoppelt. Die Auszahlung der Gesamtsumme war jedoch an weitere Zahlungen im mittleren fünfstelligen Bereich gebunden. Dem kam die Frau zunächst nach. Weitere Einzahlungen wollte sie jedoch nicht mehr tätigen. Daraufhin wurde seitens der Online-Plattform der Kontakt zu der 77-Jährigen abgebrochen, berichtete die Polizei. Die Polytechnische Schule Schwaz führt im Herbst Medienkompetenz als Unterrichtsfach ein. Nach eigenen Angaben als erste Poli in ganz Tirol. In den vergangenen 5 Jahren hat in Schwaz bereits eine Testphase stattgefunden. Im nächsten Schuljahr wird das Fach auf die ganze Schule ausgeweitet, sagt Direktor Heiko Gromp.
5: Nachdem es nicht so viele polytechnische Schulen gibt in Österreich, vergisst man ganz gern mal auf uns, auf unseren Schultyp. Und deswegen ist uns umso wichtiger, eben selber Eigeninitiative zu ergreifen und einfach zu schauen, dass wir die wichtigen Inhalte selber im Rahmen der Schulautonomie gut unterbringen. Und daher war es diese Medienkompetenz für uns ganz ein wichtiges Thema, weil es natürlich Alltag ist für unsere Schülerinnen und Schüler.
3: In dem Fach sollen die Jugendlichen zum Beispiel wichtige Fähigkeiten im kritischen Umgang mit sozialen Medien oder künstlicher Intelligenz erlernen.
0: Es bleibt weiterhin wechselhaft in Tirol. Bis Mittag wird es trocken sein. In Nordtirol kommt auch ein bisschen der Föhn auf. Allerdings am Nachmittag beginnt es dann in Nord- und in Osttirol zu regnen. Auch Gewitter sind da dabei und in der Nacht auf morgen schüttet es dann richtig aus Kübeln, sagen die Meteorologen. Und es kühlt auch ab. Die Höchstwerte heute 20 bis 25 Grad, was sich auch schon relativ kühl anfühlt im Vergleich zu den Temperaturen, die wir am vergangenen Wochenende gehabt haben. In Kufstein jetzt 15 Grad, in Lienz schon 17, Reute 14, 13 Grad in Meierhofen und in Innsbruck, 12 Grad in Virgen und Landeck 15 Grad. Das Wetter morgen dann beruhigt sich, bis zum Abend zeigt sich morgen dann auch die Sonne wieder. Allerdings, wie gesagt, kühl, die Temperaturen morgen nur 15 bis 20 Grad.
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0: Und ich hoffe, Sie kommen gut durch den Dienstag. Machen Sie es gut.

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1: 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Staut sich's irgendwo auf der Straße? Was tut sich sonst so im Land?
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1: Jede und jeder von uns startet ja irgendwie anders in den Tag. Die Diana aus der Nachrichtenredaktion, die ist eine notorische Nicht-Frühstückerin.
3: Aber beim Frühdienst, da nehme ich mir immer was mit. Obst mit Joghurt.
1: Also wenn ich Frühdienst habe, dann frühstücke ich normalerweise auch nicht.
4: Ich würde das echt gar nicht heben in der Früh, gar nichts essen.
3: Die Österreicher ja. 3/4 frühstücken unter der Woche. Am Wochenende sind es dann sogar fast 90%.
1: Durchs ganze Land touren und schauen, dass unsere Tiroler Milchkühe gesunde Zechennägel haben. Das macht der Josef Heiß aus Innsbruck.
5: Klauenpflege ist eigentlich der gezielte Schnitt von der Klaue. Das muss man sehr genau machen, und weil die Kuh hat keine Schuhe, sondern die geht auf die Zechen, wie wir auf Deutsch gesagt sagen.
1: Und dann sind die Kühe auch schon wieder fußfit für die Alpen.
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1: Im Nachrichtenstudio begrüßt sie Tom Brandenberger. Die Inflation in Österreich klettert weiter nach oben. Laut einer Schnellschätzung der Statistik Austria ist sie im Mai auf 3,7% gestiegen, nach 3,4% im April. Michael Fröschler aus der Wirtschaftsredaktion, was sind die Gründe dafür?
2: Teurere Dienstleistungen nennt die Statistik Austria als Hauptgrund für die höhere Inflation in Österreich, die im Mai weiter nach oben gesprungen ist auf 3,7% nach 3,4 im April. Besonders die Preise für Flugtickets sind gestiegen, was mit dem Iran-Konflikt und der Energiekrise zu tun hat. Auch Industriegüter wurden im Mai deutlich teurer. Benzin verzeichnet einen moderaten Anstieg, während Diesel und Heizöl wieder etwas billiger sind als im Vormonat April, so die Statistiker. Lebensmittel, Tabak und Alkohol verteuerten sich ebenfalls etwas weniger als zuletzt.
1: Der Verfassungsgerichtshof verhandelt die Beschwerde von FPÖ und Grünen gegen die Messenger-Überwachung öffentlich. Die beiden Oppositionsparteien hatten sich an das Höchstgericht gewandt, um die von der Regierung beschlossene Regelung zu kippen. Sie befürchten, dass die Messenger-Überwachung ein enormes Missbrauchspotenzial mit sich bringt. Verhandelt wird am 22. Juni. Russland hat die ukrainische Hauptstadt Kiew und andere Landesteile erneut massiv mit Raketen und Drohnen angegriffen. Nach Angaben der Behörden gibt es landesweit insgesamt 10 Tote und mehr als 100 Verletzte. In Kiew ist auch ein mehrstöckiges Wohnhaus eingestürzt. Essstörungen gehören zu den häufigsten psychiatrischen Erkrankungen bei Kindern und Jugendlichen. Betroffen sind vor allem junge Frauen. Besorgniserregend ist dabei, dass ein großer Teil der Betroffenen oft nicht diagnostiziert wird. Bernadette Ritter, warum ist denn das so?
3: Ja, das ist deshalb so, weil eine Essstörung viele Gesichter haben kann. Magersucht und Bulimie, also die Essbrechsucht, das sind sicher die bekanntesten Krankheitsbilder. Die häufigste Essstörung ist aber das sogenannte Binge-Eating. Da haben Betroffene unkontrollierbare Essanfälle und das bleibt oft Jahre oder sogar Jahrzehnte lang unentdeckt. Was bei der Behandlung von Essstörungen besonders wichtig ist, ist, dass man rasch handelt, weil zum Beispiel die Magersucht ist bei Jugendlichen die psychische Erkrankung mit der höchsten Sterblichkeitsrate.
1: Und was können die Ursachen für so eine Essstörung sein?
3: Ja, das Krankheitsbild kann sehr vielschichtig sein, aber was bei Kindern und Jugendlichen einen großen Druck erzeugt, sind die sozialen Medien. In jungen Jahren ist das Selbstwertgefühl noch schwach ausgeprägt und auch die eigene Identität ist noch nicht ausgereift. Und wenn dann online ein Ideal dargestellt wird oder auch ein völlig unrealistisches Körperbild, dann kann das leider ein Weg in die Essstörung sein.
1: Social Media also als eine Ursache für Essstörungen. Festivalbesucher, die in den Jahren 2017 bis 2025 beim Nova Rock oder Frequency waren, können sich Geld zurückholen. Der Verein für Konsumenteninformation hat erfolgreich gegen den sogenannten Müllbeitrag geklagt. Dieser betrug 20 Euro. Für eine Rückzahlung muss man sich selbst beim Veranstalter melden und das Ticket vorlegen. Das waren die Nachrichten mit Tom Brandenberger.
4: Und wir sind beim Radio Tirol Wetterservice mit aktuell maximal 17 Grad in Steinach am Brenner. Und ein österreichweiter Überblick, was das Wetter heute macht, jetzt von Daniel Schlager.
5: Bis zum Abend viel Sonne gibt es heute von Linz und Graz ostwärts. Sonst tauchen nach und nach Wolken auf und es gibt schon jetzt erste Schauer in Nordtirol. Am Nachmittag werden sie in der ganzen Westhälfte immer häufiger. Auch teils kräftige Gewitter kommen dazu und am Abend trifft von der Schweiz her eine Front ein mit starken Westwindböen. Davor heute aber meist nur mäßiger Wind aus Süd bis Ost und zunehmend warm mit 20 bis 28 Grad. Morgen früh erreicht die Front dann auch den Osten und der Mittwoch ist unbeständig, windig und kühler.
4: Und wir begleiten Sie mit dem Radio Tirol Verkehrsservice jetzt um kurz nach 10. Schaut gut aus, weil es läuft alles, also gute Weiterfahrt. Radio Tirol. Es geht schon wieder so perfekt weiter heute. 2.6, 2.6. 2. Juni 2026. Schon wieder so monkig. Es muss alles passen, gell? Hochzeitsdatum auch noch. Na dann, alles Gute für diesen Dienstag.
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4: Schön, dass Sie uns laufen haben. Gesenkt.

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0: Gerd Steinbecker gibt sich schon wieder Mühe, inbrünstig zu singen hier in Radio Tirol vom höchsten Gipfel. Unsere Mikrohalterung quietscht schon wieder. Noch immer keinen WD-40 und kein Öl bekommen. So, als Schule eine Firma gründen. Darüber reden wir jetzt in Radio Tirol. Als Schulklasse dann Produkte entwickeln, die Produkte produzieren, dann noch eine Verkaufsstrategie entwickeln und dann auch noch bitte den Landessieg damit einfahren bei uns in Tirol. Das haben geschafft die Schülerinnen und Schüler der Mode Ferrari in Innsbruck mit einer 2-in-1 Hängematte. Und die vertreten uns jetzt heute beim Bundeswettbewerb in Wien. Wir wollen natürlich wissen, was ist so eine 2-in-1 Hängematte? Adriana Moser ist sozusagen die Abteilungsleiterin aus dem Marketing von dieser Schülerfirma. Hangout heißt sie und kann uns ein bisschen erzählen. Hast du noch kurz Zeit für uns?
1: Ja, das passt gut. Ich kann von auch, wenn es für Sie passen wird, im Nebenzimmer unseren CEO noch holen. Die Sender wäre auch in der Nacht.
0: Ja, sicher. Gerne. Dann machen wir das zu zweit.
1: Dann geh sie schnell holen.
0: Stress. Moment. Klopfen.
1: Ja. Ich hätte den David vom Radio Tirol dran und er wird jetzt uns was fragen und ich habe gesagt, dass du da auch mit beantworten kannst, wenn du willst, dann komme ich schnell rein.
2: Ja, klar.
1: Okay, dann wären das jetzt die Senna und ich.
0: Senna und Adriana, wir spielen jetzt da noch schnell Heartbreaker und dann reden wir über euer Business. Passt?
1: Ja, passt.
0: Super, dranbleiben, bis gleich.

0: Radio Tirol, jetzt mit Senna und Adriana von der Junior Company Hangout, von der Mode Ferrari in Innsbruck. Die vertreten uns heute mit ihrer gegründeten Firma und ihrer entwickelten 2-in-1 Hängematte beim Bundeswettbewerb in Wien für junge Unternehmerinnen und Unternehmer und kreative Geschäftsideen. Grüß euch!
1: Hallo!
2: Hallo!
0: Seid bereit?
1: Ja, wir sind total bereit für den Wettbewerb. Machen wir uns gerade fertig.
0: Super. Ihr habt den Landeswettbewerb in Tirol ja mit eurer Lifestyle-Brand Hangout gewonnen.
1: Ja,
0: und habt
1: ja
0: da produziert eine 2-in-1 Hängematte, mit der ihr jetzt eben in Wien antretet. Was ist das bitte?
1: Also grundsätzlich haben wir uns gedacht, ja, was wollen wir, wie kommen wir denn in die Entspannung? Und am meisten entspannt ist man natürlich, wenn man mal raus aus der Wohnung kommt, weg vom Handy, also am besten raus in die Natur. Und weil man da nicht immer am Boden sitzen will, haben wir uns überlegt, wir machen eben diese 2-in-1 Hängematte, / Picknickdecke, die was man entweder zwischen zwei Bäumen oder auf einem Gestell aufhängen kann. Und wenn man mal nicht so Lust auf Abhängen hat, legt man sie halt auf den Boden und kann zum Beispiel auch mit Freunden auf einer Picknickdecke nicht das Picknick abhalten.
0: Und das alles nachhaltig produziert aus Stoffresten, die ihr gesammelt habt oder erbettelt habt.
2: Genau, wir haben sämtliche Firmen angeschrieben und gefragt, habt ihr Restposten, dürfen wir sie haben, bevor sie irgendwo am Müll landen, nehmen wir sie gerne auf, damit wir das alles wiederverwerten können. Und somit haben wir sämtliche Sponsoren, die so nett waren und uns einfach deren Reste gesponsert haben und somit eben unsere Produkte mit denen entstehen.
0: Super. Was steht jetzt da heute an bei diesem Bundeswettbewerb? Müsst ihr eure Firma, eure Produkte präsentieren, herzeigen, nehme ich an, oder?
1: Einmal haben wir einen Stand, den wir dort selber aufbauen. Und nachher haben wir da Verkaufsgespräch mit Jurymitgliedern, denen wir einfach unser Produkt verkaufen sollten. Dann haben wir ein Jurygespräch, wo wir Interviewfragen bekommen zu unserer Firma, nicht nur zu den oberflächlichen wie Produkte, sondern auch die Vereinigung fragt zum Beispiel ins Finanzwesen. Nachher haben wir noch einen Pitch, wo wir 4 Minuten Zeit haben, unsere Company vorzustellen, was hinter unserer Company ist und welche Produkte wir verkaufen.
0: Wow, das ist Mozart Vorstellung. Da wünschen wir euch jetzt alles Gute. Präsentiert euch eure Produkte bitte ganz gut in Wien und vor allem auch Tirol, gell?
1: Natürlich.
0: Alles Gute euch.
1: Wir danken uns recht herzlich. Danke für die Unterstützung.
0: Gerne. Macht's es gut.
1: Abliefern.
0: Super. Ciao.
1: Ciao, danke.

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2: Und zack, ist es schon wieder 10.30 Uhr. Radio Tirol Verkehrsservice läuft. Freie Fahrt, also kommen Sie gut weiter.
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4: Mit Diana Feudl, schönen Vormittag. Das Landesverwaltungsgericht hat den Räumungsbescheid der Stadt Wörgl für ein Wohnhaus aufgehoben. Die Bewohner können vorerst also weiter in dem Haus bleiben. Laut dem Bescheid der Stadt hätten 64 Menschen bis zum 5. Juni das Wohnhaus räumen müssen. Hermann Hammer berichtet.
5: Nur wenige Wochen hätten die Menschen Zeit gehabt, ihre Wohnungen zu räumen. Grund für den Räumungsbescheid waren schwere Mängel und angeblich fehlende Benutzungsbewilligungen. So gab es statt der 24 insgesamt 35 Wohnungen. Die Eigentümer legten Beschwerde gegen den Bescheid der Stadt ein und bekamen jetzt vom Landesverwaltungsgericht Recht. Unter anderem ging dem Gericht die pauschale Adressierung an sämtliche Wohnungseigentümer zu weit. Es müsse jedem Bewohner freistehen, einerseits den bescheidmäßigen Zustand herzustellen oder andererseits um nachträgliche Bewilligung für die vorgenommenen Maßnahmen anzusuchen. Dazu sei es etwa erforderlich, die einzelnen Maßnahmen, die vorgeschrieben werden, konkreten Adressen zuzuordnen.
4: Eine 77-Jährige ist bei einem Investmentbetrug im Internet um mehr als 100.000 Euro gebracht worden. Die Seniorin zahlte ab Jänner 2026 die Summe auf eine Online-Plattform ein. Bis April hatte sich das Geld demnach nahezu verdoppelt. Die Auszahlung der Gesamtsumme war jedoch an weitere Zahlungen im mittleren fünfstelligen Bereich gebunden. Dem kam die Frau zunächst nach. Weitere Einzahlungen wollte sie jedoch nicht mehr tätigen. Daraufhin wurde seitens der Online-Plattform der Kontakt zu der 77-Jährigen abgebrochen, berichtete die Polizei. Im Krankenhaus Hall ist seit einigen Monaten in Patientenzimmern ein Radarsystem angebracht. Es soll das Pflegepersonal alarmieren, bevor ein Patient oder eine Patientin aus dem Bett fällt und sich so möglicherweise schwer verletzt. Mit den bisher gemachten Erfahrungen ist Pflegerin Andrea Eiter sehr zufrieden.
6: Das System gibt uns einfach die Sicherheit, zur rechten Zeit am rechten Ort zu sein, vor allem auch bei jenen Patientinnen und Patienten, die was motorisch oder auch kognitiv nicht mehr in der Lage sind, ihre Bedürfnisse oder Anliegen aktiv über die Rufanlage zu äußern.
4: Sagt Pflegerin Andrea Eiter. Das Radarsystem ist seit Anfang 2025 in der Orthopädie- und traumatologischen Station im Krankenhaus Hall in Betrieb. Es soll künftig auch in anderen Stationen eingesetzt werden.
2: So, es ist noch vorbei, verbreitet trocken bei uns in Tirol am Nachmittag. Sollen wir dann rechnen mit starken Schauern und Gewittern? Na, dann rechnen wir mal damit. Regenschauer plus Gewitter dividiert durch 20 Grad ergibt dann einen mäßigen Nachmittag, doppelt unterstrichen. Hackerl. So, also es wird nass am Nachmittag bei uns in Tirol. Davor noch bis zu 25 Grad heute.
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Peter Cornelius rennt in Radio Tirol. Am Dienstag, hey, Felix Gall hat am Wochenende beim Giro d'Italia Geschichte geschrieben für uns Österreicher und Österreicherinnen. Wahnsinn, zweiter Platz. Und wir feiern das auf unsere Art hier bei Radio Tirol, weil rein zufällig morgen am Mittwoch auch noch Weltradfahrtag ist. Und wir feiern das. Ich habe vor, hier im Radio Tirol Studio 4 Stunden lang Radl zu fahren. So am Spinningbike, also so am Studiobike, Indoorbike. 4 Stunden lang muss dieses Radl in Betrieb sein. Bin gerade dabei, das alles zu organisieren, Radl herzukriegen, Desinfektionsmittel, alles, was man halt so braucht zum Indoorradeln. 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Und ich bin viel Radiojockel, aber kein Giro-Teilnehmer. Deshalb suchen wir die stärkste Hörerschaft aus ganz Tirol. 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Das Radl muss in Bewegung sein. Wer von Ihnen mag helfen und da kurz bei uns in Innsbruck im Radio Tirol Studio morgen Radl

Form. 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Und Sie bewahren uns vor dem Totalausfall hier. Also kommen Sie ins Radio Tirol Studio, treten Sie mit uns in die Pedale morgen zwischen 10 und 2. 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Wo sind Tirols Radlfahrerinnen und Radlfahrer? You never walk alone. Spielen wir jetzt und mir wäre ganz recht, wenn You never radl alone. Morgen hier in Radio Tirol.

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1: Im Nachrichtenstudio begrüßt sie Tom Brandenberger. In Brüssel haben sich am Abend die EU-Institutionen auf ein neues EU-Abschiebegesetz geeinigt. Ein zentraler Punkt sind die umstrittenen Rückkehrzentren außerhalb der EU. Die Verordnung muss noch formell von den EU-Ländern und dem EU-Parlament abgesegnet werden. Aus Brüssel Verena Sophie Meyer.
2: Die EU-Länder haben ab Inkrafttreten die Möglichkeit, Abschiebelager außerhalb der EU einzurichten. In der Praxis wird es aber noch etwas dauern. Es müssen Partnerländer gefunden werden, die derartige Einrichtungen hosten wollen und die Menschenrechte und Grundversorgung sicherstellen können. Österreich will mit einer kleinen Gruppe an EU-Ländern bis Ende des Jahres einen Plan haben. Das neue Rückführungsgesetz enthält aber auch Pflichten für die abzuschiebenden Personen selbst. Wer nicht in der EU bleiben darf, muss sich etwa regelmäßig beim Amt melden. Bestehen Flucht- oder Sicherheitsrisiko, dürfen ausreisepflichtige Personen bis zu 2 Jahre lang in Schubhaft genommen werden, mit der Option, um ein weiteres halbes Jahr zu verlängern. Das große Ziel der EU-Kommission und der EU-Länder ist es, mehr Menschen ohne Aufenthaltsrecht abzuschieben. Bisher sind es knapp 30%.
1: Die Inflation in Österreich klettert weiter nach oben. Laut einer Schnellschätzung der Statistik Austria ist sie im Mai auf 3,7% gestiegen, nach 3,4% im April. Preistreiber mit einem Plus von 4,4% sind erneut Dienstleistungen. Vor allem Flugtickets sind deutlich teurer geworden. Das Urteil gegen den Terrorattentäter von Villach ist rechtskräftig. Der 24-jährige Syrer ist vergangenen Mittwoch zu lebenslanger Haft verurteilt worden. Er hat bereits unmittelbar nach dem Urteil auf Rechtsmittel verzichtet. Nun hat auch die Staatsanwaltschaft die Frist für eine Nichtigkeitsbeschwerde verstreichen lassen. Eine personalisierte mRNA-Impfung kann die Chancen für Menschen, die an schwarzem Hautkrebs erkrankt sind, verbessern. Die vielversprechenden Studiendaten dazu sind jetzt veröffentlicht worden. Mehr von Marlene Nowotny.
3: Wird schwarzer Hautkrebs früh erkannt, reicht die operative Entfernung des Melanoms in den meisten Fällen aus. Ist der bösartige Hautkrebs jedoch weiter fortgeschritten, braucht es eine umfassendere Krebstherapie. Hier haben Medikamente, die dem körpereigenen Immunsystem dabei helfen, die Tumorzellen anzugreifen, große Fortschritte gebracht. Doch die vorhandenen Immuntherapien wirken nicht bei allen Patienten gleich gut. Die neu entwickelte personalisierte mRNA-Impfung soll das ändern, sagt Maria Sibilia, Krebsforscherin an der Med-Uni Wien.
4: Man kann schon von einem Meilenstein sprechen, weil man eben mit solchen Impfstoffen wirklich die Immunantwort verbessern kann.
3: Werden Immuntherapie und personalisierte mRNA-Impfung kombiniert, sinkt das Risiko für einen Rückfall um fast 50%. Deswegen rechnet Maria Sibilia mit einer baldigen Zulassung der neuen Impfstoffe.
1: Mirjam Buchner hat bei einer Pressekonferenz vor kurzem das sofortige Ende ihrer Skirennkarriere bekannt gegeben. Ihre größten Erfolge hatte die Salzburgerin mit der Silbermedaille in der Abfahrt bei der Heim-WM in Saalbach 2025 und Super-G-Olympia-Silber bei den Spielen 2022 in Peking gefeiert. Das waren die Nachrichten mit Tom Brandenberger.
5: Und wir sind beim Radio Tirol Wetterservice. Nachmittags wird's regnerisch bei uns in Tirol. Daniel Schlager hat jetzt einen österreichweiten Überblick.
6: Überwiegend bewölkt geht es von Vorarlberg bis zum Pinzgau und bis Oberkärnten weiter. Die Wahrscheinlichkeit für Regen und Gewitter steigt. Am späten Nachmittag dann auch vom Salzkammergut bis zur Eisenwurzen. Im Donauraum, im Norden und im Südosten bleibt es dagegen lange sonnig. Dazu hat es in Bad Vöslau schon 24 Grad, bis zu 28 sind möglich. Unter Wolken bleibt es bei etwa 20 Grad. Über Nacht und morgen zieht dann eine Kaltfront durch mit teils kräftigem Regen. Dahinter gibt es morgen mit Westwind wieder Chancen auf Sonne.
5: Und damit Sie immer gut und sicher ankommen, begleiten wir Sie mit dem Radio Tirol Verkehrsservice. Wir haben jetzt ganz normalen Verkehr auf unseren Tiroler Straßen. Also kommen Sie bitte gut weiter.
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5: 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So, tun Sie mal Ihre Zähne herzeigen. So. Sehr schön, ja. Saubere Beißerchen. Und damit beste Grüße jetzt in alle Zahnarztpraxen bei uns in Tirol. Heute am Liebe-Deinen-Zahnarzt-Tag. Für euch jetzt. Wir setzen euch heute die Krone auf, nicht umgekehrt.
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5: Grüß euch.

0: Radio Tirol mit Westwind an diesem Dienstagvormittag. Und am Samstag, hey, das wird chillig werden. Radio Tirol Grill and Chill. Wir machen uns einen gemütlichen Samstag von 10 bis 14 Uhr vor dem Silpark in Innsbruck. Ein bisschen Chill-Out-Area aufgestellt, coole Radio Tirol-Musik und dazu wird aufgegrillt, aber so richtig gescheit. Mit dem zweifachen Grillstaatsmeister Markus Meyer. Da werden wir räuchern, wir werden Flammkuchen vom Pizzastein machen, Kalbstafelspitz vom Watersmoker, Steak, Gmirs dazu. Und die Frage an den Markus, hundsnormale Würstel, Grillwürstel, gibt es das auch noch?
1: Ja. Also man darf jetzt auch, vergessen es bitte nicht, 80% der Österreicher grillen Würsteln. Also das klassische Würstel mag ich selber sehr gerne. Und es ist eine der am häufigsten gestellten Fragen, wie man Würsteln grillt. Da darf man gar nicht lachen drüber. Also wirklich sehr exklusiv grillen, vielleicht 20-30% ständig steigend. Aber 70%, wogegen auch gar nichts einzuwenden ist, grillen Schopf, Bauch, Würsteln, Hühnerkeulen.
0: Ich habe noch in Erinnerung, du hast gesagt letztes Jahr, ein Würstel wird nicht eingeschnitten zum Grillen.
1: Genau, weil es keinen Sinn macht. Ich meine, ich sage immer, wer gern sein Monogramm verewigt, ja, keine Frage. Und wer sagt, es macht ein schönes Bild, keine Frage. Aber Sinn bezüglich Platzen hat es genau null.
0: Warum machen es dann so viele?
1: Wenn viele ein Blödsinn machen, dann bleibt es ein Blödsinn. Das muss man ganz sagen, vielleicht von früher her. Ich sage auch, das ist also mein Lieblingsthema. Ich sage auch immer noch abnehmend, jetzt nicht mehr so viele, aber sagen immer noch viele Leute, ich will mein Steak blutig. Blutig. Es ist kein Steak blutig, weil es Tier entblutet ist. Oder wir schließen die Poren, wenn wir scharf angrillen. Ein Tier hat keine Poren mehr. Und so ähnlich ist es halt auch mit den Würsteln. Der Irrglaube schwer zu bekämpfen. Mhm. Aber es ist auch nicht schlimm. Schaut schön aus. Warum nicht?
0: 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Es wird ein feiner Samstag mit Radio Tirol. Wir berichten auch hier natürlich in Hallo Wochenende. Und jetzt spielt Joshua Caddison in Radio Tirol. Ist genauso gemütlich, oder?

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0: Es waren jetzt in den letzten 3 Minuten 2, 3 Leute hier im Studio und alle haben irgendwie mitgejault zu Mandy und Barry Manilow. Eine davon war Diana Feudl, die macht gleich die Nachrichten hier in Radio Tirol. Davor gibt es noch kurz Verkehrsservice und da ist wirklich ganz kurz, Diana, du bist ready?
1: Ich bin ready.
0: Ja, weil es ist alles frei auf den Tiroler Straßen. Gute Weiterfahrt.
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1: Von O Mandy zu den Nachrichten mit Diana Feudl. Schönen Vormittag. Dem Landeskriminalamt ist ein großer Schlag gegen illegale Prostitution in Tirol gelungen. 3 Frauen sollen 2 Massagestudios in Innsbruck als illegale Bordelle geführt haben. 12 Frauen sollen dort ausgebeutet worden sein, berichtet Hermann Hammer.
3: Seit Jänner hat das Landeskriminalamt ermittelt. 2 aus Bulgarien stammende Frauen im Alter von 42 und 48 Jahren sollen das eine 75-jährige Österreicherin, das andere illegale Bordell geführt haben. Die beiden Bulgarinnen sollen dabei Frauen aus dem Ausland angeworben und nach Innsbruck gebracht haben. 2 Männer, 80 und 65 Jahre alt, sollen dabei geholfen haben. In beiden Massagestudios soll den 12 Frauen zwischen 25 und 55 Jahren aus Afrika, Südamerika und Europa ein erheblicher Teil von ihrem Lohn aus der Prostitution abgenommen worden sein. Sie wurden wegen der Ausübung der illegalen Prostitution angezeigt und teilweise als Opfer von Zuhälterei einvernommen. Gegen die mutmaßlichen Täterinnen und ihre Mithelfer wird wegen des Verdachts der Zuhälterei ermittelt. Eine der beiden betroffenen Massagestudios wurde bereits behördlich geschlossen.
1: Ein 63-jähriger Osttiroler hat über eine professionell aussehende Anlageplattform über 100.000 Euro verloren. Bisher unbekannte Täter warben dort mit hohen Gewinnen. Sie verleiteten den Österreicher dazu, mehrere Banküberweisungen auf unterschiedliche ausländische Konten zu tätigen. Als er sich den erwirtschafteten Gewinn auszahlen lassen wollte, wurde der Mann erneut angewiesen, Geld zu überweisen. Das lehnte der 63-Jährige ab. Daraufhin brach der Kontakt mit der Täterschaft ab. Die Bürgerinitiative Lebensraum Gurgeltal spricht nach der Demonstration am Brenner am Wochenende wörtlich von verkehrspolitischer Schizophrenie. Während die Landesregierung am Brenner für die Verlagerung des Verkehrs auf die Schiene eintrete, plant sie mit dem Fernpasspaket den Ausbau der Straße. Der Sprecher der Bürgerinitiative Ludwig Gruber sagt:
4: Für uns und für alle, die darüber nachdenken oder sich eine Landkarte von Tirol anschauen, ist völlig klar, dass der Fernpass der Zulauf für den Brenner ist. Das heißt, wenn der Fernpass ausgebaut wird und noch mehr Verkehr schlucken wird dadurch, dann wird auch der Verkehrsstrom auf den Brenner dichter.
1: Die Bürgerinitiative fordert den Stopp des Ausbaus der Fernpassroute. Ende Juni wird es auf der B179 an 2 Stellen Kundgebungen geben. Weitere Kundgebungen sind dann geplant.
0: So, 18 Grad jetzt verbreitet in Reute, in Lienz oder auch in Hochfilzen. Und ob das heute noch was wird mit den 25 Grad? Naja, weil am Nachmittag kommen eher Schauer und Gewitter daher. Es wird heute nass bei uns in Tirol.
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0: Die Alpen Barbie läuft in Radio Tirol. Karten für ihr Konzert im Tiroler Unterland gibt es dann morgen in Guten Morgen Tirol wieder. Und jetzt gibt es mal die Frage an Sie. Holen Sie sich Ernährungstipps auf Instagram oder von Influencern? Haben Sie schon einmal etwas gekauft, weil es auf Social Media empfohlen worden ist? Oder machen irgendwie so perfekte Bilder dann doch hin und wieder Druck?
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0: Influencer, TikTok, Instagram und so Zeug. Wem glauben wir heute eigentlich noch was, Britta Bauer?
2: Ja, das ist die gute Frage. Man wird ja überschwemmt sozusagen, wenn man sich in sozialen Medien bewegt oder auf YouTube auch. Dann wird man, ja, wie soll man sich schminken, was soll man zum Anziehen, das Must-Have unbedingt oder die kleine Tasche, die dann aber 4.000 Euro kostet, die leistet man sich dann eher nicht.
0: Schwierig.
2: Was isst man? Proteine, gutes Stichwort, ja, zu viel, zu wenig, so. Wir stellen heute in Tirol die Frage, wie gesund ist Social Media, wie gesund sind die Influencer für uns? Haben wir das Denken, das eigene Denken verlernt? Fehlt uns manchmal einfach der Hausverstand für ganz einfache Dinge? Oder lassen wir uns fremd leiten, zu viel? Ich glaube, die Jungen und die Jugendlichen sind da wahrscheinlich gefährdeter als dann schon gestandene Erwachsene, nehme ich mal an.
0: Also ja,
2: kann auch ganz anders sein. Du holst dir, glaube ich, immer Rezepte runter. Gell?
0: Rezepttipps und Garteltipps. Aber man muss sie nochmal hinterfragen. Oft einmal nochmal kurz nachfragen. Rezept kann man probieren, okay, aber Garteln ist schon so.
2: Frag ja, nochmal beim Gärtner. Ja, da hast du ja den Erwin Seidemann,
0: genau,
2: den du dann immer am Freitag fragen kannst, ob das eher alles so richtig ist. Ich finde, es ist ein wahnsinnig spannendes Thema, weil man kann nämlich nicht sagen, Influencer sind gut oder böse. Ja? Man muss immer selber entscheiden, wie gut das jetzt in mein Leben passt oder nicht.
0: Darüber reden wir heute.
2: Genau.
0: Mit Ihnen ab 14 Uhr bei der Britta.
2: Ein Experte ist auch da von der Uni Innsbruck, der sich mit Medienwandel beschäftigt. Der Matthias Kettemann. Dem können Sie dann direkt

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0: 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Um kurz vor 12 mit den großen Hits.
1: Oh.
0: Plätschert aus, Wham. Haben wir noch ganz kurz Zeit bis zu den Mittagsglocken. Kontrastprogramm hätte ich gesagt. Zillertaler Hochzeitsmarsch kurz. Die Vorfreude auf die Mittagspause. So, reicht.
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3: Es ist 12 Uhr. Sie hören die Glocken der Filialkirche Maria Schnee in Afl.

0: Afling ist eine Ortschaft von Kemmerton und liegt ca. 12 Kilometer westlich von Innsbruck. Die Kirche Maria Schnee wurde Ende des 18. Jahrhunderts erbaut. Die Sakristei und der von einem Blitzschlag zerstörte Turm mussten inzwischen erneuert werden. Schön verziert mit Wandmalereien ist die Hauptkuppel des Kirchleins. Der zeitgenössische Maler Toni Kirchmeier bezog dabei in seinen Darstellungen die vier übrig gebliebenen Figuren des ehemaligen barocken Deckenfreskos mit ein. Interessant sind auch die Kreuzwegstationen aus dem 18. Jahrhundert mit Schabkunstblättern von Georg Christoph Kilian.
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2: Herzlich willkommen zum Mittagsjournal. Das sind unsere Themen heute. Die Teuerung in Österreich steigt wieder an. Massive Angriffe auf die Ukraine mit mindestens 13 Toten. Und Hiobsbotschaft beim ÖFB. Christoph Baumgartner kann wegen seiner Verletzung nicht mit zur Fußball-WM. Am Mikrofon ist Miriam Reichel. Die Inflation ist weiter deutlich zu hoch. Im Mai war sie mit 3,7% laut Schnellschätzung der Statistik Austria noch höher als im April. Maria Kern aus unserer Wirtschaftsredaktion. Was sind denn die Gründe dafür?
3: Also der Haupttreiber der Inflation im Mai waren die Dienstleistungen. So gab es etwa starke Preisschübe bei Flugtickets, ebenso bei Flugpauschalreisen und Busreisen. Da werden nun also die höheren Kerosin- und Dieselpreise immer stärker weitergegeben. Die Energiepreise, konkret Heizöl und Spritpreise, sind aber auch hauptausschlaggebend dafür, dass die Inflation insgesamt wesentlich höher ist als zu Jahresbeginn. Und das wiederum ist bekanntlich eine Folge des Irankriegs.
2: Die Regierung hat doch die Spritpreisbremse eingeführt, um die Inflation zu dämpfen. Wirkt sich die gar nicht aus?
3: Doch, sie wirkt sich aus, aber nur minimal. Laut Experten hat die Spritpreisbremse die Inflation im April um 0,2 Prozentpunkte gedämpft. Im Mai dürfte es aber nur noch 0,1 Prozentpunkt gewesen sein, weil die Spritpreisbremse verringert wurde. Und im Juni fällt sie noch einmal kleiner aus. Damit wird der Effekt auf die Inflation wohl kaum noch spürbar sein.
2: Russland hat die Ukraine in der Nacht massiv mit Drohnen und Raketen angegriffen. In der Hauptstadt Kiew ist ein Wohnhaus eingestürzt, ein anderes wurde schwer beschädigt. Insgesamt wurden mindestens 13 Menschen getötet und mehr als 100 verletzt. Christian Linninger berichtet.
4: Erneut eine Nacht, in der in Kiew niemand schlafen kann. Die Menschen flüchten vor den russischen Drohnen und Raketen in U-Bahn-Stationen. Auf dem Bahnsteig haben manche Zelte aufgestellt, andere legen Schlafsäcke und Decken auf. Ich träume davon, dass der Krieg bald zu Ende geht, aber die Hoffnung darauf, die habe ich schon verloren, sagt eine junge Frau, die mit ihrer kleinen Tochter auf dem Boden sitzt. Der Kiewer Bürgermeister Vitali Klitschko teilt unterdessen mit, dass ein mehrstöckiges Wohnhaus eingestürzt ist, dass vermutlich Menschen verschüttet wurden, dass ein anderer Angriff die oberen Stockwerke eines 15-stöckigen Hauses beschädigt hat, dass es etliche Brände gibt. Und auch die Städte Dnipro und Charkiw melden einmal mehr Tote und Verletzte.
2: Hiobsbotschaft im österreichischen Fußballnationalteam. Wie soeben bekannt wurde, fällt Christoph Baumgartner bei der WM in Nordamerika aus. Der 26-Jährige hat sich gestern beim Aufwärmen vor dem Länderspiel gegen Tunesien im rechten Oberschenkel verletzt. Die heutige MRT-Untersuchung hat ergeben, dass ein Einsatz bei der WM nicht möglich ist, heißt es vom ÖFB. David Alaba hatte sich ebenfalls verletzt, kann aber bei der WM dabei sein. Österreichs Skirennläuferin Miriam Puchner zieht sich aus dem Spitzensport zurück. Die doppelte Weltcupsiegerin will jetzt ihr Studium beenden und an ihrer Karriere bei der Polizei arbeiten. Gerhard Prohaska berichtet.
5: Mit 34 Jahren zieht die Salzburgerin emotional einen Schlussstrich. Nach den enttäuschenden Olympischen Spielen in Cortina hat sie in den letzten Monaten gespürt, das war's.
6: Heidi ist soweit, dass ich euch sagen kann, dass ich es gespürt habe, dass es soweit ist, dass ich meine Karriere beenden werde. Emotionaler, aber ich blicke auf eine sehr, sehr schöne Zeit zurück und freue mich eigentlich auf das, was kommt. Gar nicht so einfach, das jetzt zum Aussprechen.
5: Und im Wohnzimmer zu Hause funkeln vor allem eine Silbermedaille von der Heimweltmeisterschaft in Saalbach in der Abfahrt und Olympiasilber im Super-G bei den Spielen 2022 in Peking. Miriam Buchner hat 2 Weltcuprennen gewonnen. Die nächsten Ziele sind, das Sportmanagement-Studium zu finalisieren und die Karriere bei der Polizei voranzutreiben.
2: Und das war das Mittagsjournal mit Miriam Reichel.
7: Ein paar erste Schauer sind jetzt unterwegs, etwa in Siljan, in Jenbach oder auch St. Jakob im Defregental. Die Wetterstationen sind auf grün, das heißt, es wird nass. Ansonsten wird es generell bei uns in Tirol am Nachmittag eher schaurig und gewitterig. Und ein österreichweiter Überblick jetzt von Daniel Stanker.
8: Wechselhaft geht es weiter durch die Woche. Immer wieder treffen Fronten ein und die bringen Regen in vielen Regionen, besonders im Bergland und im Süden. Zwischen den Fronten gibt es aber auch sonnige und warme Tage. Am Nachmittag steigen die Temperaturen noch auf bis zu 28 Grad. Am wärmsten wird es im meist sonnigen Osten. Ein paar Schauer sind jetzt schon im Westen unterwegs, später mit Blitz und Donner dann auch weiter im Osten. Am Abend trifft eine Kaltfront von Westen her ein und die kann neben Regen auch heftige Windböen mit sich bringen. Im Laufe der Nacht regnet es dann im Großteil des Landes, teilweise auch kräftig und anhaltend.
7: So, und Radio Tirol Verkehrsservice noch, damit Sie alle Infos beieinander haben. Es läuft derzeit, wir haben normalen Verkehr, also wünschen wir Ihnen gute und sichere Weiterfahrt.
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7: Ja dann, einen guten Mahlzeit und grüß euch.

0: Das sind die großen Hits in Radio Tirol. Gleich läuft Gilbert und was für ein Tag. Und ja, es ist Dienstag, der 2. Juni. Ein Tag mit vielen Infos aus Tirol, die fassen wir gleich wieder zusammen bei Robert Schuller. Und da hat die Polizei bei uns in Tirol gerade wieder mal viel zu tun.
1: Die hat sehr viel zu tun. Wir berichten über illegale Prostitution, die in Innsbruck aufgedeckt worden ist. Und Anlagebetrüger waren wieder im Internet unterwegs und haben unschuldige Opfer um sehr viel Geld gebracht. Dann berichten wir noch über ein neues Unterrichtsfach an der Polytechnischen Schule in Schwarz. Und im Krankenhaus Hall gibt es ein neues Radarsystem, das Stürze aus Betten verhindern soll.
0: Die ganzen ausführlichen Infos in 14 Minuten hier in Radio Tirol.
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0: 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Am 2. Juni, es ist gleich 12.30 Uhr. Alle Infos gibt es ganz ausführlich jetzt bei uns und wir starten auf den Tiroler Straßen, wo es nach wie vor ganz gut ausschaut. Keine längeren Verzögerungen, keine großen Staus. Also wünschen wir Ihnen einfach eine gute und sichere Weiterfahrt.
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2: Um 12.30 Uhr der Polizei gelingt ein Schlag gegen illegale Prostitution in Innsbruck. Medienkompetenz als neues Unterrichtsfach für die Polytechnische Schule in Schwarzein. Das Wetter verspricht heute Nachmittag Regen, der sollte morgen abklingen und es wird kühler.
1: Im Studio Robert Schuler.
2: Eine angenehme Mittagsstunde. Zwei vermeintliche Massagestudios haben sich als illegale Bordelle in Innsbruck entpuppt. Sie wurden von mehreren Zuhälterinnen betrieben. Die Sexarbeiterinnen im Alter von 25 bis 55 wurden laut Polizei im Ausland angeworben. Ein Großteil ihrer Einnahmen wurde ihnen weggenommen. Rainer Diermeier berichtet.
3: Schon seit Jänner ermittelt das Landeskriminalamt in diesem Fall, wie Ermittler Philipp Rappold von der Abteilung Menschenhandel und Schlepperei sagt.
4: Im Zuge von Schwerbankkontrollen, hauptsächlich durch diverse Hinweise, der Verdacht dagegen und dann informell gerade die Ermittlungen eingeleitet worden.
3: Es stellt sich heraus, zwei Massagestudios in Innsbruck sollen als illegale Bordelle geführt worden sein. Zwei mutmaßliche Zuhälterinnen aus Bulgarien sollen mit Hilfe eines 80-jährigen Österreichers und eines 65-jährigen Spaniers Frauen aus dem Ausland angeworben haben. In einem zweiten Massagestudio soll eine 75-jährige Österreicherin ein illegales Bordell betrieben haben. In beiden Fällen soll den Sexarbeiterinnen ein erheblicher Teil ihres Lohns abgenommen worden sein, wie Philipp Rapp vom Landeskriminalamt sagt.
4: Insgesamt hat man momentan 12 Frauen ausfindig machen können, die aus der illegalen Prostitution nachgegangen sind und eben dementsprechend Opfer von Zuhälterei geworden sind.
3: Die Sexarbeiterinnen sind zwischen 25 und 55 Jahre alt und kommen aus Afrika, Südamerika und Europa.
4: Angeworben hat man die auf verschiedenste Wege. Man kann sagen, dass die Damen im Ausland angeworben worden sind und dann eben nach Innsbruck gelockt worden sein, dort der Tätigkeit nachzugehen.
3: Die Sexarbeiterinnen werden wegen illegaler Prostitution angezeigt. Gegen die drei Frauen, die die illegalen Bordelle betrieben haben sollen, sowie die beiden Mittäter, wird wegen des Verdachts der Zuhälterei ermittelt. Alle Personen werden auf freiem Fuß angezeigt. Ein Massagestudio wurde bereits behördlich geschlossen, heißt es von der Polizei.
2: Und erneut müssen wir an dieser Stelle über schwere Betrugsfälle im Internet berichten, bei denen den Opfern sehr viel Geld abgenommen wurde. Eine 77-jährige Pensionistin etwa haben Anlagebetrüger online hohe Gewinne vorgegaukelt. Am Ende verlor sie mehr als 100.000 Euro. Die Betrüger suchen und finden ihre Opfer mittlerweile in allen Altersgruppen, berichtet Klaus Schönherr.
5: Sie versprechen hohe Gewinne und kosten viele Opfer alles. Bei einer 77-Jährigen hatte sich zuletzt ein online investierter Betrag laut offenbar von Betrügern vorgelegten Belegen beinahe verdoppelt. Die Tirolerin sollte für die Auszahlung noch einmal einen hohen Betrag nachschießen. Das machte sie nicht mehr. Jetzt fehlen ihr mehr als 100.000 Euro. Auch ein 63-jähriger Osttiroler wurde zuletzt so mit hohen Gewinnen im Internet gelockt. Wie die Polizei am Vormittag berichtet, hat auch er mehr als 100.000 Euro verloren. Solche Betrugsmaschen treffen alle Altersgruppen, sagt Marina Müller vom Weißen Ring in Innsbruck. Die Hilfeeinrichtung vertritt Verbrechensopfer.
6: Unser Rat ist auch, seien Sie misstrauisch, wenn hohe Gewinnversprechungen sind, wenn jemand Sie überrumpelt, wenn Sie das Gefühl haben, in ein Gespräch verwickelt zu werden. Da ist es absolut nicht unhöflich, sondern angemessen zu sagen, ich möchte das jetzt nicht beantworten, ich beende das Gespräch, ich hole mir erst einmal einen Rat bei Freunden ein und überlege mir dann, was ein guter nächster Schritt sein könnte.
5: Zuletzt ist auch ein 30-Jähriger über eine Werbeanzeige auf eine Online-Plattform gesurft. Der Unterländer wollte dort Rohstoffe und Wertpapiere handeln. Ein vermeintlicher Kundendienstmitarbeiter hat ihn dazu gebracht, tausende Euro auf ausländische Konten zu überweisen. Bei der Gewinnanforderung sollten dann ebenfalls Nachzahlungen geleistet werden. Der Schaden machte schlussendlich um die 50.000 Euro aus.
2: Die Polytechnische Schule Schwarz geht neue Wege bei der Medienbildung. Ab Herbst gibt es dort das neue Unterrichtsfach Medienkompetenz. Was in Gymnasien ebenfalls kommen soll, ist hier schon in den vergangenen 5 Jahren in einer Pilotphase getestet worden. Nach eigenen Angaben ist die Einführung des Gegenstands Medienkompetenz eine tirolweite Premiere. Benedikt Kapferer berichtet.
7: Zuerst denken, dann klicken. So lautet das Motto beim Unterrichtsfach Medienkompetenz in der Polytechnischen Schule Schwarz. Die Lehrerin Birgit Gosch hat es initiiert. Sie sieht es als wichtigen Beitrag für einen kritischen Umgang mit sozialen Medien, Fake News, sexueller Belästigung oder Cybermobbing. Ein Großteil der Schülerinnen erhält meistens schon in jungen Jahren unfreiwillig sogenannte Dickpics zugeschickt, also Fotos von männlichen Geschlechtsteilen, sagt die Lehrerin und Initiatorin des Fachs.
8: Also dieser große Thema, diese sexuelle Belästigung. Es geht nicht immer nur um Dickpics, es geht auch um das Anschreiben und wirklich explizit Sachen fordern. Also da sind sie überfordert, ist in meiner Welt wirklich logisch, weil sie einfach nur unerfahren sind.
7: So Birgit Gosch. Unter der Leitung von Direktor Heiko Kromp hat die Poly Schwarz das Fach im Rahmen der Schulautonomie eingeführt.
9: Weil es natürlich Alltag ist für unsere Schülerinnen und Schüler. Social Media beherrscht die Freizeit, beherrscht das Privatleben bei den Schülerinnen und Schülern. Und wir möchten sie einfach in dem Bereich selbstständig, kritisch und offen für die neue Welt im Bereich der künstlichen Intelligenz machen.
7: Erklärt Kromp. Neben der Mediennutzung geht es zum Beispiel auch um einen sicheren, selbstbestimmten Umgang mit Daten im Netz. In den Gymnasien soll demnächst, wie berichtet, das Fach Medien und Demokratie eingeführt werden. Die polytechnischen Schulen dürften dabei nicht vergessen werden. Deshalb hoffen die Verantwortlichen der Poly Schwarz, dass ihre Innovation in ganz Österreich Schule macht.
2: Und von der Schule zu einem Gesundheitsthema. Pflegekräfte unterstützen und Patienten vor Stürzen aus dem Bett bewahren. Das kann ein spezielles Radarsystem im Krankenhaus Hall. Es schlägt rechtzeitig Alarm, wenn jemand sich so stark bewegt, dass er oder sie aus dem Bett fallen könnte. Die Pflegekräfte können dann helfend eingreifen, bevor etwas passiert. Christoph Braxmarer hat sich das System angesehen.
10: Aus einem Moment der Unruhe kann im Krankenhaus schnell eine ernsthafte Gefahr werden. Fallen Patienten aus dem Bett, hat das oft schwerwiegende Folgen, schildert Andrea Eiter. Sie ist Pflegerin in der Orthopädie und traumatologischen Station im Krankenhaus Hall.
11: Wir waren da eigentlich großteils auf Mitpatientinnen und Patienten im Zimmer angewiesen. Im schlimmsten Falle war es auch so, dass wenn gerade Patienten Einzelbelegungen gehabt haben im Zimmer, dass sie mehrere Minuten bis Stunden gelegen sind, bis das jemand gekommen ist.
10: Im Krankenhaus Hall ist seit einem Jahr ein neues System im Einsatz, das genau solche Stürze verhindern soll.
11: Es ist ein an die Decke montierter Sensor, der erfasst kontinuierlich die Bewegung im Raum und erkennt dann mit Hilfe von künstlicher Intelligenz kritische Situationen, wie zum Beispiel Stürze, aber auch plötzlich auftretende Unruhe oder fehlende Bettrückkehr und noch vieles mehr.
10: Dabei wird im Alarmfall nicht wie bisher das ganze Personal einer Station alarmiert, sondern nur noch die Pflegerin oder der Pfleger, der für dieses Zimmer zuständig ist.
11: Es ist für uns wirklich ein Gamechanger in der Praxis. Es ist nicht nur für uns eine deutliche Reduktion von der Arbeitsbelastung, es kommt auch zu einer deutlichen, also spürbaren Verbesserung von der Patientensicherheit.
10: Seit Anfang 2025 ist das System testweise im Einsatz. Zunächst in der Orthopädie und traumatologischen Station, erklärt Pflegedirektor Stefan Palava.
12: Dort war einfach auch das Risiko für unsere Patientinnen am höchsten. Dort sind Menschen, die sind in der Vergangenheit schon gestürzt und deswegen bei uns und deswegen haben die ein höheres Risiko, wieder zu stürzen. Und deswegen war das jetzt einfach der erste Schritt, wo wir es einmal gestartet haben, die Pilotierung gemacht haben. Und wir werden solche Systeme sicher in weiteren Bereichen dann ausholen in unserem Krankenhaus.
10: Das Radarsystem erhöht nicht nur die Sicherheit für die Patienten, es reduziert auch die Belastung des Pflegepersonals.
2: Berichtet Christoph Braxmarer und das war die Mittagsinformation. Für Ihr Interesse bedankt sich Robert Schuler.
0: Und wir schauen aufs Radio Tirol Wetterservice mit Sonne jetzt noch in Erwald bei 20 Grad. 21 Grad und auch sonnig im Unterland in Kirchdorf. Mehr und mehr werden jetzt dann allerdings die Wolken. Am Nachmittag sollen dann Regenschauer und Gewitter daherkommen. Es wird also nass heute Nachmittag. Davor jetzt maximal 25 Grad noch. Der Abend und die Nacht dann auch nass. Und morgen am Mittwoch, da wird es wieder freundlicher. Am längsten halten sich die Schauer im Unterland und im Außerfern. Die Mittwochs-Maxi-Werte dann morgen zwischen 15 und 20 Grad. Und am Feiertag, am Donnerstag, dann wieder recht freundlich bei bis zu 25 Grad.
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0: Radio Tirol mit den großen Hits um gleich 10 vor 1. Wir haben gute und wir haben schlechte Nachrichten für Tirol, hier in Radio Tirol. Die gute Nachricht, wir wollen morgen am Mittwoch hier in Radio Tirol 4 Stunden lang auf einem Spinningbike radeln. Und die schlechte Nachricht, wir wollen morgen am Mittwoch hier im Radio Tirol Studio 4 Stunden lang auf einem Spinningbike radeln. Wir brauchen euch. Ja. Felix Gall war ja so wahnsinnig gut am Wochenende. Morgen ist auch noch Weltradfahrtag. Deswegen haben wir gedacht, 4 Stunden lang hier treten im Radio Tirol Studio von 10 bis 2. Nur allein geht es nicht. Das packt die Kante nicht. Wer von Ihnen und von euch hat morgen vielleicht 10 Minuten, Viertelstunde Zeit oder auch 20 Minuten vorbeizukommen, direkt hier bei Radio Tirol und das Radl in Schwung zu halten? Einfach ganz kurz anrufen und mitmachen. Unter 0800 22 69 22. Also wir brauchen Leute. Es ist schon dabei die Martina oder auch der Siki, die haben sich schon gemeldet. Und es ist auch gar nicht so leicht, irgendwo so ein Radl herzukriegen. Also ich habe keines, aber eines leicht gefunden. Beim Taekwondo-Zentrum Huber in Innsbruck. Der Christian ist der Chef. Christi.
1: Hallo David.
0: Ihr habt so Radeln zum drinnen Radl fahren.
1: Ja, wir haben mehrere Radeln, aber ein ganz besonderes Radl haben wir natürlich zu.
0: Wieso ist das besonders?
1: Ja, weil das ist ein Spinningbike. Da kann man Tempo machen, kann man langsam fahren, kann man trainieren. Da kann man voll dabei sein.
0: Darf ich das haben morgen bitte?
1: Ja, selbstverständlich.
0: Echt?
1: Für morgigen Tag ist das überhaupt kein Thema.
0: 4 Stunden brauche ich es gerade. Von 10 bis 14 Uhr wird man da im Radio Tirol Studio Radl fahren.
1: Ah, das macht mir Freude, wenn die Leute drauf schwitzen. Schwitzt du auch drauf?
0: Ja, klar. Ich muss ja selber fahren. Also,
1: alles klar.
0: Wenn man ein bisschen einen Widerstand einstellt, dann schon.
1: Ja, natürlich. Der Widerstand, der ist sehr leicht einstellbar.
0: Ja, das dürfen dann die Hörerinnen und Hörer machen. Mit vielen Anrufen kann man den Widerstand stärker machen. Habe ich mir gedacht.
1: Absolut. So ja, genau.
0: Du, cool. Dann sage ich danke.
1: Ja, gerne.
0: Danke, dass du dabei bist.
1: Ja, mich freut es auch, an diesem Tag etwas Besonderes leisten zu können. Pass gut.
0: Wollen Sie auch dabei sein und ein bisschen mitradeln hier bei uns im Radio Tirol Studio? Ich wäre froh um 20 Minuten Unterstützung. Morgen zwischen 10 und 2 Radelgewand anziehen und kurz ein bisschen mittreten. Muss auch nicht anstrengend sein. Rufen Sie mich gerne ganz kurz an, wenn Sie mithelfen wollen, unter 0800 22 69 22. Und dann fahren wir 4 Stunden hier im Radio Tirol.

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1: Am Mikrofon begrüßt Sie Cornelia Krebs. Auch unter den Landeshauptleuten gibt es keine gemeinsame Linie zur Wehrpflicht. Während Vertreter von ÖVP und FPÖ mehrheitlich für eine Verlängerung sind, zeigen sich die SPÖ-Landeshauptleute uneinheitlich. Mehr von Peter Daser.
2: Zu den wenigen Landeshauptleuten, die sich bisher eindeutig festlegen bei der Wehrpflicht, gehört Niederösterreichs Landeshauptfrau Johanna Mickl-Leitner von der Volkspartei. Sie sagt heute:
3: Ich bin für das Modell 8+2.
2: Grundsätzlich für eine Verlängerung spricht sich heute gegenüber dem ORF auch Salzburgs Landeshauptfrau Caroline Edtstadler aus, ebenso wie die Landeshauptleute von Vorarlberg und Tirol, Markus Wallner und Anton Matle, alle von der ÖVP. Auch Mario Kunasek, Landeshauptmann der Steiermark von den Freiheitlichen. Kärntens Landeshauptmann Daniel Fellner von den Sozialdemokraten ist zumindest nicht gegen eine Verlängerung des Wehrdienstes. Keine eindeutige Position gibt es heute von den Landeshauptleuten von Wien, Oberösterreich und dem Burgenland. Michael Ludwig, Thomas Stelzer und Hans-Peter Doskozil lassen sich die Frage offen.
1: Im Vorjahr sind an die 25.000 Menschen in Österreich verurteilt worden. Das ist um etwa 1% weniger als im Jahr davor. Auch die Anzahl der Straftaten ist im Jahresvergleich um 1% gesunken. Circa 45.500 waren es im Vorjahr insgesamt. Mit rund 85% waren der Großteil der Verurteilten Männer. Mehr als die Hälfte hatten die österreichische Staatsbürgerschaft. Ein Telefonat zwischen US-Präsident Trump und Israels Ministerpräsident Netanyahu soll eskaliert sein. Laut der US-News-Website Axios ging es in dem gestrigen Gespräch um Teherans Rückzieher von den Verhandlungen mit den USA und war gespickt mit Flüchen. Hintergrund war die gestrige Ankündigung Netanyahus, Beirut anzugreifen. Ohne ihn säße er längst im Gefängnis, soll Trump gesagt haben. Gegen Netanyahu läuft seit Jahren ein Korruptionsprozess, der sich wegen der Kriege immer weiter hinauszögert. Hiobs Botschaft für Österreichs Fußballnationalteam. Knapp vor dem Abflug zur Fußball-WM mit Christoph Baumgartner wird einer der absoluten Leistungsträger die Weltmeisterschaft verpassen. Daniel Kulowitz.
4: Es handelt sich um eine Verletzung der rechten Oberschenkelmuskulatur. Passiert ist das Baumgartner beim Aufwärmen für das gestrige Tunesien-Match. Nach einem Schuss ein Stich in diesem Bereich. Teamchef Ralf Rangnick hatte am Abend schon eine böse Vorahnung.
5: Müssen wir schauen, was mit Christoph Baumgartner ist, weil das sieht im Moment leider nicht so gut aus.
4: Und leider haben sich diese Befürchtungen nun bestätigt. Die Verletzung beim 26-jährigen Niederösterreicher ist derart massiv, dass Baumgartner für die gesamte Weltmeisterschaft ausfallen wird. Ein wirklich herber Verlust. Der RB Leipzig-Angreifer gilt als Top-Torschütze und Vorbereiter im ÖFB-Team und ist auch abseits des Platzes eine zentrale Persönlichkeit in der Mannschaft. Gute Nachrichten gibt es hingegen von David Alaba. Keine Muskelverletzung beim ÖFB-Kapitän. Er kann die Reise am Donnerstag in die USA antreten.
1: Das waren die Nachrichten mit Cornelia Krebs.
6: Und wir sind beim Radio Tirol Wetterservice mit einem österreichweiten Überblick von Daniel Zeinlinger.
7: Eine Mischung von Sonne, Wolken und Schauern begleitet uns durch den Nachmittag. Schauer und Gewitter sind von Vorarlberg bis Oberösterreich und Oberkärnten möglich. Diese Schauer können durchaus kräftig sein. Temperaturen am Nachmittag 20 bis 28 Grad. Morgen der Mittwoch wird dann spürbar frischer mit 14 bis 22 Grad. Am Vormittag regnet es zeitweise im ganzen Land. Am Nachmittag kommt dann immer öfter die Sonne durch. Überwiegend sonnig und schon wieder wärmer wird es dann übermorgen am Donnerstag, am Feiertag.
6: Und wir schauen weiter auf die Tiroler Straßen ins Radio Tirol Verkehrsservice. Nach wie vor freie Fahrt. 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So, gleich wieder unser Radio Tirol Team des Tages. Kommt heute aus dem, aus dem Unterland. Derfens, Vamperbach, Billberg. Wir schauen in die Volksschulen. Gleich in Radio Tirol.

0: Ich weiß nicht, ob du dich erinnerst.
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0: Am Anfang sagte jeder, der uns kennt, nur ob wir beide vielleicht komplett spinnen.

0: Limo läuft in Radio Tirol. 1000 zu 1 heißt die Nummer.
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0: Und da sagen wir jetzt Hallo, Frau Direktorin Sepide Strobel.
3: Hallo David, hi.
0: Ihr seid drei Schulen in Pill, Billberg und Terfens-Vamperbach, aber ein Team, erzähl.
3: Ja, genau. Wir sind ein ganz starker Haufen von Frauen, von Jungen und Junggebliebenen und sind auf drei Standorte verteilt.
0: Ihr habt echt keinen Mann dabei?
3: Nein, wohl, wir haben Männer, die uns unterstützen, wenn wir so von der Gemeinde Sachen brauchen, die zum Richten sein und so. Ja. Aber den Rest, den machen wir selber.
0: Keine Lehrer? Weil ihr die nicht reinlasst oder hat sich nicht ergeben?
3: Es hat sich nicht ergeben, aber wir sind jetzt gerade so super, ich weiß gar nicht. Wir bräuchten keinen, ehrlich.
0: Das Werk läuft.
3: Das Werk läuft perfekt. Ja. Aber natürlich sind alle willkommen, auch Männer sind willkommen. Aber es geht uns gut so.
0: Wie viele seid ihr denn da in allen drei Schulen?
3: Wir sind insgesamt, wenn ich unsere Schulassistentinnen mitrechne, 18 Leute.
0: 18 Leute. Jetzt seid ihr natürlich örtlich getrennt. Wie oft kommt es dann als Team auch wirklich einmal zusammen?
3: Das ist ganz spannend. Also man kommt beruflich dann zusammen, wenn ich zusammengelegte Teambesprechungen habe, weil ich mache sie manchmal standortbezogen, manchmal mache ich sie aber zusammen. Wir kommen so zusammen, wenn wir gemeinsam essen gehen oder was trinken. Und sie kommen untereinander zusammen, wenn sie sich vernetzen, weil es ganz spannend ist, dadurch, dass das drei Kleinschulen sein, hat man sonst ja allein an einem Standort eine Schulstufe.
0: Das heißt, in Terfens hat jemand die erste und auch in Biel hat jemand die erste und die zwei reden sich dann zusammen.
3: Genau, man kommt da übergreifend zusammen, wenn man will.
0: Warum sagst denn du, ihr 18 seid ein lässiges Team?
3: Also ich habe jetzt mein Team gefragt, warum es mein Team glaubt, bevor ich nur sage, was ich denke.
0: Und, ja. Und was sagen
3: Sie? Ich habe total schöne Sachen gehört. Also was sie voll schätzen, ist der schulübergreifende Zusammenhalt und dass es bei uns keine Konkurrenz gibt, sondern stattdessen ein offenes Ohr und gegenseitige Unterstützung. Ganz eine tolle Aussage war, kein Gezicke im Weiberhaufen. Wir haben noch kurz überlegt, wie man es umformuliert, aber es bringt es einfach auf den Punkt.
0: Sagen wir es, wie es ist.
3: Wir sind flexibel, wir sind kreativ und wir haben das Herz beim Kind. Und ich glaube, das ist wesentlich, dass du mit dem Herzen dabei bist. Und was ich hinzufügen würde, ist, es braucht unbedingt Humor. Na, gehen viele Dinge leichter.
0: Das kann man nicht mehr schöner formulieren, Sepide. Ihr 18 Mädels von der Volksschule Pill, Pillberg und Terfens-Vamperbach seid heute unser Radio Tirol Team des Tages.
3: Wuhu, danke. Wir freuen uns.
0: Spiel mal drei große Hits jetzt in Radio Tirol.
3: Danke, David.
0: Alles Gute, weiterhin.
3: Dir auch.
0: Liebe Grüße. Tschüss.

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0: 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Es wird gleich 13.30 Uhr. Sie kriegen von uns verlässlich alle Infos. Wir starten auf den Tiroler Straßen und da schaut es derzeit ganz gut aus, weil es ist alles, nein, es ist nicht alles okay. Da kommt gerade eine Meldung herein aus dem Tiroler Unterland von der Loferer Straße B178. Die ist in Wörgl nach einem Motorradunfall gesperrt. Am besten die Loferer Straße da umfahren. Aufpassen, gute Weiterfahrt.
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2: Am Mikrofon begrüßt Sie Robert Schuler. In Innsbruck sollen zwei Massagestudios als illegale Bordelle benutzt worden sein. Ausfindig gemacht hat die Polizei drei mutmaßliche Zuhälterinnen. 12 Frauen sollen dort illegal als Sexarbeiterinnen gearbeitet haben, Reinger Thiermeier berichtet.
3: Es waren offiziell zwei Massagesalons in Innsbruck, in denen dann illegale Prostitution betrieben worden sein soll. Insgesamt 3 Zuhälterinnen hat die Polizei ausfindig gemacht. Sie sollen teils mit Hilfe von 2 Männern, darunter ein 80-jähriger Österreicher, Frauen aus Afrika, Südamerika und Europa nach Tirol gelockt haben, wie Philipp Rapold vom Landeskriminalamt sagt.
4: Angeworben hat man die auf verschiedenste Wege. Man kann sagen, dass die Damen im Ausland angeworben worden sind und dann eben nach Innsbruck gelockt worden sind, dort der Tätigkeit nachzugehen.
3: Ein erheblicher Teil ihres Lohns ist ihnen laut Polizei abgenommen worden. Die Sexarbeiterinnen werden wegen illegaler Prostitution angezeigt. Die 3 Frauen, die die illegalen Bordelle betrieben haben sollen, und ihre Helfer werden wegen des Verdachts der Zuhälterei angezeigt.
2: Ein 63-jähriger Osttiroler hat über eine professionell aussehende Anlageplattform im Internet über 100.000 Euro verloren. Bisher unbekannte Täter warben dort mit hohen Gewinnen. Sie verleiteten den Österreicher dazu, mehrere Banküberweisungen auf unterschiedliche ausländische Konten zu tätigen. Als er sich den vermeintlich erwirtschafteten Gewinn auszahlen lassen wollte, wurde er erneut angewiesen, Geld zu überweisen. Das lehnte der 63-Jährige ab. Daraufhin brach der Kontakt mit den Tätern ab. Im Stubaital ist jetzt ein neuer Gemeindeverband mit dem Namen Soziale Dienste Stubaital gegründet worden. Der Gemeindeverband soll die Bereiche mobile Dienste, Tagespflege und Essen auf Rädern absichern und organisatorisch weiterentwickeln. Gegründet wurde der Verband von den Stubaier Gemeinden Schönberg, Mirders, Telfes, Fulpmes und Neustift. Ziel sei es, die bestmögliche Betreuung zu gewährleisten. Bisher war in diesen Gemeinden die Pflege und Betreuung als Verein unter dem Namen Gesundheits- und Sozialsprengel Stubaital organisiert.
0: Und wir sind beim Radio Tirol Wetterservice mit 23 Grad in Imst, 21 in Innsbruck und frische 13 Grad in Nauders. Am Nachmittag soll es dann nass werden, Schauer und Gewitter ziehen auf und die bleiben bis morgen in der Früh und auch am Vormittag. Erst am Mittwochnachmittag wird es wieder freundlicher, es kommt dann auch die Sonne durch und es kriegt dann morgen maximal 25 Grad.
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0: Der Arbeitheimtag.
1: Ja,
0: passt. Es ist nur so, dass Britta Bauer erst ab 14 Uhr übernehmen würde, aber man kann sie ja mal anrufen. Sie ist auf jeden Fall schon irgendwo im Haus.
1: Schauen wir mal, wo die umgeht,
0: die Gute. Was sie erreichen, dass sie bitte herkommt und übernimmt.
2: Hallo David.
0: Britta, grüß dich.
2: Grüß dich.
0: Ich würde gern gehen.
2: Ja.
0: Heimgehen. Es ist geh früher von der Arbeit heimtag. Bitte kommen.
2: Nein, das geht nicht. Du hast noch eine Viertelstunde Dienst.
0: Ja, aber heute soll man früher von der Arbeit heimgehen. Das ist gut.
2: Ja, das ist für mich nicht gut.
0: Wo bist du?
2: Ich muss noch ein bisschen was machen.
0: Nein.
2: Ich bin noch in der Vorbereitung. Ja. Außerdem kommt jetzt gleich mein Gast. Ja?
0: Dann muss ich noch bleiben.
2: Tirol am Wald. Du musst noch bleiben.
0: Wie lang?
2: Genau. Bis genau 14 Uhr. Da hast du dann zwar nicht Dienstende, aber Studioende.
0: Ja. Ja, gut.
2: Okay.
0: Bis gleich.
2: Bis gleich. Ciao, ciao.
0: Hat nur mäßig funktioniert, hätte ich gesagt. Radio Tirol hier. Noch mit dem David, bald mit der Brit.

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Am Dienstag gleich mit Tirol am Wort und morgen mit unserem großen Radeltag hier in Radio Tirol. 4 Stunden lang aufgrund des Erfolges von Felix Gall, dummer Radlform, live hier im Radio Tirol Studio von 10 bis 14 Uhr muss sich dieses Bike hier herinnen drehen. Wenn Sie noch Zeit haben und sagen, ja, ich fahre euch auch eine Viertelstunde, 20 Minuten mit, dann gerne einfach kurz anrufen unter 0800 22 69 22. Also egal, ob Sie Rennradlfahrer sind und gerade auf den Ötztaler trainieren oder gemütlicher E-Biker auf die Alpen oder einfach so zum Spaß ein bisschen treten. Hauptsache, die Pedale drehen sich hier von 10 bis 2 morgen. Wenn Sie mögen, gerne noch mitmachen unter 0800 22 69 22 und dann hören wir uns gerne morgen wieder hier in Radio Tirol live am Radl, soweit es halt geht. Ich bin der David Steiner. Vielen Dank.

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1: Im Nachrichtenstudio begrüßt sie Miriam Reichel. Die EU hat sich auf neue Abschieberegeln geeinigt, inklusive Rückkehrzentren außerhalb der EU. Dorthin sollen abgelehnte Asylwerber gebracht werden, die nicht in ihre Heimatländer zurück können. Nicht nur die Regierungsparteien sind dafür. Katja Arthofer berichtet.
2: Rückkehrzentren im Ausland sind Teil des EU-Asyl- und Migrationspakts, der Ordnung in unser Asylsystem bringe, meint die SPÖ schriftlich. Wichtig sei, dass diese Zentren menschenrechtskonform und juristisch abgesichert sind. Und ÖVP-Innenminister Gerhard Karner sagt,
3: Abschiebungen sind notwendig für eine glaubwürdige und gerechte Asylpolitik. Und hier ist es wirklich gelungen, einen guten Schritt vorwärts zu machen.
2: Auch der kleinste Regierungspartner, die NEOS, begrüßen die neuen EU-Abschieberegeln. Das tut grundsätzlich auch die FPÖ-EU-Abgeordnete Petra Steger.
4: Es ist eine wichtige Einigung. Dank unseres Druckes kam es auch zu dieser Einigung. Es ist allerdings nur eine Reparaturpolitik. Es wird nicht die Lösung sein des Asylproblems.
2: Die grüne Vizeklubchefin Maurer sieht hingegen teure Symbolpolitik, die rechtlich fragwürdig und voller offener Fragen sei.
1: In Österreichs Schulen ist es oft zu heiß zum Lernen. Nicht nur im Hochsommer, sondern teilweise schon jetzt. Die Hitze führt zu Konzentrationsschwierigkeiten, Müdigkeit und Kopfschmerzen. Forscher haben sich das jetzt genauer angeschaut und Strategien für kühlere Schulen vorgestellt. Raphael Grabscher berichtet.
5: Knapp 90% von mehr als 1500 befragten Schülerinnen, Schülern und Lehrkräften empfinden die Hitze in ihrem Schulgebäude als Belastung. Das zeigt eine aktuelle Umfrage des Austrian Institute of Technology und der Technischen Universität Wien. Gegen die Hitze helfe vor allem eines, Lüften. Doch das ist leichter gesagt als getan, erklärt der Projektleiter Martin Schneider.
6: An kleineren Schulen ist das möglich, dass eine Lehrkraft, die Schulleitung oder der Schulwart in der Früh manuell die Fenster öffnet, um einen Luftaustausch zu ermöglichen. In einer großen Schule mit mehreren hundert Schülerinnen ist das einfach nicht mehr möglich. Das sind viel zu viele Fenster, da braucht es automatisierte Systeme dafür.
5: Auch organisatorisch ließe sich einiges machen, etwa Schularbeiten bei Hitzewellen früher am Tag durchzuführen. Langfristig brauche es in vielen Schulen aber trotzdem auch bauliche Maßnahmen wie bessere Lüftungssysteme oder einen außenliegenden Sonnenschutz.
1: Die Inflation in Österreich bleibt weiter hoch und ist im Vergleich zu April noch einmal gestiegen. Von 3,4 auf 3,7%, wie die Schnellschätzung der Statistik Austria zeigt. Preistreiber sind diesmal vor allem Dienstleistungen. Flugtickets sind infolge des Irankriegs deutlich teurer geworden. Der KI-Riese Anthropic will an die Börse. Der Anbieter des KI-Chatbots Claude ist der größte Konkurrent von ChatGPT-Entwickler OpenAI. Der Börsengang von Anthropic dürfte heuer einer der größten weltweit werden. Zuletzt wurde das Unternehmen mit über 900 Milliarden Dollar bewertet. Rivale OpenAI soll ebenfalls einen Börsengang vorbereiten. Laut Insidern könnte es schon in den nächsten Wochen soweit sein. Das waren die Nachrichten mit Miriam Reichel.
7: Und wir schauen auf das Wetter in Tirol. Ja, die Wolken sind dicht geworden. Immer wieder gibt es Regenschauer in Tirol. Daniel Stanker hat die Aussichten für die nächsten Stunden.
8: Meist sonnig geht es im Osten, im Südosten und im Donauraum durch den Nachmittag. Die Temperaturen liegen zwischen 16 Grad in Schopanau und fast 27 Grad in Gensandorf. Ein paar Regenschauer und Gewitter gibt es im Laufe der nächsten Stunden im Bergland von Vorarlberg bis nach Oberkärnten und ins Traunviertel. Am Abend und in der Nacht zieht dann eine Kaltfront auf und die bringt Regen im Großteil des Landes und mitunter heftige Windböen. Nass und frisch geht es dann am Mittwoch weiter, im Laufe des Nachmittags zeigt sich aber die Sonne immer öfter. Trotzdem schaffen die Temperaturen nur 14 bis 22 Grad. Der Donnerstag bringt dann wieder frühsommerliche 20 bis 28 Grad und dabei scheint meistens die Sonne.
7: Und noch der Blick auf die Tiroler Straßen. Auf die Arlberg-Schnellstraße Richtung Innsbruck nach Zamsee im Perjentunnel ist nach einem Unfall nur die Überholspur frei. Bitte hier um Vorsicht. Und die Sperre der Loferer Straße in Wörgl ist jetzt aufgehoben worden. Die Unfallstelle ist geräumt.
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7: Hallihallo, schönen Nachmittag. Tirol ist am Wort in Radio Tirol. Heute sind die Influencer unser Thema. Das sind die Menschen, die auf Instagram oder Facebook oder YouTube nicht nur zeigen, was sie so drauf haben, sondern auch bestrebt sind, uns zu beeinflussen, uns auf ihre Seite zu ziehen. Die Beeinflusser auf Deutsch, ja, würde ich mal übersetzen. Und sehr oft ist das ein Geschäftsmodell, weil je mehr Follower, also je mehr Leute diesen Influencern folgen, desto größer ist dann die Wahrscheinlichkeit, dass Unternehmen dafür auch zahlen und die Influencer damit ein Einkommen haben. Bei mir im Studio ist der Matthias Kettemann. Schönen Nachmittag.
10: Hallo.
7: Hallo, danke fürs Kommen. Das ist der Mann an der Uni, der sich mit Medienwandel beschäftigt. Und die Medien sind ja tatsächlich im Wandel und sie sind auch Jurist, was Medien betrifft. Also Influencer können positiv und negativ beeinflussen. Sie sind ja eigentlich tief im Thema drin. 0800 22 69 22. Das ist der Draht hier live zu uns ins Studio. Wir legen gleich los und Sie können dann den Experten fragen, was Sie so rund um Influencer alles wissen wollen. Schönen Nachmittag.
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0: 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Und jetzt sind Sie am Wort, wenn Sie uns anrufen mögen. Welche Rolle spielen Influencer in unserem Leben? Werden wir tatsächlich in unserem Handeln durch Social Media, durch Influencer beeinflusst? Haben wir das hinterfragt? Ist uns das bewusst? Dazu haben wir übrigens am Abend eine Diskussionsrunde bei uns im Studio 3 im ORF Tirol mit der Uta Russmann. Sie ist Expertin für Kommunikation und Medien an der Uni Innsbruck. Wir haben sie gestern auch in Tirol heute gesehen. Und eine Influencerin, die Stefanie Hyatt haben wir auch. Es gibt noch Plätze, bitte gerne anmelden auf unserer Seite. Bei mir im Studio ist der Matthias Kettemann. Sie sind tief im Thema drin. Sind Influencer böse oder gut für unser Leben? Wie sehen Sie das?
1: Influencer können sowohl gut als auch schlecht sein. Das sind wie Freunde. Die können einen gute Hinweise geben und die können einem schlechte Hinweise geben. Das Problem bei Influencern ist, dass viele Inhalte inzwischen so gut gemacht sind, dass sie einfach unglaublich überzeugend sind. Gerade auch wenn sie sich KI-Unterstützung holen, sieht man dann Influencer, die top gestylt sind, die coole Grafiken haben, die einfach so überzeugend wirken, dass man da fast nicht mehr wegkommt.
0: Die technisch auch schon so gut drauf sind, oder?
1: Die technisch exzellent drauf sind. Mhm. Und die oft viel geschliffener formulieren als so ne, der ein oder andere Freund. Und da glaubt man denen schneller mal. Und vor allem, wenn die 300, 400, 500.000 Follower schon haben, da denkt man sich, naja, die können doch nicht alle irren. Da muss doch was dahinter sein.
0: Ja. Sehr beeinflusst oder am leichtesten beeinflussbar sind wahrscheinlich die Jungen, die Jugendlichen, junge Erwachsene. Schauen wir mal, was die dazu sagen.
2: Generell beeinflussen mich Influencer schon sehr, vor allem das merke ich auch, wenn ich Sachen einkaufe.
3: Also ich würde sagen, dass mich nicht so viel beeinflussen und wenn dann auch positiv.
4: Ich bin schon relativ viel auf Social Media unterwegs und es gibt schon einige Influencer, wo ich sage, es ist ein Vorbild für mich. Und wo ich auch schaue, was er macht und welche Produkte er nimmt. Und dann denke ich mir schon oft, ja, das muss ich auch haben.
5: Ich würde sagen, von konkreten Influencern eher weniger, eher vom gesamten Social Media und von allgemeinen Trends lasse ich mich sehr wohl beeinflussen.
0: Ja, kann ein Influencer, den man gar nicht kennt, einem so vertraut werden? Ist das so?
1: Das kann auf jeden Fall so sein, weil das Handy ist immer bei uns. Das in den intimsten Momenten ist das Handy bei einem, in der Früh, wenn man aufwacht, am Abend, wenn man schlafen geht. Und dann holt man sich quasi den Influencer, die Influencerin zu sich ins Bett. Und die Person wirkt dann schon so, als wäre sie die beste Freundin.
0: Alles klar. 0800 22 69 22. Was halten Sie von Influencern und wie gehen Sie mit diesem Phänomen um?

0: Nena hier bei uns in Tirol. Man könnte auch sagen, eine Influencerin meiner Zeit.
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0: Genau. Wir diskutieren heute über das Phänomen der Influencer. Sind sie gut für uns? Sind sie schlecht für uns? Sie sind nicht gut und böse, hat der Medienrechtler Matthias Kettemann schon erwähnt. Und am Telefon ist jetzt der Reinhard aus Obernberg. Hallo, schönen Nachmittag.
2: Schönen Nachmittag, begrüße Sie.
0: Hallo, bitte.
2: Diese sozialen Medien, die müssten eigentlich schon lange unsoziale Medien heißen. Mhm. Die Menschen merken nicht mehr, wie sie durch diese technischen Errungenschaften und Anführungszeichen manipuliert, hinters Licht geführt, beeinflusst werden. Und von alt bis jung hängen sie alle dazu. Und letztendlich ist das alles die Influencer als Beeinflusser und die Followers, das sind letztendlich zahlende Kunden. Dahinter steht überall nur ein Geschäftsmodell. Die machen das nicht als Jux und Tollerei, weil sie viel Geld verdienen wollen. Und die Firmen zahlen die Influencer, wenn sie möglichst viel verkaufen können. Und durch die künstliche Intelligenz wird dieses Geschäftsmodell noch mehr optimiert und kann man die Menschen noch besser hinters Licht führen wollen. Selbstverständlich, wissen Sie, ist das Medium weder gut noch schlecht, sondern was die Menschen daraus machen.
0: Mhm. Aber da die Menschen, der Herr Kettemann, lieber Reinhard, der Herr Kettemann nickt. Bitte.
2: Ja, da die Menschen aber alle.
0: Darf der Herr Kettemann dazu gerade kurz was sagen, bitte?
2: Ja, wenn ich auch dann kurz antworten darf.
3: Ganz genau
2: darf,
3: so ist es. Also man darf nicht die Technologie bösreden, weil das es uns zu einfach machen würde. Wir alle sind verantwortlich dafür, wie wir mit sozialen Medien umgehen. Und wir müssen als Eltern auch unseren Kindern beibringen, wie man mit Social Media, wie man mit Influencern umgeht. Genauso wie wir ihnen beibringen, nicht ihren Freunden zu sehr zu vertrauen, ne? Oder irgendwelchen Menschen, die sie auf der Straße treffen. Das ist online nicht anders als offline.
0: Ja, da ist aber oft von den Eltern, wird da, glaube ich, auch viel abverlangt, weil Eltern, lassen Sie mich gerade bitte ausreden, ja? Weil Eltern ja oft auch nicht den Informationsstand haben, was soziale Medien alles können.
3: Das stimmt. Und viele Eltern, viel zu viele Eltern wissen gar nicht so sehr, was ihre Kinder online machen. Mhm. Die sind ganz glücklich, auch weil sie stressige Leben haben, haben wir ja alle, wenn das Kind einmal ein, zwei Stunden Ruhe gibt und in seinem Zimmer ist. Das ist aber ganz arg gefährlich. Man darf die Handys nicht verwechseln mit guten Partnern, die einem nur gute Abwechslung geben. In den Handys, so toll sie auch sind, hat man Zugang zu Social Media und in Social Media findet sich alles, was man sich vorstellen kann und gar nicht so vorstellen will. Influencer können tolle Sachen helfen. Die können einem helfen, gesund zu leben und Sport zu machen und können einem tolle Tipps für Finanzanlagen geben, aber eben auch viele, viele Gefahren lauern da auch.
0: Reinhard, bitte noch kurz.
2: Ja, ganz kurz. Das sogenannte Herr Fachmann scheint mir nicht zugehört zu haben. Ich habe ja gesagt, die Medien sind weder gut noch schlecht, sondern was die Menschen daraus machen. Und da die Menschen die Dinge missbrauchen und dahinter überall ein Geschäftsmodell ist, sehen Sie es. Sie werden doch von der Früh bis auf Nacht manipuliert. Und wenn die Eltern glauben, etwas kontrollieren noch zu können, dann sind sie aber schon schöne Träumer. Der Zug ist langsam abgefahren. Wir sind langsam Sklaven unserer Maschine geworden.
0: Leider danke, danke Reinhard, für diese Stellungnahme. Er hat wahrscheinlich gar nicht so unrecht. Ja. Wir sind schon lange, also dieser Zug ist lange schon abgefahren, aber vielleicht können wir doch noch was Gutes draus machen, wenn wir unseren Hausverstand sozusagen nicht einfach wohin hängen und andere für uns denken lassen. 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

0: 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Radio Tirol am Dienstagnachmittag, Tirol am Wort. Wie funktioniert das? Im Instagram zum Beispiel, es ist oft nur ein Klick, ein kleines bisschen zu lange beim Video hängen geblieben und zack, da ist man schon drin im Social-Media-Strudel. Influencer und Marken wissen das und buhlen um unsere Aufmerksamkeit. Es geht immer um das Werbegut Aufmerksamkeit. Kennen viele von uns.
1: Wenn man irgendwo länger drauf bleibt, dann kommt ja mehr von dem Thema und dann wird es immer intensiver, gell? Und das beeinflusst dann schon einkaufmäßig Werbungsgeschichten, die halt daherkommen irgendwie.
2: Also das von Social Media so beeinflussen in Sportrichtung, gesünder ernähren.
3: Bei mir ist es vor allem Nachrichtenpolitik.
1: Schaut man einmal zu lang auf ein Radl, dann können wir nur Rennradl, neue oder neue Trikots oder so daher, gell? Die dann noch besser sein und dann denkt man sich halt, das brauche ich unbedingt natürlich.
0: Ja, genau. Weil es halt toll und cool ausschaut und weil man es dann unbedingt auch haben möchte. Da gibt es aber schon auch eine Gegenbewegung dazu. Social Media beinhart deinstallieren.
4: Jetzt haben wir gedacht, jetzt lösche ich alles und jetzt lasse ich mich nicht mehr beeinflussen.
5: Alles gelöscht?
4: Alles gelöscht.
5: Warum genau?
4: Ja, weil es nur Zeit kostet und weil ich so viel anderes in meinem Leben habe, das mir wichtiger ist.
6: Ich versuche sehr genauer darauf zu achten, was ich mir anschaue eigentlich.
5: Wie geht das?
6: Ich nutze Social Media sehr selektiv, würde ich sagen. Also ich informiere mich schon über Sachen, die mich interessieren, aber ich versuche das wirklich dann eher oft auf die wissenschaftliche Basis eigentlich meine Infos zu kriegen.
7: Gib mehr auf die Meinung von echten Leuten als wie vom Bildschirm.
0: Ja, und dann gibt es auch Themen, die bereden wir bewusst lieber privat und nicht auf Social Media.
2: Über aktuelle Themen, die es vielleicht manchmal betrifft, was mit Gewalt zu tun hat oder so mit Politik oder mit anderer Meinung, da unterhalte ich mich lieber mit meinen Leuten statt von Influencern, weil da weiß man nie, was auf Internet stimmt und was nicht.
0: Ja, das stimmt auch. Ein Alltag zwischen Lifestyle, Likes und Leitfiguren, wie sehr Influencer unser Denken und unser Handeln tatsächlich prägen und beeinflussen. Darüber reden wir jetzt in Tirol am Wort und diskutieren mit Ihnen heute am Abend auch, und zwar bei uns im Studio 3 um 19 Uhr. Herr Kettemann, wie kann man Ihrer Meinung nach einen guten Umgang mit Influencern finden?
8: Auf jeden Fall nicht zu viel Vertrauen schenken und nicht zu viel seiner eigenen Aufmerksamkeit der Online-Welt schenken. Man muss sich immer vor Augen führen, was könnte man denn sonst noch machen? Vielleicht einmal in den Park gehen, vielleicht einmal einfach seine Gedanken spielen lassen. Und vor allem nicht das Handy nutzen, wenn einem gerade mal kurz langweilig ist. Gerade aus der Langeweile, da entstehen die besten Ideen.
0: Okay. Ja, ja, ja.
8: Und natürlich müssen wir auch besser regulieren. Ich bin ja Jurist, deswegen schaue ich auch ein bisschen darauf, was für neue Regeln wir brauchen. Und da gibt es zum Glück in letzter Zeit immer mehr Regeln für die digitale Welt. Jetzt zum Beispiel müssen Influencer kennzeichnen sich. Sie müssen also, wenn sie Produkte verkaufen wollen, diese als Werbung auch kenntlich machen. Mhm. Wenn sie nur informieren, dürfen sie das machen. Aber sobald sie etwas verkaufen wollen, wobei da die Übergänge fließend sind, müssen sie da ihre Kunden und Kundinnen darauf aufmerksam machen, dass man das besser einschätzen kann.
0: Hat es nicht immer auch damit zu tun, dass man nicht andere für sich denken lassen sollte?
8: Das ist ein ganz wichtiger Punkt natürlich auch. Sowohl als junger als auch als alter, erwachsener Mensch sollte man selbst denken und selbst sich Meinungen bilden.
0: Genau.
8: Natürlich, Ideen sind immer gut von anderen zu bekommen, aber schlussendlich, selbst ist der Mann, selbst ist die Frau.
0: Genau. 0800 22 69 22. Stellen Sie Ihre Fragen und sagen Sie uns, wie beeinflussbar Sie sind oder eben vielleicht gar nicht.

0: mit Sydney Youngblood ist es 3:30 geworden und da schauen wir wieder auf die Straßen in Tirol. Auf die Adelberg-Schnellstraße Richtung Innsbruck nach Zams im Perjentunnel ist nach einem Unfall nur die Überholspur frei. Bitte hier um Vorsicht, sonst schaut's gut aus auf den Tiroler Straßen. Gute Fahrt.
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2: Um 14.30 Uhr am Mikrofon begrüßt sie Robert Schuler. Viel Geld haben erneut zwei Tiroler und eine Tirolerin an Online-Betrüger verloren. In zwei Fällen beträgt der Schaden mehr als 100.000 Euro in einem mehr als 50.000. Welche Belastungen solche Verbrechen mit sich bringen können, weiß Marina Müller vom Weißen Ring. Die Hilfseinrichtung betreut regelmäßig und auch immer mehr Online-Verbrechensopfer.
3: Für die Betroffenen ist es so, dass nach außen keine Verletzungen sichtbar sind. Aber trotzdem können die psychischen Folgen enorm sein. Es kann Angstzustände ein Symptom sein, es können auch Schlafprobleme auftreten bis hin zu psychiatrischen Erkrankungen. Und es ist wichtig, sich frühzeitig Hilfe zu suchen, mit Familie, mit Freunden, Freundinnen zu sprechen und auch zur Polizei zu gehen, um Anzeige zu erstatten.
2: Sagt die Beraterin vom Weißen Ring. In Leutasch ist gestern Nachmittag ein 29-jähriger Mann bei Arbeiten mit einem Gabelstapler verletzt worden. Der Mann lenkte den Stapler auf einem Firmengelände, als dieser umkippte. Der Arbeiter wurde mit der Hand eingeklemmt und verletzt. Kollegen eilten ihm zu Hilfe. Er wurde nach der Erstversorgung in die Klinik Innsbruck gebracht. Das Land Tirol und der Bund wollen in Sachen Baukultur stärker zusammenarbeiten. Baukultur schließt Gebäude und Siedlungen, Städte und Dörfer, Landschaften und Straßen ein. Sie hat mit Flächenwidmung und Architektur zu tun, mit Raumordnung, Regionalpolitik, Wirtschaft und Infrastruktur. Gestern ist im Landhaus eine entsprechende Vereinbarung unterzeichnet worden, berichtet Hermann Hammer.
4: Der auch für Kultur zuständige Vizekanzler Andreas Babler und Philipp Wohlgemuth, beide von der SPÖ, haben die Kooperationsvereinbarung unterzeichnet. Künftig sollen Förderungen besser koordiniert werden und das Bewusstsein für Baukultur gestärkt werden. Die Beteiligung von Bürgerinnen und Bürgern solle stärker berücksichtigt werden. Vor allem Projekte, welche öffentliche Räume aufwerten, sollen unterstützt werden. Weiters auch Projekte zur Aktivierung von Leerstand, zur Sanierung, zur Nachverdichtung und zur Entsiegelung. Die Maßnahmen von Bund und Land werden laut der Vereinbarung besser aufeinander abgestimmt. Dafür werden neue Koordinationsstellen im Bund und im Land geschaffen. Außerdem sollen zusätzliche Bildungsangebote das Wissen im Bereich Baukultur stärken.
0: Das Wetter in Tirol ja stark bewölkt jetzt im Land und regnerisch geht es weiter durch den Nachmittag. Also es gehen immer wieder Regenschauer übers Land. Gegen Abend dann Gewitter und diese Regenfront zieht dann morgen Vormittag ab und am Nachmittag haben wir dann schon wieder Sonnenschein. Es bleibt aber auch die nächsten Tage noch instabil mit Temperaturen so zwischen 20 und 27 Grad, 27 dann am Donnerstag am Feiertag.
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0: Tirol am Wort mit dem Thema Influencer heute. Welche Strahlkraft haben Sie? Wie gut sind Sie verführbar? Das wollen wir von Ihnen wissen. 0800 22 69 22. Bei mir im Studio Matthias Kettemann von der Uni Innsbruck. Ein Jurist, der sich mit dem Wandel der Medien beschäftigt.

0: 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Am Dienstagnachmittag, wir reden heute über Influencer, was sie uns Gutes tun und wo sie uns schaden können, wo wir aufpassen müssen. Da hat uns der Willi aus Imst angerufen. Hallo, schönen Nachmittag.
1: Schönen Nachmittag.
0: Bitte.
1: Ja, ich stelle eigentlich immer fest, es gibt gute und amüsante Influencer und grottenschlechte. Und das gold mir eh gleich weiter. Ich betrachte die Influencer schon als nette Ergänzung zu den Medien insgesamt. Und muss sagen, man kann sich ja aussuchen. Man merkt ja sofort, ob da irgendwie einfach ein Idiot einem was aufpressen will oder Aha. ob einer wirklich was zu sagen hat. Gell?
0: Okay.
1: Ich habe derzeit vielleicht diese Ergänzung, einen ganz amüsanten Typ aus Deutschland, der den Zeitgeist aber auf so elegante und intelligente Art auf die Schippe nimmt, dass es gerade so Genuss ist. Und wie gesagt, es gibt auch ganz grottenschlechte Influencer. Man sieht es eher nicht voll.
0: Ja. Es ist auch Unterhaltung, ja? muss man
1: natürlich,
0: schon sagen.
1: Natürlich, ist zum Teil auch sehr amüsant.
0: Ja. Danke vielmals, Willi, für deinen Beitrag. Bitte. Die Waltraud aus dem Zillertal wird gern noch was sagen. Bitte.
2: Ja, hallo, schönen Nachmittag. Ich bin schon beeinflussbar, keine Frage. Aber ich habe mir einfach ganz kurz angewöhnt, mich sozusagen selber von oben zu betrachten, wie funktioniere ich jetzt als werbeempfängliches Medium sozusagen. Das heißt, ich kontrolliere das ein bisschen, dass ich nicht zu sehr von diesen Influencern oder von
0: Wo Werbung. Bist du beeinflussbar? Hast du da ein konkretes Beispiel für uns?
2: Auf jeden Fall, zum Beispiel in Sachen Mode.
0: Ah ja, verstehe ich. Kann ich verstehen.
2: Kann man doch verstehen.
0: Genau.
2: Oder es gibt natürlich auch viele andere Sachen. Aber ich habe mir einfach so ein bisschen angewöhnt, dass ich mich so wie aus der Adlerperspektive beobachte, wie ich jetzt reagiere als Konsument. Und irgendwie hilft es mir ein bisschen, dass ich da objektiv bleibe und nicht zu sehr vereinnahmt werde. Finde ich wichtig.
0: Das ist ein guter Ansatz. Lieber Matthias Kettemann, bitte.
3: Das ist ein guter Ansatz, sich selbst zu beobachten. Mhm. Man kann auch einmal so einen Versuch starten, mal ganz was Neues zu suchen. Zum Beispiel, wenn man noch nie was mit Pferden zu tun hatte, plötzlich nach Pferden zu suchen, dann werden ganz viele neue Pferde-Influencer kommen und man lernt vielleicht ein neues Hobby kennen. Also man soll seine eigene Medienvielfalt, seine eigene Medienfreiheit nutzen, dafür mal was Neues kennenzulernen.
0: Vielen Dank, liebe Waltraud. Pass Gerne. Gut auf dich auf. Wir passen alle gut weiterhin auf uns auf, wenn es so im Netz geht. Gell? Danke. Baba, ciao.

0: Tirol am Wort, heute mit dem Thema. Wir hinterfragen, welche Rolle Influencer in unserem Leben spielen. Kriegen wir den Einfluss manchmal auch vielleicht gar nicht mit, ja? Wenn wir dann die tolle Pfanne kaufen müssen, die Kochpfanne oder das Schneidbrett oder den Lippenstift, wie es die Waltraud auch geschildert hat. Punkto Mode sind Frauen, Herr Kettemann, eigentlich das leichtere Opfer für Influencer?
1: Die verschiedenen Leute interessieren sich für verschiedene Sachen. Mhm. Was man aus der Medienforschung weiß, ist, dass etwa Frauen tendenziell eher sich interessieren für Themen wie Beauty, hingegen Männer anfälliger sind bei Themen wie politischer Desinformation. Also die fallen leichter mal in andere Löcher hinein. Wir alle sind Menschen, wir alle müssen daran arbeiten, dass wir aufpassen, was wir an uns heranlassen und welche Informationen wir glauben.
0: Ja, okay. Aber auch die Wirtschaft bedient sich gern der Influencer im Netz und auch das Land, sprich die Tirol-Werbung, setzt zum Beispiel auf Benny Reich oder auf Benny Wolf aus Nauders, der das gute, lustige Tirol...
1: Wir müssen daran arbeiten, dass wir aufpassen, was wir an uns heranlassen und welche Informationen wir glauben.
0: Ja, okay. Aber auch die Wirtschaft bedient sich gern der Influencer im Netz und... Auch das Land, sprich die Tirol-Werbung, setzt zum Beispiel auf Benny Reich oder auf Benny Wolf aus Nauders, der das gute, lustige Tirol in das Zentrum seiner Videos

0: die klassischen Deals im Sponsoring, im Testimonial-Sponsoring bekommen diese Influencer auch von uns bezahlt. Es sind Leistungshonorare, das heißt, es gibt einen klaren Vertrag, in dem geregelt ist, was sie für uns machen, liefern, in welcher Frequenz, in welcher Qualität, und entsprechend ist es sauber aufgegleiste Kooperation.
1: Und kann man das auch in Zahlen gießen? Bringt das was für Tirol? Gibt es da nachgewiesenermaßen mehr Buchungen? Seht ihr, könnt ihr das konkret auf den Boden holen?
0: Also man kann bei den Influencern je nach Ziel der Kampagne, die wir mit ihnen planen, natürlich auch Effekte in Richtung Traffic, Click-Through-Rates, Engagement und am Ende des Tages auch in unseren Zielen Bekanntheit, Image des Landes Tirols, der Marke Tirol als Tourismusdestination den Erfolg messen. Wir beschäftigen jetzt keine Influencer, die direkt in das Buchen hineingehen. Bei uns geht es tatsächlich darum, Tirol als Destination in die Erinnerung und in die Aufmerksamkeit unseres Zielpublikums zu bringen, sodass sie in ihrer Urlaubsplanung und Überlegung Tirol im Kopf behalten.
1: Also Lust auf Tirol machen, das ist die Devise der Tirol-Werbung, ganz klar. Patricia Hetfleisch war das. Da könnte man ja wieder sagen, da sind Influencer ein Werbeinstrument, ja, zur klassischen Werbung dazu.
2: Das ein ganz, ganz großartiges. Wenn man irgendwo im Flachland im Nebel sitzt und dann sieht man da einen coolen Clip von einem Fashion-Tiroler Wanderer, dann denkt man sich, boah, da möchte ich jetzt auch hin. Und ganz klar sind Influencer da ein tolles Werbeinstrument. Die erzählen Geschichten. Das sind so wie kleine Universum-Folgen mit ein bisschen Sponsoring dahinter.
1: Ja. Genau, 0800 22 69 22, wenn Sie zum Thema Influencer noch was sagen wollen. Bitte gerne.
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0: Zum Thema Influencer, wir haben jetzt schon einiges gehört, Gefahren und Chancen von Social Media, was wir uns mitnehmen, aber auch was wir besser bei den Influencern lassen, wovon wir uns distanzieren und schützen sollen. Apropos Schutz, ja, seit doch geraumer Zeit wird auch laut ein Social-Media-Verbot diskutiert für junge Menschen.
2: Generelles Verbot finde ich jetzt auch ein bisschen zu viel. Ich denke schon, dass es nicht gut ist für Kinder unter 14 Jahre, aber wir entwickeln uns ja immer weiter. Kinder bekommen immer früher die Handys. Da finde ich das eigentlich schon gut, dass man eigentlich ein Verbot kriegt, aber noch allein für gewisse Plattformen.
3: Ich finde das schon gut, weil man weiß nicht viel. Man kann es nicht gut einschätzen, was gut ist und was schlecht ist. Und deswegen würde ich es gut finden, so ein Social-Media-Verbot zu haben.
4: Also ich finde, dass Medienkompetenz viel, viel früher beginnen sollte, wie es aktuell tut. Ich meine, wir gehen jetzt in ein Medienhack, das heißt, wir lernen so ab dem 14. Lebensjahr. Aber davor haben wir eigentlich nichts drüber gelernt, haben aber ein Handy schon mit 10 Jahren gekriegt. Also ich finde, Volksschul- oder Unterstufen sollten da auf jeden Fall mehr daran arbeiten.
5: Ich glaube, es ist wichtig, wenn man an der Schule darüber aufgeklärt wird, was eben die Gefahren von Social Media haben. Aber ich glaube, dass das Verbot so jetzt nicht wirklich so viel nutzen wird.
0: Ja, Social Media Verbot für unter 14-Jährige. Was sagt jetzt der Experte dazu, der zugleich auch Vater ist? Herr Ketzimann, bitte.
6: Ja, also als Vater sage ich, gar keine schlechte Idee. Das macht mir mein Leben viel einfacher. Da muss ich viel weniger darüber diskutieren, wie lange die Kinder Social Media nutzen dürfen. Aber als jemand, der sich auch um Kinderrechte kümmert, sage ich, das ist nicht die beste Lösung. Wir sollten die Plattformen dazu zwingen, ihre Angebote kindergerecht zu machen und nicht den Kindern ihre kommunikativen Grundrechte wegnehmen. Es ist viel einfacher zu sagen, wir verbieten mal alles, ne, dann ist alle Probleme sind dann gelöst, aber so ist es ja nicht. Wir schieben die dann ja nur raus. Wenn man bis 14 Social Media nicht benutzt hat, sollte man dann plötzlich in der Lage sein, das produktiv kompetent nutzen zu können. Ich halte das für eine schlechte Idee, auch wenn es jetzt in verschiedenen europäischen Staaten kommen wird. Wir dürfen aber nicht vergessen, dass das uns nicht von der Aufgabe entbindet, den jungen Leuten Medienkompetenz beizubringen, so früh als möglich, weil es gibt nichts Wichtigeres, als zu wissen, wie man seine Meinung bildet, im Internet und offline.
0: Europa hat ja, also Österreich als kleiner Staat kann hier, oder ein einzelner Staat kann hier eigentlich gar nichts machen, wenn es um die Plattformbetreiber geht. Europa möglicherweise schon und hat sich ja auch immer wieder dafür ausgesprochen, dass man denen jetzt mal, sage ich auf gut tirolerisch, Zürwi steigt. Wie gut oder schlecht sind denn da die Chancen, dass man die Betreiber wirklich zwingt dazu, kindgerechte Plattformen zu bereitzustellen?
6: Sie werden immer besser, die Chancen. Wir sind zwar 20 Jahre zu spät gekommen mit der Regulierung, aber jetzt haben wir sie vor 3 Jahren bekommen, einen neuen Rechtsakt, der heißt Rechtsakt zu digitalen Diensten. Die großen Plattformen heißen digitale Dienste und der wird jetzt auch konsequent durchgesetzt. Wir haben einige Verfahren schon gegen die großen Plattformen, einige Strafen sind schon verhängt worden, wegen abhängig machendem Designs bei TikTok zum Beispiel. Das heißt, die Europäische Kommission, die dieses Gesetz durchsetzt, hat endlich erkannt, dass sie da schon ein scharfes Schwert in der Hand hat, um die Plattformen dazu zu zwingen, kinderorientierter, kindgerechter ihre Angebote zu designen.
0: Und wie könnte jetzt so ein kindergerechter Influencer ausschauen, Ihrer Meinung nach?
6: Der beste kindgerechte Influencer sind die Eltern natürlich,
0: ja,
6: oder eine gute Lehrerin, ein guter Lehrer. Aber das ist jemand, der die Kinder ernst nimmt. Es gibt ganz tolle Sendungen, ne? Der ORF hat zum Beispiel ein tolles Kinderprogramm. Dieselben Richtlinien, die da gelten, gelten auch für Kinder-Influencer. Das heißt, gute Informationen, kindgerecht, altersadäquat zu offerieren, nicht abzulenken, nicht immer Werbung hineinzuhauen, nicht immer aufs Profit zu schauen.
0: Oder so schnell schneiden auch, ja? Diese schnell geschnittenen Videos machen ja Kinder wie auch Erwachsene mitunter aggressiv, oder?
6: Ganz genau, das weiß man auch, dass man durch Schnitttechnik, durch die Art und Weise, wie Produkte angeboten werden, wie Informationen vermittelt werden, kann man sehr stark beeinflussen, was man mit seinem Publikum macht.
0: Genau, mehr zum Thema, zu den Influencern und was sie mit uns und unserer Welt machen, was sie bewirken, aber auch kaputt machen können. Das diskutieren wir heute Abend auch face-to-face mit Ihnen in unserem Wissenschaftstalk am Puls, Lifestyle, Likes und Leitfiguren im Studio 3 im ORF-Landesstudio Tirol hier am Rennweg ab 19 Uhr bei freiem Eintritt. 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Herr Kettemann, Matthias Kettemann von der Uni Innsbruck, vielen Dank für Ihren Besuch im Studio. So schnell vergeht eine Stunde. Ja, vielleicht haben wir ein bisschen was dazugelernt. Und ja, ich denke, wir müssen uns vielleicht doch ein wenig selbst disziplinieren, oder? Wie sehen Sie das?
6: Auf jeden Fall. Man sollte immer bei sich selbst anfangen und wenn man gute Regeln für den eigenen Medienkonsum aufstellt, kann man dann auch gern drüber reden. Also vielleicht sollte jeder von uns ein bisschen ein Influencer für den guten Umgang mit Influencern werden.
0: Dankeschön und schönen Nachmittag.
6: Danke.

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1: Am Mikrofon ist Miriam Reichel. Die Diskussion über parlamentarische Mitarbeiter von FPÖ-Abgeordneten, die aus der Szene der rechtsextremen Identitären kommen, zieht sich weiter. Morgen wird das Nationalratspräsidium mit den Clubobleuten darüber beraten. Wegen möglicher Sicherheitsbedenken hat es gestern eine Aussprache mit dem Verfassungsschutz gegeben. Aber es bleiben offene Fragen. Stefan Kappacher berichtet.
2: Kein FPÖ-Mitarbeiter stehe unter Beobachtung des Verfassungsschutzes, daher gebe es auch keine Sicherheitsgefährdung. So fasste FPÖ-Nationalratspräsident Walter Rosenkranz das Gespräch mit dem Verfassungsschutz zusammen. Der widersprach, es seien zumindest 4 ehemalige Mitglieder der rechtsextremen Identitären im Parlament tätig. Der zuständige SPÖ-Staatssekretär Jörg Leichtfried dazu.
3: Der Verfassungsschutz sagt, dass ehemalige Aktivisten dieser Identitären Bewegung im Zentrum unserer Demokratie, nämlich im Nationalrat, ein gewisses Sicherheitsrisiko darstellen.
2: Die Mitarbeiter von Abgeordneten dürfen nicht sicherheitsüberprüft werden. Leichtfried schlägt vor, dass alle jene Mitarbeiter einen Sicherheitscheck durchlaufen sollen, die in sensiblen Ausschüssen des Parlaments tätig sind.
1: Die EU-Kommission rät Österreich zur Aufhebung der Kontrollen an den Grenzen zu anderen EU-Ländern. Durch den Asylpakt und digitale Kontrollen an den EU-Außengrenzen seien Kontrollen innerhalb der EU weniger notwendig. Neben Österreich kontrollieren derzeit unter anderem Deutschland, Dänemark, Frankreich und Italien die Grenzen zu anderen Schengen-Ländern. In der Ukraine ist die Zahl der Todesopfer nach den schweren Angriffen in der Nacht auf mindestens 18 gestiegen. Mehr als 100 weitere Menschen sind verletzt worden. Russland hat die Hauptstadt Kiew und andere Städte massiv mit Drohnen und Raketen attackiert. Der ukrainische Präsident Zelensky bittet die USA jetzt einmal mehr um Hilfe bei der Luftverteidigung. Hilfe für Familien mit Babys oder kleinen Kindern und das so früh wie möglich. Das ist das Ziel der sogenannten frühen Hilfen. Die Nachfrage ist groß. Katja Arthofer berichtet.
4: Über 5.700 Familien haben die sogenannten frühen Hilfen 2025 in Anspruch genommen. Ein Plus von über 13% im Vergleich zum Vorjahr. Mariella Hahn von den frühen Hilfen in der Obersteiermark.
5: Wir richten uns an alle Familien, aber ganz im Speziellen schon an belastende Familien, wenn es auch um psychische Probleme geht, wenn es um asoziale Isolation geht, dass vielleicht gar kein Netz da ist, wenn es finanziell schwierig ist. Möglichst früh anzusetzen ist für uns besonders wichtig, damit die Probleme nicht größer werden.
4: Bei den frühen Hilfen gibt es nicht nur Beratung, sondern auch ganz konkrete Unterstützung und Alltagsbegleitung. Sozialministerin Corinna Schumann, SPÖ.
6: Es ist absolut eine Erfolgsgeschichte, weil die steigende Nachfrage zeigt, dass wir die frühen Hilfen ganz, ganz dringend brauchen. Für die Eltern, weil sie die Eltern stärken und sie schaffen bessere Entwicklungs- und Gesundheitschancen für die Kinder.
4: Das Angebot ist freiwillig und kostenfrei.
1: Und alle Infos gibt es online unter früherhilfen.at. Das waren die Nachrichten mit Miriam Reichel.
7: Und wir schauen auf das Wetter in Tirol. Ja, wenn man beim Himmel so raufschaut, viele Wolken, immer wieder Regenschauer und so geht's weiter. Daniel Stanker.
8: Ein paar Regenschauer haben sich in Vorarlberg und in Tirol gebildet. Im Laufe des Nachmittags tauchen weitere Schauer und Gewitter auch weiter im Osten auf, bis ins Mostviertel und bis nach Oberkärnten. Meist sonnig bleibt es jetzt am Nachmittag im Flachland und im Hügelland. Hier ist es gerade am wärmsten mit Temperaturen zwischen 24 und 28 Grad. Das ändert sich in der Nacht, da zieht von Westen her ein ausgedehntes Regenband herein. Auch Gewitter mit heftigen Windböen können dabei sein. Morgen am Mittwoch ist der Vormittag regnerisch. Am Nachmittag wird es von Westen her zunehmend trocken und immer öfter sonnig. Aber es ist frisch bei höchstens 14 bis 22 Grad.
7: Und noch der Blick auf die Tiroler Straßen, auf die Arlberg-Schnellstraße. Bitte hier um Vorsicht Richtung Innsbruck bei Landeck im Perjentunnel ist nach einem Unfall nur die Überholspur frei. Eine gute und eine sichere Weiterfahrt.
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7: Bei uns geht es gleich weiter mit Michael Jackson, der ja in den Charts weltweit, muss man sagen, wieder sehr on top ist, angesagt ist. Ja. Und zwar seit der neue Film draußen ist. Viele Junge haben erst jetzt den King of Pop entdeckt. Ja, wir kennen den schon länger. The Way You Make Me Feel. Schönen Nachmittag.
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1: Hier bei uns in Radio Tirol, Whitney Houston. Und gleich der Infopoint hier in Radio Tirol mit Wetter, mit Verkehr und mit den Nachrichten, dem Neuesten aus Tirol.

0: Und damit ist es 3:30 geworden. Wir schauen auf die Tiroler Straßen. Da habe ich die gute Nachricht für Sie, für die S16 Richtung Innsbruck bei Landeck. Die Unfallstelle im Payentunnel ist geräumt. Es sind wieder alle Fahrspuren frei. Wie sonst auch keine Staus im Land. Das mögen wir. Gute Fahrt.
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2: Um 15.30 Uhr mit Robert Schuler. Politische Reaktionen gibt es auf den ORF-Tirol-Bericht über die Gewalt gegen Mitarbeiter in der Notschlafstelle in Innsbruck. Katharina Kramer fasst zusammen.
3: Für die Liste Fritz sind die Morddrohungen und die tätlichen Angriffe ein dramatisches Alarmsignal. Ein sofortiges Sicherheitskonzept und eigenes Sicherheitspersonal seien notwendig. Da sei Gefahr in Verzug. Für die Grünen ist die Gewalt eine Folge der Kürzungspolitik. Man habe hier bis zur Eskalation gespart. Eine Notschlafstelle dürfe nicht zum reinen Verwahrungsort werden. Man müsse die Menschen in akuten Krisen stabilisieren. Und die FPÖ meint, diese migrantische Gewalt dürfe nicht hingenommen und die Zustände verschleiert werden. Wenn der Geschäftsführer der Tiroler Sozialen Dienste, Florian Stolz, sich der Lage nicht gewachsen sehe, soll er zurücktreten.
2: Rund 400 Beschäftigte der Pharmaindustrie, vorwiegend von Novartis und Sandoz, haben gestern in Kundl für 2 Stunden ihre Arbeit niedergelegt und eine Kundgebung abgehalten. Der Warnstreik fand im Vorfeld der heutigen, mittlerweile 7. Verhandlungsrunde für den Kollektivvertrag in der chemischen Industrie statt. Die Gespräche über die Gehälter sind ins Stocken geraten. Die Arbeitnehmervertreter wollen sich nicht mit der angebotenen Einmalzahlung und einer Nulllohnrunde zufrieden geben. In Tirol arbeiten laut Gewerkschaft rund 9.000 Angestellte in der chemischen Industrie. Und ein brennendes Elektro-Kinderauto in einer Garage in Volders hat gestern Abend einen Feuerwehreinsatz ausgelöst. Eine Bewohnerin der Wohnanlage entdeckte das Feuer, ein weiterer Bewohner bekämpfte es mit einem Feuerlöscher. Die Feuerwehr kümmerte sich dann um die Glutnester. Verletzt wurde niemand. Die Höhe des Schadens und die Ursache des Feuers sind noch nicht bekannt.
0: Das Wetter in Tirol, ja, Schauer ziehen immer wieder drüber. Derzeit regnet es in Tannheim, in Holzgau, in Nauders und in St. Jakob. Die Schauer breiten sich gegen Abend aus. Auch Gewitter können dabei sein. Morgen am Nachmittag soll uns dann aber schon wieder die Sonne besuchen.
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0: Nicht das Wochenende leider. Es ist der Dienstag. Der 2. Juni. Schönen Nachmittag.

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Matthias Reim hier bei uns in Radio Tirol. Ja, der Regen breitet sich jetzt aus. In Innsbruck regnet es, in Erwald, Nauders, Heiming, in Siljan. Also man versäumt nichts. Man kann die Arbeit noch fein fertig machen. Die Sonne kommt morgen am Nachmittag. Das ist Radio Tirol mit Eddie Rabbit.

0: Womack and Womack hier bei uns in Radio Tirol. Martin, grüß dich. Der Martin grüß Papst bei mir im Studio. Ja, irgendwie kann man es ja wirklich nicht glauben, aber es passiert immer wieder, trotz aller Warnungen, wieder sind Tiroler Internetbetrügern zum Opfer gefallen und das mit unglaublichen Schadenssummen.
1: Ja, dieses Mal geht es tatsächlich um

0: Hunderttausende Euro, die zwei Betrugsopfer verloren haben, eine 77-jährige Frau und ein 63-jähriger Mann. Die Frau ist auf einen Investmentbetrug über eine Online-Plattform hereingefallen. Der Mann, ein Osttiroler, wurde mit saftigen Gewinnen geködert und überwies hohe Beträge an ausländische Konten. Das bereits überwiesene Geld hat er nie mehr wiedergesehen, den versprochenen Gewinn sowieso nicht. Die Behörden warnen einmal mehr vor großen Versprechungen und vermeintlichen Schnäppchen im Internet.
1: Das alles heute am Abend in Tirol, heute am Abend im Fernsehen. Und jetzt schauen wir nach Südtirol zu Sabine Amhof. Grüß dich.
2: Hallo.
1: In Italien heute Staatsfeiertag. Alle haben frei, nur ihr nicht.
2: Genau, wir arbeiten ja für unsere Zuseherinnen und Zuseher, wie es sich gehört.
1: Genau.
2: Aber wie du gesagt hast, es ist heute Staatsfeiertag in Italien und das nicht irgendeiner, sondern es wird ein Jubiläum gefeiert, heute 80 Jahre Republik. Es war der 2. Juni 1946, da hat sich die Bevölkerung in klarer Mehrheit gegen die Monarchie und eben für die Republik ausgesprochen. Und das wurde heute auch in Bozen gebührend gefeiert. Gleichzeitig gibt es ein weiteres Jubiläum, nämlich 80 Jahre Frauenwahlrecht in Italien. Und passend dazu wurde eine Ausstellung organisiert im Frauenarchiv in Bozen. Da zeigen historische Karikaturen, wie wenig schmeichelhaft der männliche Teil der Gesellschaft dieses Frauenwahlrecht, dieses erstmalige, fand damals. Und diese Karikaturen gibt es auch bei uns zu sehen heute.
1: Genau, Südtirol heute, sehr spannend, 18.30 Uhr, Tirol heute, 19 Uhr, das alles in ORF 2 hier bei uns.

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1: Im Nachrichtenstudio begrüßt sie Miriam Reichel. Väter beteiligen sich noch immer selten an der Elternkarenz. Kaum ein Mann bleibt länger als 6 Monate. Die Arbeiterkammer will das jetzt ändern und fordert unter anderem einen Rechtsanspruch auf Kinderbetreuung ab dem 1. Geburtstag. Niklas Lercher berichtet.
2: Der Anteil der Männer, die eine Zeit beim Kind zu Hause bleiben, ist wieder leicht gestiegen, aber auf sehr bescheidenem Niveau. Die letzten Zahlen beziehen sich auf 2023, da waren es rund 14%. Die meisten Männer sind aber nur kurz in Karenz. Nicht einmal jeder Zehnte bleibt ein halbes Jahr oder länger, betont Veronika Adensammer von der Abteilung Frauen und Gleichstellung in der Arbeiterkammer.
3: Man sieht hier den Anteil der Männer, die mehr als 6 Monate zu Hause sind, muss man eigentlich mit der Lupe suchen.
2: Die gleiche Aufteilung der Karenz zwischen Frauen und Männern stecke noch in den Kinderschuhen, kritisiert AK-Präsidentin Renate Anderl. Die Rahmenbedingungen müssten sich ändern.
4: Wir brauchen einen Rechtsanspruch auf einen Betreuungsplatz ab dem 1. Geburtstag des Kindes.
2: Zudem, so Anderl, müsste ein höherer Anteil des Karenzgeldes an Väter gebunden sein.
1: Vor der Budgetrede des Finanzministers warnen Caritas und Volkshilfe vor Einsparungen bei der Sozialhilfe. Vor allem Frauen und Kinder seien gefährdet, sagt Caritas-Direktorin Töttling-Müsenbichler.
5: Menschen, die sich an uns wenden, haben nach Abzug der Wohnkosten im Schnitt noch 17 Euro pro Tag zur Verfügung. 17 Euro für Essen, für Kleidung, für Medikamente, für Hygiene, für alles andere. 17 Euro.
1: Sagt die Caritas-Direktorin. Die Wirtschaftskammer baut in Wien 200 Stellen ab. Konkret betroffen ist bis Ende 2027 jede 4. Stelle in der Bundesorganisation. Der Jobabbau ist ein Schritt im Sparplan von Präsidentin Martha Schulz. Ab 2030 will sie 100 Millionen Euro jährlich einsparen. Krieg im Nahen Osten, steigende Energiepreise, schwächelnde Wirtschaft. In diesem Problemfeld tagt die Europäische Zentralbank am 11. Juni. Eine Zinsentscheidung steht am Plan und die Zeichen stehen auf Änderung. Claudia Peintner-Schmidt berichtet.
6: Sämtliche EZB-Vertreter haben sich bereits im Vorfeld der nächsten Sitzung für eine Leitzinserhöhung ausgesprochen. Auch EZB-Ratsmitglied Martin Kocher, Chef der österreichischen Nationalbank, lässt gegenüber dem ORF durchblicken.
7: In einer Phase von höheren Preissteigerungen, gerade im Energiebereich, dass es Reaktionen geben muss. Im Moment deutet vieles darauf hin, dass es notwendig sein wird, eine Zinserhöhung in der nächsten Zeit um 25 Basispunkte vorzunehmen.
6: Die Märkte hätten schon jetzt eine mögliche Zinserhöhung eingepreist, sagt Ökonom Stefan Bruckbauer von der Bank Austria.
8: Wer einen fixen Kredit machen möchte, muss heute schon mit etwas höheren Zinsen rechnen. Wer Geld veranlagt, der bekommt heute schon etwas höhere Zinsen.
6: Ziel der Notenbank ist es, durch höhere Leitzinsen die Teuerung in den Griff zu bekommen.
1: Das waren die Nachrichten mit Miriam Reichel.
9: Das Wetter in Tirol, ja, Regenschauer hier und dort und auch Gewitter soll es heute noch geben. Daniel Stanker.
10: Einige Regenschauer sind gerade unterwegs und zwar im Bereich vom Arlberg bis nach Oberkärnten und in die Obersteiermark. In den nächsten Stunden kommen Blitz und Donner dazu und die Schauer tauchen dann auch weiter im Norden auf, bis ins oberösterreichische Traunviertel. Im Flachland und im Hügelland scheint hingegen meistens die Sonne und es ist warm. Spitzenreiter ist Bad Deutsch-Altenburg mit etwa 28 Grad. Am frühen Nachmittag trifft eine Kaltfront in Vorarlberg ein und die bringt neben Gewittern auch kurzzeitig heftige Windböen und zieht weiter nach Osten. Bis zum Mittwoch breitet sich Regen auf das ganze Land aus. Morgen im Tagesverlauf kommt aber wieder die Sonne heraus, am längsten nass bleibt es im Osten.
9: Und sicher unterwegs mit dem Radio Tirol Verkehrsservice. Hier die gute Nachricht, es sind uns keine Störungen gemeldet worden und damit Bühne frei für Madonna.

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1: Na, dann mögen wir, oder? Den Reinhard May. Radio Tirol am Dienstagnachmittag. Ich weiß aber nicht, ob Sie es mögen. Zehennägel schneiden. Für Menschen ganz selbstverständlich, aber ja, das müssen auch unsere Tiroler Milchkühe. Also Pediküre für das Rind. Das macht ein sogenannter Klauenpfleger. Und der Josef Heiß aus Innsbruck, der ist so einer. Früher haben das viele Bauern selber gemacht, heute nicht mehr so. Deshalb hat sich der Josef kurzerhand als mobiler Kuhklauenpfleger selbstständig gemacht und tourt da jetzt tatsächlich durch das ganze Land. Also von Hof zu Hof.
2: In Nordtirol, in Südtirol, in Osttirol, im Bereich Bayern-Tegernsee, Salzburger Grenzgebiet Leogang. Ich habe wirklich sehr, sehr viele verschiedene Plätze, wo ich bin. Auch ganz interessant, im oberen Finchgau, also am Reschenpass in Südtirol, habe ich relativ viele Kunden. Auch. Überall da, wo mich die Bauern rufen, da fahre ich eigentlich hin, außer es ist ganz weit. Und zwei, dreimal war ich sogar schon in der Slowakei mit einem steirischen Kollegen und da auch schon.
1: Vom Finchgau bis in die Slowakei unterwegs mit dem mobilen Klauenpflegestand. Das hat der Josef alles auf einem Autoanhänger und dann geht's schon los, weil Kuh ist bekanntlich überall Kuh. Aber trotzdem gibt es da beim Klauenschneiden schon auch Unterschiede, je nach Region, sagt er.
2: Andere Region, andere Sitten. Die Bauern haben ein bisschen andere Ansicht. Es ist immer wieder spannend für mich. Und es gibt eigentlich keinen Betrieb, der was gleich ist. Wir haben zwar in der Ausbildung gelernt, Schema X, so und so gehört die Kuh hingestellt mit den Klauen, aber es ist jeder Stall anders, jeder Bauer anders. Ja, man muss sich da immer ein bisschen an die Region und an die Leute auch ein bisschen umpassen.
1: Na, ob eine slowakische Kuh auch Mu macht, das müsste man den Josef jetzt noch fragen. Das war eine Tirolerin, ganz eindeutig. Everything.

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1: Es ist 16.30 Uhr.
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3: Und ich habe hier die gute Nachricht für Sie. Es sind uns keine Störungen gemeldet worden. Sie haben freie Fahrt.
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5: Mit Robert Schuler einen schönen Nachmittag. In Innsbruck sollen zwei Massagestudios als illegale Bordelle benutzt worden sein. Ausfindig gemacht hat die Polizei drei mutmaßliche Zuhälterinnen. 12 Frauen sollen dort illegal als Sexarbeiterinnen gearbeitet haben, Reinger Thiermeier berichtet.
6: Es waren offiziell zwei Massagesalons in Innsbruck, in denen dann illegale Prostitution betrieben worden sein soll. Insgesamt drei Zuhälterinnen hat die Polizei ausfindig gemacht. Sie sollen teils mit Hilfe von zwei Männern, darunter ein 80-jähriger Österreicher, Frauen aus Afrika, Südamerika und Europa nach Tirol gelockt haben, wie Philipp Rapold vom Landeskriminalamt sagt.
7: Angeworben hat man die auf verschiedenste Wege. Man kann sagen, dass die Damen im Ausland angeworben worden seien und dann eben nach Innsbruck gelockt worden sein, dort der Tätigkeit nachzugehen.
6: Ein erheblicher Teil ihres Lohns ist ihnen laut Polizei abgenommen worden. Die Sexarbeiterinnen werden wegen illegaler Prostitution angezeigt. Die drei Frauen, die die illegalen Bordelle betrieben haben sollen, und ihre Helfer werden wegen des Verdachts der Zuhälterei angezeigt.
5: Viel Geld haben erneut zwei Tiroler und eine Tirolerin an Online-Betrüger verloren. In zwei Fällen beträgt der Schaden mehr als 100.000 Euro, in einem mehr als 50.000. Welche Belastungen solche Verbrechen mit sich bringen können, weiß Marina Müller vom Weißen Ring. Die Hilfseinrichtung betreut regelmäßig und auch immer mehr Online-Verbrechensopfer.
8: Für die Betroffenen ist es so, dass nach außen keine Verletzungen sichtbar sind, aber trotzdem können die psychischen Folgen enorm sein. Es kann Angstzustände ein Symptom sein, es können auch Schlafprobleme auftreten bis hin zu psychiatrischen Erkrankungen. Und es ist wichtig, sich frühzeitig Hilfe zu suchen, mit Familie, mit Freunden, Freundinnen zu sprechen und auch zur Polizei zu gehen, um Anzeige zu erstatten.
5: Sagt die Beraterin vom Weißen Ring. Und in Leutasch ist gestern Nachmittag ein 29-jähriger Mann bei Arbeiten mit einem Gabelstapler verletzt worden. Der Mann lenkte den Stapler auf einem Firmengelände, als dieser umkippte. Der Arbeiter wurde mit der Hand eingeklemmt und verletzt. Kollegen eilten ihm zu Hilfe. Er wurde nach der Erstversorgung in die Klinik Innsbruck gebracht.
3: Das Wetter in Tirol, es wird zunehmend nass, Schauer ziehen übers Land. Auch Gewitter können dann gegen Abend dabei sein. In der Nacht lässt dann der Regen nach. Morgen am Vormittag noch letzte leichte Niederschläge und morgen am Nachmittag dann schon wieder Sonne. Derzeit zwischen 13 und 23 Grad. 13 haben wir am Brenner und 23 im Unterland, in Kufstein und in Kirchdorf zum Beispiel. Einen feinen Nachmittag mit der Musik von Radio Tirol.
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So klingt Radio Tirol. Endspurt in den Schulen, kann man es schon sagen, oder? 2. Juni. Heute habe ich in meinem Umfeld schon von zwei guten Nachrichten gehört. Einmal Latein, einmal Englisch. Die Eltern mit am Strahlen im Gesicht. Kann man sich gar nicht vorstellen. Letzte Schularbeiten oder schon Prüfungen über sein oder nicht sein. Wir halten euch auf jeden Fall ganz, ganz fest die Daumen. Nur noch ein Monat, ja, 4 Wochen bis zu den Sommerferien. Oder zumindest bis zu den Ausflügen dann in der letzten Woche. Das geht schon. Das packt sie schon. Das macht sie ja.

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3: Willkommen zum Journal um 5. Das sind unsere Themen. Massive russische Angriffe auf die Ukraine. Die Wirtschaftskammer streicht in der Zentrale in Wien 200 Stellen. Christoph Baumgartner wird bei der Fußball-WM ausfallen. Aus dem Journalstudio begrüßt sie Cornelia Krebs. In der Nacht gab es wieder schwere Angriffe auf die Ukraine und in Russland. Die Ukraine hat eine der wichtigsten Ölraffinerien Russlands getroffen. Zeitgleich hatte Russland ukrainische Großstädte im Visier. Mindestens 18 Menschen sind gestorben, mehr als 100 wurden verletzt. Mehr von Maren Häusermann.
4: Olena Dniebrowska sitzt vor den Trümmern ihres Wohnhauses. Ihr Gesicht ist blutig, ein Pflaster bedeckt ihr Kinn. Die 56-Jährige ist sichtlich mitgenommen. Ich ging mit dem Telefon auf den Flur hinaus und bevor ich begriff, was geschah, ist mir alles auf den Kopf gefallen. Das Glas und die Tür wurde weggerissen. Olena streichelt eine schwarze Katze, die in einer Tasche sitzt. Nach Angaben der Ukraine hat Russland in der vergangenen Nacht 73 Raketen und 656 Drohnen eingesetzt. Hauptziel war Kiew. Schon vergangene Woche hat Russland schwere Angriffe angekündigt und Ausländer dazu aufgefordert, die Hauptstadt zu verlassen. Auch der ukrainische Präsident Selenskyj hat vor dem Angriff gewarnt. Tausende Einwohner suchten Schutz in den U-Bahn-Stationen.
3: Die Teuerung in Österreich hat sich im Mai weiter beschleunigt. Einer ersten Schätzung der Statistik Austria zufolge stieg die Inflationsrate gegenüber dem Vorjahr auf 3,7% nach 3,4% im April. Verantwortlich für den Anstieg ist vor allem der Preisauftrieb bei Dienstleistungen. Gegenüber dem Vormonat erhöhte sich das Preisniveau um 0,1%. Die Wirtschaftskammer streicht in der Zentrale in Wien 200 von 800 Vollzeitstellen. Der Abbau ist Teil des Sparprogramms, das Präsidentin Martha Schulz angekündigt hat. Die Reduktion der Mitarbeiterzahl soll bis Ende des kommenden Jahres abgeschlossen sein. Mehr von Volker Obermeier.
5: Konkret betroffen sind jene, die direkt in der Zentrale der Wirtschaftskammer angestellt sind. Der Stellenabbau um 25% wird im Sommer starten, schrittweise erfolgen und wie es heißt, sozialverträglich sein. Der Betriebsrat ist am Montag informiert worden. Nicht betroffen sind Beschäftigte von Töchtern der WKO-Zentrale sowie die rechtlich eigenständigen Fachverbände. Schriftlich teilt das Büro der Präsidentin mit, Ziel sei eine moderne, schlagkräftige Interessensvertretung. Ressourcen würden konsequent auf jene Aufgaben konzentriert, die unmittelbar zum Nutzen der Mitgliedsbetriebe beitragen. Die gesamte Kammerorganisation soll bis Ende nächsten Jahres neu strukturiert sein. In den kommenden 3 Jahren will die WKO in Summe 100 Millionen Euro sparen bzw. weniger an Umlagen einnehmen.
3: Viele Lehrkräfte und Schulkinder in Österreich leiden unter psychischen Belastungen. Das ergibt eine Umfrage vom Bundesverlag Schulbuch, für die 2000 Lehrer und Lehrerinnen befragt wurden. Die Hälfte gab an, sich durch die Arbeit unter Druck zu fühlen. Ein Drittel berichtete von psychischen Belastungen beim Großteil ihrer Schüler und Schülerinnen. 3 Pensionisten, die gemeinsam eine Cannabis-Indoor-Plantage in Neusiedl am See betrieben haben sollen, sind heute am Landesgericht Eisenstadt zu mehrjährigen Haftstrafen verurteilt worden. Der 61-jährige Erstangeklagte muss 4 Jahre und 6 Monate in Haft, der Zweitangeklagte 3 Jahre und der Drittangeklagte 4 Jahre. Die Urteile sind noch nicht rechtskräftig. Hiobsbotschaft für das ÖFB-Team. Christoph Baumgartner wird wegen einer gestern vor dem Test gegen Tunesien erlittenen Muskelverletzung die WM verpassen. Gerhard Prohaska.
6: Ja, das ist der absolute Albtraum für den 26-Jährigen und die Diagnose gleichzeitig ein ganz herber Rückschlag für das Team. Baumgartner ist absoluter Leistungsträger mit 40 Millionen Euro Marktwert, der teuerste ÖFB-Kicker. Und da ist heute ein ganz großer Traum geplatzt, weiß natürlich auch ÖFB-Sportdirektor Peter Schöttl.
7: Es ist eine Hiobsbotschaft, ganz schlimm für die Mannschaft. Ist, glaube ich, auch für ganz Fußball-Österreich eine ganz schlechte Nachricht. Aber am schlimmsten ist es natürlich für ihn selber.
6: Und Baumgartner selbst spricht in einem Posting vom schwersten Tag seiner Karriere. Gleichzeitig schreibt er seinen Kollegen: Alles Gute, ich liebe euch. Wer den Platz im Flieger von Christoph Baumgartner übernehmen wird, ist offen.
7: Wir alle sind geschockt und müssen jetzt einmal in Ruhe überlegen, was wir tun, ob wir nachnominieren, wen wir nachnominieren.
6: Erfreulicher Gott sei Dank die Diagnose bei David Alaba. Der Kapitän ist beim Hinflug am Donnerstag an Bord.
3: Und das war das Journal um 5 mit Cornelia Krebs.
8: Wir schauen auf das Wetter in Tirol. Ja, der Regen breitet sich aus gegen Abend nach und nach. Es ist auch von kräftigen Gewittern die Rede bei uns in Tirol. Daniel Stanker.
9: Meist sonnig geht es im Osten und im Südosten in den Abend. Ein paar Regenschauer und Gewitter sind gerade in Tirol, Salzburg und in Oberkärnten unterwegs. Später im Laufe des Abends tauchen auch weiter im Norden bis zum Mostviertel teils kräftige Gewitter auf. Außerdem treffen kräftige Gewitter gerade im Rheintal ein und die ziehen jetzt weiter Richtung Osten. Morgen am Mittwoch ist es deutlich kühler als heute, bei höchstens 14 bis 22 Grad. Dabei regnet es vor allem am Vormittag anhaltend und teilweise kräftig, speziell im Süden. Am Donnerstag gibt es dann mehr Sonnenstunden und kaum Schauer. Und es wird sommerlich warm mit 20 bis 28 Grad am Nachmittag.
8: Und noch der Blick auf die Tiroler Straßen. Dann schauen wir gleich auf die Pietztalstraße in Järzens. Da hat es einen Unfall gegeben und hier wird der Verkehr wechselweise angehalten. Sonst sind uns aber keine Staus gemeldet worden. Gute und sichere Fahrt.
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8: Hallo, schönen Nachmittag oder vielleicht guten Abend, muss man schon sagen. Ihnen auf jeden Fall eine gute Heimfahrt oder wo immer Sie uns zuhören. Der eine fährt heim, der andere in die Arbeit. Nachtdienst. Die Bee Gees begleiten uns hier in Radio Tirol.

0: Gute Stimmung hier bei uns in Radio Tirol mit Cool and the Gang. Und bei den Schützen, bei den Tiroler Schützen, da wird schon wieder geschossen, ja, in alle Richtungen. Das Thema Geschlechterrollen lässt die Schützen nicht los. Beim Bezirksschützenfest in Hall darf die Haller Speckbacher Stadtmusik nicht auftreten, Theresa Kleinheitz aus dem Social Media Team.
1: Ja, weil dort auch männliche Magedänder mitmarschieren. Und das ist den Schützen offenbar zu bunt. Sie haben die Musikkapelle deshalb kurzerhand wieder ausgeladen.
0: Ja, und das sorgt nicht nur für Diskussionen bei den Verbänden, die wir gleich noch in den Nachrichten hören werden, sondern auch auf Social Media.
1: Ja, richtig so, findet der Andreas. Der Hermann hingegen sagt, alle öffentlichen Gelder für diese Vereine gehören ab sofort gestrichen. Und ohne Worte ist die Karin.
0: Ja, macht sprachlos, ja, manche. Die Monika hätte da aber eine Idee.
1: Ja, sie fragt sich, ob die Männer vielleicht teilnehmen dürften, wenn sie ein Dirndl tragen würden. Einige Männer, Manda, Zitat, bei den Schützen müssten erst im 21. Jahrhundert ankommen, schreibt sie außerdem.
0: Und der Hans, der ist wirklich entsetzt.
1: Ja, aber nicht, weil die Musikkapelle ausgeladen wurde, sondern weil es dort männliche Marketender gibt.
0: Ja, ja, die gibt es natürlich auch. Viel Diskussionsbedarf, wenn auch Sie mitreden wollen. Wir sind zu finden auf Instagram und auf Facebook unter ORF Tirol.

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1: Schauen wir schnell auf das Wetter in Tirol. Es wird auch in der Nacht noch regnen, aber bis morgen früh und im Vormittag soll es dann wieder aufhören. Und morgen Nachmittag haben wir dann schon wieder Sonne. Aber es bleibt instabil auch die nächsten Tage. Sprich, immer wieder Regenschauer und morgen 15 bis 21 Grad. Und noch der schnelle Blick auf die Straßen, auf die Pitztalstraße in Järzens. Nach einem Unfall wird der Verkehr wechselweise angehalten. Gute und sichere Fahrt, es ist 17.30 Uhr.
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3: Erneut gibt es Aufregung um Geschlechterrollen bei den Tiroler Schützen. Diesmal sind männliche Marketender nicht erwünscht. Am Samstag bestreiten die Raider Tirol das erste Heimspiel in der neuen Europäischen Football-Liga und die AFRA-Benefizaktion erlebt eine neue Auflage.
2: Im Studio Robert Schuler.
3: Jetzt ist schon wieder was passiert bei den Schützen. Nach der Absage an Frauen als Gewehrträgerinnen gibt es erneut Aufregung um Geschlechterrollen bei Traditionsvereinen. Der Anlass, die Haller Speckbacher Stadtmusik, wurde vom Bezirksschützenfest in Hall ausgeladen, weil bei der Kapelle männliche Marketender mitmarschieren. Mit der Ausladung wollten die Schützen eigentlich eine erneute Geschlechterdiskussion verhindern. Tatsächlich ist diese durch diesen Schritt erst recht aufgeflammt, wie Reingard Diermeier berichtet.
4: Bei der Haller Speckbacher Stadtmusik ist eines völlig klar. Es gibt Marketenderinnen und Marketender. Die Kapelle wurde nun genau wegen der männlichen Marketender vom Bezirksschützenfest in Hall wieder ausgeladen. Denn auf ihre männlichen Mitglieder zu verzichten, kam für die Kapelle nicht in Frage. Die Obfrau der Speckbacher Stadtmusik, Claudia Posch, sagt:
5: Für uns ist es so, wenn, dann dürfen wir alle ausrücken bei einer Veranstaltung und wir wollen nicht einzelne Mitglieder ausschließen von solchen Veranstaltungen und Ausrückungen und schon gar nicht aufgrund des Geschlechts.
4: Die Diskussion um Geschlechterrollen ist mit der Ausladung also erst recht wieder aufgeflammt. Dabei war das von den Organisatoren des Bezirksschützenfestes ganz anders beabsichtigt. Im Vordergrund sei im konkreten Fall das Bemühen gewesen, neuerliche öffentliche Kontroversen, persönliche Anfeindungen und weitere Polarisierungen im Umfeld dieser traditionellen Veranstaltung zu vermeiden, sagt dazu der Landeskommandant der Tiroler Schützen, Thomas Saurer. Der Bürgermeister von Hall, wo das Schützenfest stattfindet, Christian Markreiter, versteht die Diskussion gar nicht. Dass die Haller Musikkapelle wegen männlicher Marketender ausgeladen wurde, erzürnt ihn.
6: Hier ein derartiges Maß an Intoleranz an den Tag zu legen, ist für mich inakzeptabel und wird also auf jeden Fall Folgen haben für mich, dass ich also dieses Fest nicht besuchen werde und darüber hinaus, dass ich mich also dafür einsetzen werde, dass budgetierte Subventionsmittel hier nicht zur Ausschüttung gelangt.
4: Hinter der Haller Musikkapelle mit Männern und Frauen am Fassel steht auch der Landesblasmusikverband. Obmann Peter Spanblöchel sagt, alle seien willkommen.
3: Erneut hat die Tiroler Landesregierung eine Abschussverordnung für einen Wolf im Unterland erlassen. Nachdem im Gemeindegebiet von Schlitters wiederholt ein Wolf in unmittelbarer Nähe zu Wohnhäusern gesichtet wurde, geht die Landesregierung von einem Risikowolf aus. Die Jägerschaft sei über die Abschussverordnung in den Bezirken Schwarz und Kufstein informiert, heißt es in einer Aussendung. Politische Reaktionen gibt es auf den ORF-Tirol-Bericht über die Gewalt gegen Mitarbeiter in der Notschlafstelle am Innsbrucker Schusterbergweg. Katharina Kramer fasst zusammen.
7: Für die Liste Fritz sind die Morddrohungen und die tätlichen Angriffe ein dramatisches Alarmsignal. Ein sofortiges Sicherheitskonzept und eigenes Sicherheitspersonal seien notwendig. Da sei Gefahr in Verzug. Für die Grünen ist die Gewalt eine Folge der Kürzungspolitik. Man habe hier bis zur Eskalation gespart. Eine Notschlafstelle dürfe nicht zum reinen Verwahrungsort werden. Man müsse die Menschen in akuten Krisen stabilisieren. Und die FPÖ meint, diese migrantische Gewalt dürfe nicht hingenommen und die Zustände verschleiert werden. Wenn der Geschäftsführer der Tiroler Sozialen Dienste, Florian Stolz, sich der Lage nicht gewachsen sehe, soll er zurücktreten.
3: Und auch von der Tiroler SPÖ gibt es mittlerweile eine Reaktion. Klubobfrau Elisabeth Fleischanderl kritisiert die parteipolitische Instrumentalisierung der Notschlafstelle. Verbesserungen würden dort konsequent umgesetzt. Der Fokus der SPÖ liege auf Lösungen, nicht auf Schlagzeilen. Zum Sport. Am Samstag bestreiten die Raiders Tirol ihr erstes Heimspiel in der European Football Alliance, kurz EFA. Nach zwei Auswärtsniederlagen empfangen die Innsbrucker die Frankfurt Galaxy. Die heimischen Football-Fans werden in der neuen Liga ein neu formiertes Team und einen neuen, aber in Innsbruck bestens bekannten Headcoach zu sehen bekommen. Norbert Belliner berichtet.
8: Juan Fata war schon einmal 8 Jahre lang der Headcoach der Raiders, hat damals eine Erfolgsära begründet. Am Samstag wird er das erste Mal seit 2019 wieder im Innsbrucker Tivoli-Stadion als Cheftrainer an der Seitenlinie stehen. Seine Vorfreude darauf.
9: Es ist riesig für mich natürlich, weil ich lange weg war. Ich freue mich auf die Fans und die Atmosphäre.
8: Mit der Frankfurt Galaxy kommt einer der klingendsten Namen im europäischen Football ins Tivoli. Die Deutschen haben wie auch die Raiders ihre beiden ersten Saisonspiele verloren. Juan Fata erwartet am Samstag deshalb ein sehr enges Duell.
9: Tja, das wird ein Kampf auf Messerschneide, weil beide Teams natürlich wissen, dass sie jetzt irgendwann mal den ersten Sieg einfahren müssen. Und dann müssen wir sehen, welche Mannschaft sich da am besten herauskämpft. Aber das wird ein ganz, ganz enges Ding und das wird eine sehr, sehr intensive Schlacht werden und das wird bis ins vierte Quarter gehen.
8: Juan Fata vertraut auf jeden Fall auf sein vor der Saison neu zusammengestelltes Team.
9: Wir haben extra gesagt, wir machen einen Neuanfang. Wir wollen jetzt hier für die nächsten Jahre was aufbauen. Leute, die hier spielen, sind handverlesen. Da gehört auch ein bestimmter Charakter dazu. Also nicht der beste Footballspieler ist hier, sondern das ist der beste Footballspieler, den wir haben wollten und mit gutem Charakter. Das ist ganz wichtig gewesen. Das siehst du. Die Mannschaft ist eng beisammen. Es gibt beileibe keine negative Stimmung. Obwohl man 2 schwere Spiele hatte, die man verloren hat, ist die Mannschaft super drauf. Ich mag die Mannschaft sehr. Und ich bin sehr, sehr glücklich, hier zu sein und diese Jungs coachen zu dürfen.
8: Und hoffentlich mit ihnen zusammen gegen die Frankfurt Galaxy den ersten Sieg zu feiern. Der Kickoff im Tivoli erfolgt am Samstag um 18 Uhr.
3: Und wir kommen zur Kultur. Die Afra-Benefizaktion der Steindrucker Stecher und Stecher gibt auch in diesem Jahr wieder eine limitierte Lithografie heraus, deren gesamter Erlös Initiativen für Frauen in Tirol zugutekommt. Seit 2004 werden die Afra-Benefiz-Lithografien von Künstlerinnen und Künstlern gestaltet. Aus der einst spontanen Aktion wurde längst eine Tradition, die über 860.000 Euro für das Tiroler Frauenhaus und für Frauen helfen Frauen lukriert hat. Patricia Jilk berichtet.
10: Das neue Blatt zeigt eine Eule, über der ein Lichtblitz und eine Sonne schweben. Und so nennt ihr Schöpfer, der Zammerkünstler Roland Böck, sein Werk auch Plötzlicht.
11: Ich wollte ein Bild, was mit den Frauenhäusern zu tun hat. Und ich habe aber öfter schon eine Eule gemacht, so als Symbol von der Weisheit. Aber auch die Weisheit braucht eine Erkenntnis und einen Gedankenblitz, dass was weitergeht.
10: Seit 2004 bittet Steindruckermeister Günther Stecher jedes Jahr einen Künstler oder eine Künstlerin, unentgeltlich eine Arbeit für die Initiativen für Frauen zu gestalten. Und auch die 23. Auflage der Afra-Benefizaktion kommt zu gleichen Teilen dem Frauenhaus Tirol und Frauen helfen Frauen zugute. Frauenhaus-Geschäftsführerin Gabi Blattner.
12: Es ist wahnsinnig wichtig, dass wir das Geld bekommen, wenngleich es uns jetzt besser geht als 2004. Also das ist was ganz Besonderes, dass die Familie Stecher das seit Jahrzehnten macht. Das ist eigentlich unfassbar.
10: 140 Stück hat diese Auflage, die vom Künstler signiert wird. Doch damit nicht genug. Günther Stechers Enkel Julian gestaltet seit einigen Jahren auch ein Motiv. Dieses Jahr eine Igelfamilie. Den Erlös seiner Edition, den spendet der 13-Jährige ebenfalls.
3: Und das war die Abendinformation. Noch einen schönen Abend mit dem Programm von Radio Tirol wünscht Ihnen Robert Schuler.
1: Und ich habe noch eine frische Verkehrsmeldung für Sie, und zwar für Osttirol. 10 Minuten länger dauert es auf der B100er Trautalstraße. Von Nussdorf-Deband nach Lienz sind wahrscheinlich viele unterwegs nach Haus. Einen guten Abend, muss man schon sagen. Ja, dunkler ist, das ist nicht so, wenn die Sonne scheint. Weil da hat man dann am Abend noch das Gefühl, dass Tag ist. Das Team von Radio Tirol wünscht jedenfalls alles Gute.

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0: 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Juni. Jetzt die Nachrichten in einfacher Sprache.
1: Am Mikrofon ist Matthias Schmelzer. In Österreich ist die Teuerung im Mai gestiegen. Die Teuerung liegt im Mai bei 3,7%. Bei einer Teuerung kann man sich für das gleiche Geld weniger Sachen kaufen als im Vergleich zum Jahr davor. Im April hat die Teuerung noch 3,4% betragen. Das zeigt eine erste Einschätzung von der Statistik Austria. Mehr bezahlen mussten Personen im Mai zum Beispiel für Hotelübernachtungen, Flugtickets oder Essen in Lokalen. Die Europäische Union erlaubt Abschiebezentren außerhalb der Europäischen Union, also außerhalb der EU. Das haben Politiker von EU-Ländern gestern Abend beschlossen. Diese Abschiebezentren sollen für Asylwerber sein, die kein Recht auf Schutz in einem EU-Land bekommen haben. Durch die Abschiebezentren sollen mehr Asylwerber in ihre Heimatländer zurückgebracht werden. Unklar ist aber noch, wo solche Abschiebezentren entstehen könnten. Russische Soldaten haben gestern Nacht wieder die Ukraine angegriffen. Sie haben die Hauptstadt Kiew und andere Städte mit Raketen und Drohnen angegriffen. Drohnen verwenden Soldaten für Angriffe aus der Luft. Durch den russischen Angriff wurden mindestens 18 Menschen in der Ukraine getötet und sehr viele verletzt. Auch viele Gebäude wurden zerstört oder beschädigt. In Österreich wird schon länger über eine Verlängerung vom Militärdienst gesprochen. Bisher dauert der Militärdienst beim Bundesheer in Österreich 6 Monate. Eine Gruppe von Experten hat im Jänner empfohlen, den Militärdienst auf 8 Monate zu verlängern. Später sollen dann noch einmal 2 Monate zur Auffrischung dazukommen. Die Ministerin Claudia

0: Hanna und Claudia Bauer von der ÖVP fordern jetzt, SPÖ und NEOS sollen dem Plan endlich zustimmen. Claudia Tanner ist Verteidigungsministerin von der ÖVP. Die Parteien ÖVP, SPÖ und NEOS sind in einer Regierung, konnten sich aber bisher nicht auf eine gemeinsame Linie einigen. Das waren Nachrichten in einfacher Sprache. Redaktion Anna Kirchgratterer und Lorenz Lohr.
1: Und ich darf Ihnen jetzt noch einen schönen Abend wünschen mit dem Programm von Radio Tirol.

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1: Am Mikrofon Eva Liebentritt. Die Inflation ist im Mai erneut gestiegen. Wie aus der Schnellschätzung der Statistik Austria hervorgeht, klettert die Teuerungsrate auf 3,7%. Ein Grund für den Anstieg sind die höheren Preise für Dienstleistungen, berichtet Maria Kern.
2: Flugtickets, Flugpauschalreisen und Busreisen sind im Mai deutlich teurer geworden, sagt Ökonom Josef Baumgartner vom WIFO.
3: Da sind es dann eben auch also quasi Überwälzungseffekte schon von den höheren Kerosin- und Treibstoffpreisen, die jetzt bei den Flug- bzw. Buspauschalreisen schon in ihren Niederschlag finden.
2: Die Energiepreise, also etwa die Preise für Heizöl, Benzin und Diesel, sind auch insgesamt hauptverantwortlich dafür, dass die Inflation seit März deutlich gestiegen ist. All das ist eine Folge des Iran-Kriegs. Die von der Regierung eingeführte Spritpreisbremse konnte die Teuerung nur geringfügig dämpfen. Und weil noch kein Ende des Konflikts in der Golfregion absehbar ist, rechnen Ökonomen damit, dass die Inflation im gesamten heurigen Jahr im Schnitt bei 3% oder sogar darüber liegen wird.
1: Die Gespräche über ein Ende des Krieges zwischen dem Iran und den USA sind laut iranischen Medien vorerst beendet. Als Grund wird der anhaltende Konflikt zwischen Israel und der Hisbollah im Libanon genannt. Während Teheran von einem Stopp der Verhandlungen spricht, betont Washington, der Iran sei weiterhin zu Gesprächen über sein Atomprogramm bereit. Die Armut in Deutschland hat einen neuen Höchststand erreicht. Laut dem Armutsbericht des Paritätischen Wohlfahrtsverbandes waren im Vorjahr mehr als 16% der Bevölkerung, also rund 13 Millionen Menschen, von Armut betroffen. Besonders kritisch ist die Lage bei älteren Menschen. Fast jede fünfte Person über 65 Jahren ist in Deutschland armutsgefährdet. Hitzetage treten immer früher auf und werden häufiger. Das erhöht auch das Risiko für Sportunfälle. Allein in den Sommermonaten Juni bis August mussten rund 70.000 Menschen nach Freizeitunfällen in Spitälern behandelt werden. Fast jede zweite Verletzung passierte beim Sport. Beate Tomasowitsch berichtet.
4: Die meisten Sportunfälle mit Verletzten, die im Spital behandelt werden müssen, passieren beim Fußball, sagt Christian Szymanowski vom Kuratorium für Verkehrssicherheit.
5: Wir sehen, dass mit knapp 9.000 spitalsbehandelten Verletzten Fußball immer noch die unfallträchtigste Sportart in Österreich ist.
4: Auf Platz 2 folgt Wandern. Die meisten Verletzungen passieren beim Abwärtsgehen, also am Weg zurück vom Berg, sagt Wolfgang Schobersberger, Leiter der Sportmedizin am Klinikum Innsbruck.
6: Inzwischen kann man davon ausgehen, dass die Temperatur, die nicht gut regulierte Körpertemperatur, mit ein Faktor ist.
4: Die Konzentration lässt bei der Hitze nach.
6: Und die Konzentrationsfähigkeit, wenn die abnimmt, hat man auch eine andere Risikoeinschätzung. Die Risikobereitschaft steigt.
4: Hitze erhöht deshalb auch die Verletzungswahrscheinlichkeit beim Wandern.
1: Und das waren die Nachrichten mit Eva Liebentritt. Zum Wetter.
7: Eine Gewitterlinie hat Vorarlberg erfasst und starken Regen sowie Windböen über 70 km pro Stunde gebracht. Am Abend und in der Nacht breiten sich Regen und teilweise Gewitter bis Oberösterreich, Kärnten und bis zur Steiermark aus. Morgen regnet es dann auch ganz im Osten. Es ist am Vormittag häufig nass, am Nachmittag wieder zunehmend trocken und von Westen her sonnig. Trotzdem wird morgen der kühlste Tag der Woche bei 14 bis 22 Grad. Dazu kommt lebhafter Westwind. Übermorgen der Feiertag wird zeitweise sonnig, im Osten sogar bis zum Abend freundlich. Von Westen kommt aber bald das nächste Wolkenband herein und das bringt übermorgen Regenschauer von Vorarlberg bis zum Salzkammergut. So viel zum Wetter von Simon Kühldorfer.
8: Sicher unterwegs sind Sie mit dem Radio Tirol Verkehrsservice und da gibt es gute Nachrichten, freie Fahrt auf Tirol Straßen, gute und sichere Fahrt.
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8: Es ist wieder 18.04 Uhr, Zeit für die Tiroler Weiß im Programm von ORF Radio Tirol. Herzlich willkommen zu Volksmusik und Blasmusik bis 19 Uhr.

So haben sie früher gespielt, die Altstadtler. Eins ihrer bekannten Stücke war die Helenenpolka. Und damit einen schönen Abend und grüß Gott zur heutigen Tirolerweiß, die ganz im Zeichen eines besonderen Instruments steht, das wir schon am Anfang gehört haben bei den Altstadtler. Das melodieführende Instrument, nämlich das Flügelhorn, damals blasen vom Sepp Knoflach aus Sistrans. Also das Flügelhorn, das bei uns in der Volksmusik und in der Blasmusik ganz einen wichtigen Stellenwert hat, das wird halt mehrfach und das in unterschiedlichen Besetzungen erklingen. Die Schmeichlerin, so heißt jetzt der Stickel mit dem harten Kern, und das ist ja typische Intaler-Besetzung, wie sie Gottlieb Weißbacher, wie man in Tirol wissen, geprägt hat. Und ganz prägend für die Intaler-Musik ist einmal der Flügelhornklang. Und wenn man so spielt, der für ihre Flügelhörner, wie der Manfred Erler aus Dux und der Franz Ernstrasser aus Angerberg, na, kann eigentlich fast gleich eine gute Musik rausgekommen. Sie hören es gleich.

Nach dem harten Kern, bei dem ein guter Teil für die Musikanten aus Angerberg stammt, war das jetzt nur der Angerberger Dreigesang mit einem Tanzliedl. Das Flügelhorn steht also halt ganz im Zentrum unserer Tirolerweis. Und das Flügelhorn ist, wie gesagt, ein ganz wichtiges Instrument im Bereich der Volksmusik und auch in der traditionellen Blasmusik. Manche, die jetzt in der Musik nicht so daheim sind, verwechseln das Flügelhorn ganz gern mit der Trompeten. Schaut ganz ähnlich aus, ist auch von der Rohrlänge identisch. Dementsprechend kann ein Trompeter auch gut Flügelhorn spielen. Logischerweise gibt es große Unterschiede bei den Mundstücken, die man verwendet für eine Trompeten oder für ein Flügelhorn, weil man eben dem Flügelhorn seinen ganz besonders wachen Klang geben will. Und der Klang ist vor allem durch die weiter mensurierte Bauart im Vergleich zur Trompete gegeben. Das Flügelhorn ist dementsprechend sehr wach und angenehm im Klang, aber man kann sagen, schon genauso wendig wie die Trompete. Und deswegen ist das Instrument auch ganz gern virtuos eingesetzt worden. Wie zum Beispiel jetzt beim Flügelhornzauber. Und den bringen uns die fidelen Intaler. Solist damals bei der Aufnahme war Franz Ungerank aus St. Jodok.

Nach den fidelen Interlern waren das jetzt noch die Interler Sänger mit einem Liedl, das gut in die Zeit passt. Gamsbergsteigen im Sommer. Nun, bei den fidelen Interlern waren neben zwei Flügelhörner, ein Klarinetten, ein Posaune, ein Tuba, ein Zierkogel, ein Schlagzeug, auch eine Harfe im Einsatz. Das gehört zur Interler Besetzung einfach dazu. Und bei der Aufnahme hat die Harfe der Lucky Troppmeier gespielt. Der Lucky, der ist in Fritzens daheim und da passt jetzt wohl ganz gut, wenn ich auf das 51. Harfenspielertreffen hinweisen darf, das am kommenden Sonntag, dem 7. Juni, in Fritzens stattfinden wird. Um 9.30 Uhr kommen wir den Festgottesdienst in der Pfarrkirche Fritzens besuchen, gestaltet musikalisch von die Zeugerl. Und um 13 Uhr geht's los mit dem Beginn, wie gesagt, des 51. Harfenspielertreffens. Harfenspieler aus Tirol, hoffentlich auch aus Bayern, aus Südtirol, aus Salzburg, wo auch immer die Tiroler Volksharfen daheim ist, werden sich im Fritznerhof um 1 Nachmittag treffen. Sie seien herzlich eingeladen, Eintritt ist frei und durch das Programm führt erstmals Martin Penz, den Sie auch von unseren Sendungen bei Radio Tirol kennen. So, jetzt darf ich sagen, jetzt müssen wir schon eine Harfenmusik einhören. Und wenn wir schon Fritzens erwähnt haben, nachher soll doch die Tochter vom Lucky Troppmeier, Maria Troppmeier, verheiratete Eibisberger, jetzt ein selber gemachtes Stickel bringen. Beim Hausern, so heißt

Das war also die Maria Eibisberger mit ihrer Tiroler Harfe. Das Flügelhorn steht aber heute ganz im Zentrum unserer Tirolerweise. Und das Flügelhorn mit seinem weichen und warmen Klang eignet sich ganz besonders zum Lieder- und Weißenblasen. Und so stehen jetzt als nächstes drei Jodler mit der Tiroler Kirchtagmusik am Programm. Zuerst mit zwei Flügelhörnern, nachher mit drei und nachher in Quartettbesetzung mit Posaune und Tuba. Nun, woher hat das Flügelhorn eigentlich seinen Namen? Das hat mich jetzt selber interessiert, weil ich es eigentlich bis jetzt noch nie gewusst habe. Anscheinend soll der Name daherkommen, weil die Armeen auf dem Schlachtfeld früher in verschiedene Formationen aufgeteilt worden sind und die seitlichen Bereiche von der Truppen hat man als Flügel bezeichnet. Das wird heute auch noch so sein. Ich bin jetzt militärisch nicht ganz firm, muss ich dazu sagen. Aber jedenfalls haben Offiziere oder Signalbläser, die an diesen Flügeln positioniert waren, ihre Befehle mittels Hornsignalen übermittelt. Und dafür ist das Instrument mit dieser Bauweise, das man heute als Flügelhorn bezeichnet, verwendet worden. Militärisch wird das Flügelhorn heute relativ selten verwendet, außer natürlich in den Militärmusikkapellen. Für die Signale verwendet man eigentlich schon meistens die Trompete. Aber ein Jodler auf dem Flügelhorn, den hört man schon besonders gern. Das sind also die Bläser der Tiroler Kirchtagmusik und nachher freue ich mich bald auf einen Studiogast, der uns was erzählen wird über ein großes Blasmusikfestival im Zillertal. Und da sind natürlich ganz, ganz viele Flügelhörner im Einsatz.

0: Den Klang, den kennt man auch. Das war Franz Bosch mit seinen Innbrücklern und einem Walzer mit dem Titel Dem Brautpaar zur Ehr. Und da war natürlich auch nochmal das Flügelhorn in seiner ganz besonders ausgeprägten Form Gurtsherrn. Und der Franz Bosch ist neben vielen, neben Hunderten, kann man sagen, Musikanten, am kommenden Wochenende mit dabei bei der Blechlamine. Franz Hauser, grüß dich. Ich mache es dir jetzt schon zum wievielten Mal?
1: Wir machen es jetzt schon zum siebten Mal, bei der Blechlawine in Meierhofen.
0: Jetzt muss ich sagen, der Franz Hauser, das ist jemand, den ich schon lange kenne und wo ich selten jemanden kenne, der so engagiert und so aktiv ist wie du. Franz, Blasmusik ist schon auch ein wichtiger Teil deines Lebens und du bist da ganz fest in der Organisation mit dabei.
1: Genau, ich bin da voll fest dabei. Ich bin jetzt auch schon 45 Jahre Musikant, also auf der anderen Seite bei der Hippocher Musik und dann zum Zweiten bin ich Gründer der Bürgermeistermusik im Bezirk Schwarz. Mhm. Die haben jetzt letztes 30-Jährige gefeiert. Heuer waren wir in Rom, beim Papst wieder, beim Leo. Und
0: mit
1: jetzt,
0: großen Erlebnissen.
1: Mit großen Erlebnissen. Wir haben ihn selber getroffen, wir haben ihm die Hand geben können. Also das war wirklich ein großes Erlebnis und haben natürlich auch diese ganze Audienz da dann bei ihm begleitet musikalisch. Und jetzt sind wir wieder da und jetzt steht die Blechlawine vor uns. Also Grundgang 4. bis 7. Juni. Jetzt
0: immer traditionell vom Fronleichnamstag
1: immer vom Sonntag? Ja, genau. Entweder Fronleichnamstag oder Christi Himmelfahrt. Das wechselt ja ein paar Mal. War immer diese 4 Tage, das verlängerte Wochenende, was wir da haben. Wir haben heuer natürlich auch wieder einige Highlights, was wir haben.
0: Jetzt pass auf, wenn ich dich kurz unterbreche, ja. Franz. Wenn man jetzt sagt, zum 7. Mal Blechlawine im Zillertal, dann hat sich das Festival sehr gut etabliert. Das kommt bei den Musikanten gut an und beim Publikum.
1: Das kommt gut an, ja. Ich bin ja seit 20 Jahren jetzt fast Obmann des Blasmusikverband Zillertal und mir war es halt ein bisschen ein Anliegen, die Blasmusik ein bisschen hervorzuheben. Und nachdem wir Zillertal eh wissen, Teil der Musik heißt es eigentlich, da hat uns natürlich das eingespielt oder was, wo die Woodstock angefangen hat, die verschiedenen Gruppen, was herausgewachsen haben. Und mittlerweile muss man sagen, ist das Blasmusikfestival einfach wirklich ein großes Event für uns. Ich sage einfach, wir haben das größte im Westösterreich zumindest. Und wir versuchen natürlich da Musikgruppen, nicht nur gute und Highlights, sondern auch die, was jetzt auf dem Markt ganz frisch kommen, die Chance zu geben, bei uns zu spielen. Und das gelingt uns eigentlich ganz gut.
0: Du hast mal gesagt, 39 Musikgruppen, eine Gruppe, die man schon viele Jahre kennt, im mitteleuropäischen Raum, sage ich jetzt einmal, und wo auch das Flügelhorn ganz, ganz wichtig ist, das ist Michael Klostermann mit seinen Musikanten bei euch zu Gast und bei uns jetzt in der Tiroler Weiß mit der Waschbrettpolka.

0: Ein ganz besonderes Soloinstrument haben wir da jetzt gehört, nämlich ein Waschbrett bei Michael Klostermann und seinen Musikanten. Wir haben schon erwähnt, Michael Klostermann ist heuer, nämlich in absehbarer Zeit, im Zillertal zu Gast. Franz, da rührt sich wirklich was. 39 Musikgruppen habt ihr eingeladen. Und es ist euch ganz wichtig, dass die traditionelle Blasmusik neben den böhmischen Musikanten, neben der Volksmusik gut Platz hat.
1: Ja. Also uns ist wichtig, dass wir auf alle Fälle das Blasmusikfestival als Blasmusik auch hervorheben. Wir haben schon alle Tage ein bisschen einen anderen Stilbruch auch dazu. Und zwar haben das eigentlich im Grunde genommen, das war Sassau Außernick da, heuer haben die Lungauer da. Also wir haben schon selber Musik auch mal, weil es ist auch dazu braucht, einmal ein bisschen einen anderen Stil einzubringen. Aber da ist auch Blasmusik natürlich dabei. Es ist ja von 11 Uhr vormittags bis 12 Uhr, halb Uhr mitternachts, wo eigentlich im Grunde genommen alle Tage 10 Musik
0: also spielen. Also das wollte ich jetzt gerade fragen, es geht jeden Tag um 11 Uhr los jeden Tag bis Mitternacht?
1: Ja, alle Tage um 11 Uhr bis Mitternacht, beziehungsweise ein bisschen später auch noch, bis 1 Uhr. Freitag oder Samstag darf man ein bisschen länger haben.
0: Und wo genau, wenn ich nochmal unterbrechen
1: das ist
0: darf?
1: Bei uns am Waldfestplatz in Meierhofen. Das ist ein Naturwaldfestplatz, also es ist alles im Freien. Wobei wir Überdachung haben, also es ist kein Zelt oder sowas, sondern es ist direkt im Wald drinnen. Das ist einfach von der Kulisse ist eigentlich sehenswert. Wenn da die Leute kommen, auf das ist so ein Aha-Effekt da, weil es wirklich idyllisch ist und gemütlich ist.
0: Und am Berg oben wird auch gespielt?
1: Berg wird auch gespielt. Wir haben natürlich auch so, damit man nicht 12 Stunden oder 13 Stunden da auf Festgelände muss sein, haben wir natürlich da dann im Berg oben auch die Möglichkeit, mit der Bahn aufzufahren. Wir haben oben eine Musikinsel. Heuer das erste Mal möchten wir das schauen, am Samstag um 12 Uhr. Ein gemeinsames Spiel von Musikanten. Es haben sich dort, glaube ich, schon 600-700 angemeldet. Ja. Die da aufhören, weil es sind ja viele Musikkapellen jetzt auch da, die das einfach ausnutzen als Ausflug auch. Und da sehe ich mal, dass das ein bisschen Dynamik bringt. Und wir haben noch zusätzlich ein paar zwei Gasthäuser oben auf der Musik, wo man sich auch ein bisschen entspannen kann.
0: Musikanten aus allen möglichen Regionen. Die Tiroler haben natürlich auch ihren ganz, ganz fixen und festen Stellenwert und Platz dort. In dem Fall auch die Nord-Süd-Ostböhmische. Das ist eine Gruppe mit Musikanten aus Osttirol, Südtirol und Nordtirol, die so in den letzten Jahren für Furore gesorgt hat. Da ist sie bei uns in der Tiroler Weiß mit der Polka mit Gefühl.

0: Mitgefühl musiziert, darf man auf jeden Fall sagen. Das war die Nord-Süd-Ostböhmische, eine von 39 Gruppen, die mit dabei ist bei der 7. Auflage des Blasmusikfestivals Blechlawine. Nun, Franz, du hast schon ganz begeistert erzählt. Dir merkt man irgendwo die Begeisterung für die Blasmusik schon und das neben vielen Amteln, die du auch hast. Also ich darf jetzt gerade darauf hinweisen oder die fragen, wie viele Jahre bist du jetzt schon Bürgermeister?
1: Ich bin jetzt das 34. Jahr.
0: Ah ja, ja, das sind ein paar Jahre.
1: Ja, es ist die 6. Periode jetzt, was ich mache. Voll.
0: Und das gefällt einem noch gut?
1: Mir gefällt es einem gut, ja, wenn man etwas bewegen kann. Und ich habe gesagt, ich bin kein Verwalter, sondern ein Gestalter. Und deswegen, glaube ich, liegt mir das auch, dass ich in dem Bereich auch bloß Musik etwas gestalten möchte und etwas weiterbringen möchte.
0: Das kann man sagen, wenn man so viele Jahre aktiv ist. Unter anderem, wie wir schon gehört haben, über 20 Jahre Verbandsobmann des Blasmusikverbands im Zillertal. Und so muss die Blasmusik als traditioneller Klangkörper bei der Blechlawine einfach dabei sein. Nutzt nichts, gell, Franz?
1: Deswegen haben wir auch alle Tage zum Beispiel eine Blasmusikkapelle, Milon der Alba, Blasmusikkapelle von, ich heuer kommen wir von Südtirol, Schweizer kommen heuer daher, Belgier, Holländer haben wir auch schon gehabt auch und natürlich von Österreich Alba wieder, was wir jeden Tag andere, von anderen Regionen einladen. Die machen Alba einen Auftakt, also um 10:30 durchs Dorf durchmarschieren und oft dann natürlich aufs Waldfestplatz, ein kleines Standkonzert und oft geht es eigentlich mit dem Frühschoppen los. Und was wir ganz eine Besonderheit haben, wir haben alle Sonntag, und das ist auch dran, um 10 Uhr beim Pfarrer eine Messe, wir nennen es eine Musikantenmesse, wo eigentlich alle Besucher, die hier auf dem Fest haben, auch die Möglichkeit haben, am Sonntag das ganze Frühschoppen mit einer Messe zu beginnen. Und da haben heuer die Musikkapelle aus Südtirol, von Bozen, die 12 Mark Rein, die machen neuen Einzug und spielen natürlich in der Kirche oft dann die musikalische Begleitung vor der Messe.
0: Jetzt, wenn man so ein Festival organisiert, das klingt relativ einfach, 4 Tage lang, da tut man musizieren, aber der Vorlauf und die Organisation, das ist natürlich schon Monate, ich weiß davor.
1: Also wir haben jetzt schon das Programm für 2027 schon fertig, gell, von der Musik, weil der Meister Gerhard, das ist ja der musikalische Organisator von denen und der schaut natürlich aus diese Gruppen, dass sie zusammenpassen, dass das hintereinander auch gut funktioniert von den ganzen und der hat jetzt für 27 schon das Programm fertig. Wir schauen alle, dass wir so 10 Gruppen natürlich haben, wo es Highlights sind, alle, und auf dann natürlich ungefähr die 30, was wir noch zusätzlich bringen.
0: Und den man vielleicht unbedingt hören möchte, das sind die Kaisermusikanten, die sogar bei Enk ihren Ursprung gefunden haben.
1: Die haben ganz am Anfang bei uns gespielt, ja. Ich glaube, das ist jetzt nach der Corona-Zeit wurde es gleich. Die haben doch bei uns angefangen und die haben wir alle natürlich jedes Jahr noch dabei als Highlight.
0: Na, wünsche ich aus vollem Herzen. So heißt nämlich das nächste Stickel, Franz Hauser, als Gurte für die 7. Blechlawine. Wie gesagt, vom Donnerstag bis zum Sonntag im hinteren Zillertal in Meierhofen im Tal und am Berg. Vor allem wünsche ich auch ein gutes Wetter. Vielen Dank für deinen Besuch.
1: Danke auch für die Einladung und wir freuen uns, dass viele kommen.

Ja, mein Herz, da waren Spitzenmusikanten am Werk. Das waren die Kaisermusikanten mit der Flottenpolka aus vollem Herzen. Wie gesagt, mit dabei als eine von 39 Gruppen beim Blasmusikfestival Blechlawine im Zillertal vom Donnerstag bis zum Sonntag. So, jetzt wird es aber Zeit, dass wir von der kleinen Blasmusik zur großbesetzten Blasmusik überwechseln. Nach wie vor steht das Flügelhorn im Mittelpunkt der heutigen Sendung. Und da haben wir jetzt einen Marsch mit Soloflügelhorn, eigentlich eine Rarität. Und dieser Marsch stammt aus der Feder von Karl Michael Zierer. Der Vater des Regiments, so ist er überschrieben, wir hören die Bundesmusikkapelle FOMP mit ihrem damaligen Kapellmeister Walter Steinlechner als Solisten.

Walter Steinlechner war der Soloflügelhornist beim Marsch der Vater des Regiments mit der Bundesmusikkapelle FOMP. Nun, wenn man an Solostücke für Flügelhorn im Zusammenhang mit der Blasmusik denkt, dann fällt einem auf jeden Fall die Fantasie Mein Österreich ein. Anton Rosenkranz hat dabei bekannte Melodien aus dem alten Österreich, wenn ich so sagen darf, für Soloflügelhorn arrangiert. Und die Fantasie ist eigentlich für jeden Solisten nach wie vor eine Herausforderung. Die folgende Aufnahme, die hat jetzt zwar mittlerweile schon viele, viele Jahre am Buckel, aber man hört sie immer wieder gern. Die Original-Tiroler Kaiserjägermusik mit ihrem langjährigen Solisten Toni Sinnersberger aus Kirchdorf.

Die pikante Fantasie Mein Österreich mit Toni Sinnesberger am Soloflügelhorn gemeinsam mit der Original-Tiroler Kaiserjägermusik unter ihrem Gründungskapellmeister Siegfried Sommer. Musik aus der österreichischen Romantik und österreichische Musik aus dem 20. Jahrhundert, jetzt am Schluss der heutigen Tirolerweiß. Von Joe Zawinul stammt die bekannte Nummer Birdland, und wenn Sie genau hinhorchen, dann werden Sie in diesem Blasmusik-Arrangement auch ein Soloflügelhorn hören. Damit darf sich Peter Kostner fürs Zuhören bedanken. Das war sie, die Tirolerweiß im Programm von Radio Tirol. 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
1: Am Mikrofon Eva Liebentritt. Nach langen Verhandlungen haben sich EU-Parlament und die Mitgliedsländer auf Abschiebezentren in Drittstaaten geeinigt. Die Rechtsgrundlage erlaubt es den EU-Staaten, Menschen ohne Aufenthaltsgenehmigung einfacher und schneller abzuschieben. Kritik kommt von Menschenrechtsorganisationen, berichtet Maren Häusermann.
2: Es ist eine Wende in der europäischen Asyl- und Migrationspolitik. Ab nächstem Jahr sollen Mitgliedstaaten Menschen in Drittstaaten abschieben und dort in sogenannten Return Hubs unterbringen dürfen, bis sie in ihre Herkunftsländer zurückgebracht werden können. Menschenrechtsorganisationen schlagen Alarm, denn es bleibt unklar, wie sichergestellt werden kann, dass in diesen Zentren tatsächlich dieselben Standards gelten wie in der EU. Das sei allerdings eine Voraussetzung, wie Migrationskommissar Magnus Brunner sagt.
3: Es müssen natürlich Verfahren, es müssen Standards, rechtliche Standards, Menschenrechte selbstverständlich eingehalten werden.
2: Außerdem sollen Abschiebebescheide europaweit gelten. Ein weiterer Punkt, der Rechtsexperten beschäftigt. In Deutschland beispielsweise steht das Recht auf Asyl im Grundgesetz. Es stellt sich deshalb die Frage, ob EU-Recht hier über der Verfassung steht. Ein Jahr haben die Mitgliedstaaten nun Zeit, die nötige Rechtssicherheit zu garantieren.
1: In der Chemiebranche wird weiter um einen neuen Kollektivvertrag gerungen. Die mittlerweile 7. Verhandlungsrunde läuft seit heute Vormittag. Arbeitgeber und Gewerkschaft suchen nach einer Einigung, nachdem es vergangene Woche bereits zu Warnstreiks gekommen ist. Sollte es erneut zu keinem Abschluss kommen, drohen weitere Streikmaßnahmen. Im Burgenland ermittelt die Staatsanwaltschaft Eisenstadt gegen 3 Ärzte nach dem Tod einer 17-Jährigen. Die Jugendliche war im Dezember nach einer Notoperation gestorben. Die Todesursache war ein Multiorganversagen, zu dem eine perforierte Blinddarmentzündung geführt hatte. Stefan Cinkovic berichtet.
4: Die junge Frau dürfte bereits vor ihrer Einlieferung in die Klinik Oberwart in Behandlung gewesen sein. Sie wurde dann mit der Rettung ins Spital eingeliefert. Trotz aller Bemühungen ist die Patientin nach einer Notoperation gestorben. Die Staatsanwaltschaft gab eine Obduktion in Auftrag mit dem Ergebnis, dass die 17-Jährige an einem Multiorganversagen bei einer Blutvergiftung aufgrund einer Bauchfellentzündung starb. Ursache dafür war eine perforierte Blinddarmentzündung. Jetzt ermittelt die Staatsanwaltschaft gegen 3 behandelnde Ärzte, darunter ein Allgemeinmediziner. Ein weiteres Gutachten soll klären, zu welchem Zeitpunkt die Grunderkrankung hätte erkannt werden können bzw. müssen.
1: Die Tiroler Landesregierung hat erneut einen Wolf zum Abschuss freigegeben. Eine entsprechende Abschussverordnung ist heute in Kraft getreten und gilt bis 27. Juli. Der sogenannte Risikowolf soll im Gemeindegebiet von Schlitters im Zillertal mehrfach in unmittelbarer Nähe von Wohnhäusern gesichtet worden sein. Das Land Tirol verweist auf Bild- und Videoaufnahmen. Und das waren die Nachrichten mit Eva Liebentritt. Zum Wetter.
5: Durch die Gewitter hat es in Vorarlberg von 26 auf 16 Grad abgekühlt und Abkühlung steht ganz Österreich bevor. Morgen werden es höchstens 14 bis 22 Grad. In den nächsten Stunden ziehen Regenschauer und teilweise Gewitter mit kräftigem Wind auch nach Tirol, in der Nacht dann nach Salzburg, Oberösterreich, Kärnten und in die Steiermark. Der Osten Österreichs wird morgen früh nass. Außer verregnet startet der Mittwoch windig und frisch. Nachmittag überwiegen aber morgen wieder die trockenen Phasen und von Westen her setzt sich langsam dann die Sonne durch. Übermorgen am Feiertag gibt es einiges an Sonne im Osten und es wird wieder wärmer. Im Westen sind zu Fronleichnam am Nachmittag aber Schauer und Gewitter unterwegs. So viel zum Wetter von Simon Kühldorfer.
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1: Am Mikrofon Eva Liebentritt. Österreichs Gefängnisse sind deutlich überfüllt. Die Auslastung liegt bei gut 108%. Die Zahl der Häftlinge ist zuletzt wieder gestiegen. Mit 1. Juni waren laut Justizministerium mehr als 9.100 Menschen im Gefängnis. Es gibt aber nur 8.422 Plätze. Schwierig für Personal und Insassen, berichtet Petra Pichler.
2: Die Überbelegung der Gefängnisse bedeutet in der Praxis, dass etwa in 2-Personen-Hafträumen ein Zusatzbett für einen dritten Häftling hineingestellt werden muss, sagt Norbert Dürnberger, Vorsitzender der Goethe-Justizwache-Gewerkschaft.
3: In unseren größeren Dienststellen, wie zum Beispiel in der Josefstadt, kann das durchaus jetzt passieren, dass oft bis zu 10 Insassen in einen Haftraum untergebracht sind.
2: Das sind größere Hafträume für 6 bis 8 Personen, sagt Thürnberger. Eine Herausforderung für die Justizwache-Beamten und Beamtinnen, aber auch für die Häftlinge.
3: Wenn man auf so engen Raum natürlich mit mehreren Personen zusammenleben muss, was natürlich auch noch dazu kommt, ist so, wenn wir so viele Insassen haben in unseren Dienststellen, dann können wir auch nicht alle beschäftigen.
2: So Thürnberger mit Verweis auf die kommende Urlaubszeit, die den Personalstand in der Justizwache über den Sommer noch weiter reduziert.
1: In Berlin ist heute der neue ungarische Ministerpräsident Peter Modja empfangen worden. Bundeskanzler Friedrich Merz sicherte ihm dabei Unterstützung für seinen politischen Kurs zu. Aus Deutschland Andreas Pfeiffer.
4: Die Hymne, der rote Teppich und eine Ehrerweisung durch Friedrich Merz sollten auch in Berlin keinen Zweifel daran aufkommen lassen, dass in Ungarn eine neue Ära beginnt.
5: Peter Modja hat bewiesen, dass Pendel schwingt nicht nur in die Richtung des Illiberalen oder gar Autoritären. Es kann auch eindrucksvoll in die Mitte zurückschwingen.
4: Peter Modja dankt, gibt sich aber weniger feierlich. Er nennt den amtierenden Präsidenten Tamás Sulyok eine Marionette von Viktor Orbán. Und verspricht, den Präsidenten mit einer Zweidrittelmehrheit im Parlament abzusetzen. Offenbar beginnt die neue Ära in Ungarn mit dem Abräumen von Altlasten.
1: Nach der Diskussion um Frauen bei den Tiroler Schützen gibt es jetzt die nächste Diskussion um Geschlechterbilder und Rollenverteilung. Mehr von Wolfgang Böhmer.
6: Diesmal geht es um Marketender, die zur Stadtmusik Hall gehören. Und männliche Marketender, die da bei der Musik aus einem kleinen Fass einen Schnaps anbieten, scheint einigen Schützen dann offenbar doch zu viel. Weil die Musikkapelle die Männer mit dem Bandsaal nicht zu Hause lassen will, wurde die Stadtkapelle vom Schützenfest Ende Juni ausgeladen. Wie es heißt, um nach der Diskussion um Frauen bei den Schützen jetzt nicht die nächste Diskussion loszubrechen. Der Schuss ist aber wohl nach hinten losgegangen. Jetzt wird erst recht wieder diskutiert. Und die Stadt Hall überlegt den Schützen auch die Förderung für das Fest zu streichen.
1: Heftiger Wind und starker Regen haben am Abend in Vorarlberg innerhalb von nur 2 Stunden mehr als 30 Feuerwehreinsätze ausgelöst. Mehrere Bäume und Bauzäune sind umgestürzt. Verletzt wurde nach ersten Informationen niemand. Und das waren die Nachrichten mit Eva Liebentritt. Zum Wetter.
7: Regen mit eingelagerten Gewittern breitet sich in den nächsten 2 Stunden von Westen bis auf ganz Nordtirol und den Flachgau aus. Über Nacht wird es bis Oberösterreich, Kärnten und zur Steiermark regnen. Im Osten bleibt es noch trocken und mild mit Tiefstwerten bis zu 17 Grad. Morgen früh und Vormittag regnet es dann aber verbreitet. Der Nachmittag verläuft wieder überwiegend trocken und von Westen her teilweise sonnig. Bei lebhaftem Wind ist es deutlich frischer als heute mit 14 bis 22 Grad. So viel zum Wetter von Simon Köldorfer.
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1: Am Mikrofon Eva Liebentritt. Die Debatte um parlamentarische Mitarbeiter von FPÖ-Abgeordneten mit Verbindungen zur rechtsextremen identitären Bewegung geht weiter. Nach einem Gespräch zwischen dem FPÖ-Nationalratspräsidenten und dem Verfassungsschutz gestern bleiben Sicherheitsbedenken bestehen. Die FPÖ sieht die Betroffenen hingegen entlastet, berichtet Stefan Kabacher.
2: Die Direktion Staatsschutz und Nachrichtendienst DSN hält fest, dass zumindest 4 ehemalige Mitglieder der rechtsextremen Identitären für die FPÖ im Parlament tätig seien. Der zuständige SPÖ-Staatssekretär Jörg Leichtfried dazu.
3: Der Verfassungsschutz sagt, dass ehemalige Aktivisten dieser identitären Bewegung im Zentrum unserer Demokratie, nämlich im Nationalrat, ein gewisses Sicherheitsrisiko darstellen.
2: FPÖ-Generalsekretär Christian Hafenecker weist das zurück.
4: Entweder gibt es eine persönliche Überwachung oder es gibt keine. Fakt ist, es gibt keine.
2: Und damit auch kein Sicherheitsrisiko. Die DSN habe die Identitären bloß als Organisation am Radar, so Hafenecker. Den Vorschlag Leichtfrieds, alle Mitarbeiter für sensible parlamentarische Ausschüsse auf Sicherheit zu überprüfen, lehnt er ab.
1: In Kalifornien fällt heute eine Vorentscheidung, ob der US-Bundesstaat weiter von den Demokraten regiert wird. Für die Nachfolge von Gouverneur Gavin Newsom bewerben sich bei den parteiübergreifenden Vorwahlen insgesamt 61 Kandidaten der Demokraten sowie der Republikaner. Markus Langer berichtet.
5: Die Top-2-Primary in Kalifornien ist ein parteiübergreifendes Wahlsystem. Alle Kandidaten, egal welcher Partei sie angehören, treten in einer gemeinsamen Vorwahl an. Die beiden Erstplatzierten ziehen in die finale Stichwahl am 3. November ein, selbst wenn beide derselben Partei angehören. Bei den Demokraten liegen laut Umfragen der frühere US-Gesundheitsminister Javier Becerra und der Milliardär und Klimaaktivist Tom Steyer voran. Bei den Republikanern gilt Steve Hilton als Favorit. Der Enkel des Hotelkettengründers Conrad Hilton wurde als Unternehmer und Moderator des Senders Fox News bekannt. Der amtierende Gouverneur Newsom scheidet Anfang 2027 aus und gilt als möglicher Präsidentschaftskandidat der Demokraten für die Wahl 2028.
1: Eine Woche vor der Budgetrede von Finanzminister Martha Bauer warnen Caritas und Volkshilfe vor Familienarmut. Insbesondere Frauen und Kinder sind gefährdet. Anna Bellamini, was fordern denn die Sozialorganisationen genau?
6: Die Situation von einkommensarmen Familien verschärft sich weiter. Die Lebenserhaltungskosten sind hoch und für viele unleistbar. Jedes fünfte Kind in Österreich ist armutsgefährdet. Und viele Mütter, insbesondere Alleinerziehende, würden laut Caritas selbst auf Essen verzichten, damit ihre Kinder ausreichend versorgt sind oder zum Beispiel an schulischen Aktivitäten teilnehmen können. Mögliche Einsparungen der Regierung erhöhen den Druck zusätzlich. Deshalb fordern die Hilfsorganisationen einen verpflichtenden Armutscheck, eine Kindergrundsicherung und die Anpassung der Familienleistungen an die Inflation.
1: Sagt Reporterin Annabel Amini. Und das waren die Nachrichten mit Eva Liebentritt. Zum Wetter.
7: Von Bregenz bis Innsbruck regnet es schon verbreitet und die Regenwolken und einzelne eingelagerte Gewitter breiten sich am Abend und in der Nacht bis zum Traunviertel, bis Kärnten und zur Steiermark aus. Morgen früh wird es auch im Osten regnen, der Mittwoch beginnt verbreitet nass. Nach ein paar Stunden wird der Regen wieder weniger und am Nachmittag gibt es morgen nur noch einzelne Schauer und von Westen her meist noch etwas Sonne. Die Temperaturen sind unterdurchschnittlich für Juni morgen bei 14 bis 21 Grad. Dazu kommt lebhafter Westwind. So viel zum Wetter von Simon Kühldorfer.
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1: Herzlich willkommen zum Nachtjournal. Das sind einige unserer Themen. Mehr Ausreisen von Migranten und Migrantinnen sind das Ziel der neuen EU-Asylregeln. Es werden auch Abschiebezentren im Ausland erlaubt. Die Wirtschaftskammerzentrale in Wien streicht jeden vierten Job. Die Debatte um die Wehrpflicht geht weiter. Auch unter den Landeshauptleuten gibt es keine gemeinsame Linie. Und das Wetter morgen bringt Regen, dann Sonne. Aus dem Journalstudio begrüßt Sie Eva Liebentritz. Guten Abend. Die EU verschärft ihre Asylregeln. Nach langen Verhandlungen haben sich EU-Parlament und die Mitgliedstaaten auf neue Bestimmungen geeinigt. Künftig sollen Menschen ohne Aufenthaltsgenehmigung schneller und einfacher abgeschoben werden können, auch über Abschiebezentren in Drittstaaten. Menschenrechtsorganisationen üben Kritik. Marin Häusermann berichtet.
2: Es ist eine Wende in der europäischen Asyl- und Migrationspolitik. Ab nächstem Jahr sollen Mitgliedstaaten Menschen in Drittstaaten abschieben und dort in sogenannten Return-Hubs unterbringen dürfen, bis sie in ihre Herkunftsländer zurückgebracht werden können. Menschenrechtsorganisationen schlagen Alarm, denn es bleibt unklar, wie sichergestellt werden kann, dass in diesen Zentren tatsächlich dieselben Standards gelten wie in der EU. Das sei allerdings eine Voraussetzung, wie Migrationskommissar Magnus Brunner sagt.
3: Es müssen natürlich Verfahren, es müssen Standards, rechtliche Standards, Menschenrechte selbstverständlich eingehalten werden.
2: Außerdem sollen Abschiebebescheide europaweit gelten. Ein weiterer Punkt, der Rechtsexperten beschäftigt. In Deutschland beispielsweise steht das Recht auf Asyl im Grundgesetz. Es stellt sich deshalb die Frage, ob EU-Recht hier über der Verfassung steht. Ein Jahr haben die Mitgliedstaaten nun Zeit, die nötige Rechtssicherheit zu garantieren.
1: Die Wirtschaftskammer streicht in der Zentrale in Wien 200 von 800 Vollzeitstellen. Der Abbau ist Teil des Sparprogramms, das Präsidentin Martha Schulz angekündigt hat. Die Reduktion der Mitarbeiterzahl soll bis Ende des kommenden Jahres abgeschlossen sein. Volker Obermeier berichtet.
4: Konkret betroffen sind jene, die direkt in der Zentrale der Wirtschaftskammer angestellt sind. Der Stellenabbau um 25% wird im Sommer starten, schrittweise erfolgen und wie es heißt, sozialverträglich sein. Der Betriebsrat ist am Montag informiert worden. Nicht betroffen sind Beschäftigte von Töchtern der WKO-Zentrale sowie die rechtlich eigenständigen Fachverbände. Schriftlich teilt das Büro der Präsidentin mit, Ziel sei eine moderne, schlagkräftige Interessensvertretung. Ressourcen würden konsequent auf jene Aufgaben konzentriert, die unmittelbar zum Nutzen der Mitgliedsbetriebe beitragen. Die gesamte Kammerorganisation soll bis Ende nächsten Jahres neu strukturiert sein. In den kommenden 3 Jahren will die WKO in Summe 100 Millionen Euro sparen bzw. weniger an Umlagen einnehmen.
1: Die Debatte um die Wehrpflicht geht weiter. Die ÖVP erhöht den Druck auf die Koalitionspartner SPÖ und NEOS und pocht auf die Umsetzung der Vorschläge der Wehrdienstkommission. Auch bei den Landeshauptleuten gibt es keine einheitliche Linie. Während ÖVP und FPÖ mehrheitlich für eine Verlängerung der Wehrpflicht eintreten, sind die SPÖ-Landeshauptleute uneinheitlich. Peter Daser berichtet.
5: Zu den wenigen Landeshauptleuten, die sich bisher eindeutig festlegen bei der Wehrpflicht, gehört Niederösterreichs Landeshauptfrau Johanna Mickl-Leitner von der Volkspartei. Sie sagt heute:
6: Ich bin für das Modell 8 plus 2.
5: Grundsätzlich für eine Verlängerung spricht sich heute gegenüber dem ORF auch Salzburgs Landeshauptfrau Caroline Edtstadler aus, ebenso wie die Landeshauptleute von Vorarlberg und Tirol, Markus Wallner und Anton Matle, alle von der ÖVP. Auch Mario Kunasek, Landeshauptmann der Steiermark von den Freiheitlichen. Kärntens Landeshauptmann Daniel Fellner von den Sozialdemokraten ist zumindest nicht gegen eine Verlängerung des Wehrdienstes. Keine eindeutige Position gibt es heute von den Landeshauptleuten von Wien, Oberösterreich und dem Burgenland. Michael Ludwig, Thomas Stelzer und Hans-Peter Doskozil lassen sich die Frage offen.
1: Am Landesgericht Eisenstadt sind heute 3 Pensionisten zu mehrjährigen Haftstrafen verurteilt worden. Sie sollen in Neusiedl am See gemeinsam eine Cannabis-Indoor-Plantage betrieben haben. Das Urteil ist noch nicht rechtskräftig. Mehr von Patricia Spieß.
7: Die Pensionisten sollen im Vorjahr fast 70 Kilo Cannabiskraut angebaut und geerntet haben. 63 Kilo sollen sie laut Anklage dann in Wien weiterverkauft haben. Die Indoor-Plantage mit ca. 900 Pflanzen war am Wohnort des Erstangeklagten untergebracht. Aufgefallen ist sie laut Staatsanwältin vor allem deshalb, weil dort reges Treiben geherrscht habe und Setzlinge und Düngemittel gebracht wurden. Die Angeklagten dürften auch eine Stromüberbrückung eingerichtet haben. Sie haben mehr Strom verbraucht, als sie bezahlt haben. Bei einer Hausdurchsuchung sind Polizisten schließlich auf die Indoor-Plantage gestoßen. Der 61-jährige Erstangeklagte hat 4 Jahre und 6 Monate ausgefasst, der zweite 3 Jahre und der dritte Angeklagte 4 Jahre. Die Urteile sind nicht rechtskräftig.
8: In einigen Bundesländern startet nun ein Pilotprojekt zur Vorsorge von Darmerkrankungen. Konkret sollen Einladungen zum Screening verschickt werden, und zwar an Personen ab 45 Jahren. Einzelheiten von Elke Ziegler.
9: Darmkrebs zählt zu den häufigsten Krebsarten in Österreich. Jedes Jahr wird diese Erkrankung hierzulande bei 5000 Personen diagnostiziert. Schon jetzt können Menschen ab 45 Jahren Darmspiegelung und Stuhltest kostenlos in Anspruch nehmen. Ein flächendeckend organisiertes Vorsorgeprogramm gibt es bisher aber noch nicht. Nun sollen in Wien und in der Steiermark gezielt Einladungen zum kostenfreien Streifentest verschickt werden, mit dessen Hilfe nicht sichtbares Blut entdeckt werden kann. Zielgruppe sind Personen zwischen 45 und 75 Jahren. Die Einladungen werden nach Altersgruppen gestaffelt versendet, heißt es seitens der Stadt Wien. Zeigen sich Risikofaktoren für Darmkrebs, erfolgt eine Koloskopie, in deren Rahmen Krebsvorstufen oft gleich entfernt werden können.
8: Jetzt noch zum Sport. Bernhard Kastler fasst das Wichtigste des Tages zusammen.
10: Hiobs Botschaft für Österreichs Fußballnationalteam kurz vor der Abreise zur Weltmeisterschaft in die USA. Offensivspieler Christoph Baumgartner hat sich gestern beim Aufwärmen vor dem 1:0-Testspielsieg gegen Tunesien eine Muskelverletzung im rechten Oberschenkel zugezogen und fällt für die Endrunde in Nordamerika aus. Baumgartner, ein Schlüsselspieler in Österreichs Offensive, spricht in den sozialen Medien vom schwersten Tag seiner Karriere. Ob und wen Teamchef Rangnick nachnominieren wird, ist noch offen. Am Donnerstag fliegt dann die Mannschaft in die USA. Mit an Bord ist auch ÖFB-Kapitän David Alaba, der nach seinen Muskelproblemen Entwarnung geben konnte. Im Wintersport zieht Miriam Puchner unterdessen einen Schlussstrich und beendet ihre Skikarriere. Die 34-jährige Salzburgerin holte bei der Heimweltmeisterschaft in Saalbach 2025 Silber in der Abfahrt und bei den Olympischen Spielen 2022 in Peking ebenfalls Silber, damals im Super-G. Bei 2 Rennen stand Puchner ganz oben auf dem Stockerl. Nun sei sie nicht mehr zu 100% bereit, das Risiko zu gehen, daher das Karriereende.
8: Bernhard Kastler hat berichtet. Und zum Abschluss noch zu den Wetteraussichten mit Simon Köhldorfer.
11: Es regnet aktuell im Westen und in Oberösterreich ziehen Gewitter durch. Vor kurzem wurden in Reichersberg Windböen über 70 Kilometer pro Stunde gemessen. Über Nacht erfasst der teils gewittrige Regen auch die Salzburger Gebirgsgaue, Kärnten und die Steiermark. Morgen früh regnet es verbreitet und in der Osthälfte etwas länger als im Westen. Am Nachmittag ist es dann aber schon wieder überwiegend trocken. Vielerorts kommt noch kurz die Sonne durch. Bei lebhaftem Westwind hat es morgen frische 14 bis 21 Grad.
8: Das war das heutige Nachtjournal mit Eva Liebentritt. Verbringen Sie noch einen angenehmen Abend.
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1: Am Mikrofon Eva Liebentritt. Staatssekretär Sepp Schellhorn von den NEOS hat im Dezember 113 Maßnahmen zur Entbürokratisierung vorgestellt. Ein für Juni angekündigtes zweites Gesamtpaket wird nun doch nicht kommen. Stattdessen will sich Schellhorn auf einzelne Teilbereiche konzentrieren. Felix Nowak berichtet.
2: Eine eigene Servicestelle hat tausende Vorschläge aus der Bevölkerung dazu gesammelt, welche Hürden in der Verwaltung verzichtbar sind. Ein zweites Paket aus diesen Vorschlägen legt Schellhorn aber bis auf Weiteres nicht vor. Es zeige sich, dass Entbürokratisierung kein politischer Schlagzeilentermin sei, sondern ein dauerhafter Reformprozess, heißt es in einer Aussendung. Schellhorn wolle sich auf gewisse Sektoren konzentrieren, konkret Reformpartnerschaft, Digitalisierung und die Industriestrategie. Details dazu gibt es aber nicht. Die FPÖ bezeichnet Schellhorn in diesem Zusammenhang als unnötigstes Mitglied dieser Regierung. Er sei rücktrittsreif. Auch die Grünen sehen sich in ihrer Kritik bestätigt. In puncto Entlastungsoffensive der Regierung sehen sie viel Ankündigung, aber wenig Ergebnis.
1: Österreich bewirbt sich erneut um einen Sitz im UNO-Sicherheitsrat. Die UNO-Generalversammlung entscheidet morgen in New York, ob Österreich 2027 und 2028 einen nicht ständigen Sitz im Weltsicherheitsrat bekommt. Österreich tritt dabei gegen Deutschland und Portugal an. Nur zwei Plätze stehen zur Verfügung. Der Boom der künstlichen Intelligenz sorgt auch an den Börsen für Auftrieb. Mehrere US-KI-Unternehmen planen noch heuer milliardenschwere Börsengänge. Nun hat auch die KI-Firma Anthropic bestätigt, einen Schritt an die Börse vorzubereiten. Michael Fröschle berichtet.
3: Es könnte einer der größten Börsengänge aller Zeiten werden. Das KI-Startup Anthropic aus San Francisco, bekannt für seinen Chatbot Claude, will an die Börse und hat gestern Abend die Unterlagen bei der US-Börsenaufsicht eingereicht. Das vor 5 Jahren gegründete Unternehmen wird mit über 960 Milliarden Dollar bewertet, höher als sein schärfster Konkurrent OpenAI. Während dieser mit ChatGPT großteils private Nutzer anspricht, wendet sich Anthropic vor allem an zahlende Geschäftskunden. Der Börsengang könnte im Herbst über die Bühne gehen. Wie viele Aktien zu welchem Preis dann ausgegeben werden, ist noch nicht bekannt. Auch Elon Musks KI- und Raumfahrtfirma SpaceX hat einen Börsengang angemeldet, der schon in den kommenden Wochen anstehen dürfte. Dem Vernehmen nach strebt auch OpenAI an die Börse.
1: Die EU startet in diesem Sommer ihren bisher größten Einsatz gegen Waldbrände. Knapp 800 Feuerwehrkräfte aus 14 Ländern werden in besonders gefährdeten Regionen in Zypern, Griechenland, Italien, Frankreich, Spanien und Portugal stationiert. Zusätzlich stehen 22 Löschflugzeuge und 5 Hubschrauber bereit. Das waren die Nachrichten mit Eva Liebentritt. Zum Wetter.
4: In Oberösterreich gehen aktuell teils kräftige Gewitter nieder. Vor allem die Sturmböen bis 90 km pro Stunde können Probleme machen, etwa große Äste abbrechen oder sogar Bäume umreißen. Ganz im Westen und auch ganz im Osten ist es über Nacht meist trocken. Der Mittwoch startet dann regnerisch, am Nachmittag ist es wieder überwiegend trocken und vielerorts kommt noch etwas Sonne durch. Bei lebhaftem Westwind bleibt es morgen frisch mit Höchstwerten von 14 bis 21 Grad. So viel zum Wetter von Simon Köhldorfer.
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1: Heute ist Mittwoch, der 3. Juni. Im Nachrichtenstudio ist Eva Liebentritt. Die Zahl der Insassen in Österreichs Gefängnissen ist erneut gestiegen, auf aktuell etwa 9.100 Personen. Das entspricht 108% der eigentlichen Kapazität, also einem deutlichen Überbelag. In Zweimannhafträumen werden mittlerweile oft 3 bis 4 Insassen untergebracht, schildert die Justizwache-Gewerkschafterin Claudia Gradinger in der ZIP2.
2: Das ist aus meiner Sicht nicht zumutbar für die Insassen, weil ja der Raum für 2 Personen schon begrenzt ist. Kann man sich dann vorstellen, wie das für 4 Personen ist. Also man kann sich ja kaum mehr bewegen in den Hafträumen. Es müssen 3 sitzen, dass einer durch den Raum gehen kann.
1: Gradinger kritisiert gleichzeitig einen Personalmangel in der Justizwache. Grund dafür sei vor allem die mangelhafte Bezahlung. US-Präsident Trump weist Berichte über einen Abbruch der Gespräche mit dem Iran als Fake News zurück. Die Verhandlungen zwischen Washington und Teheran würden ununterbrochen weiterlaufen, schreibt Trump auf seiner Online-Plattform. Zuvor hatten iranische Medien berichtet, die Gespräche seien wegen Israels Vorgehen im Libanon ausgesetzt worden. Nach dem schweren russischen Angriff mit mindestens 23 Toten und 130 Verletzten warnt der ukrainische Präsident Selenskyj vor weiteren Attacken. Bereits heute Nacht könne es wieder zu einem massiven russischen Angriff kommen, sagt Selenskyj in seiner Videobotschaft an die Bevölkerung. Die Ukraine werde darauf reagieren. Unterdessen zeigt eine Analyse der Nachrichtenagentur AFP, dass Russland im Mai den 2. Monat in Folge Gebietsverluste verzeichnet. Die EU-Kommission bewertet heute in Brüssel das laufende Defizitverfahren gegen Österreich. Finanzminister Marta Bauer rechnet mit einer positiven Einschätzung und sieht Österreich auf Kurs, das Verfahren bis 2028 abzuschließen. Hintergrund ist das weiterhin über der EU-Grenze liegende Budgetdefizit. Das Defizitverfahren läuft seit knapp einem Jahr. Das Innenministerium zieht eine positive Bilanz des neuen Reisepasses. 2,5 Jahre nach der Einführung wurden bereits 2 Millionen Exemplare im neuen Design mit verbesserter Sicherheitstechnik ausgestellt. Laut Ministerium bietet der Pass Fälschern kaum Chancen. Julian Paschinger berichtet.
3: Der neue österreichische Reisepass gilt als besonders fälschungssicher, etwa durch die Verwendung eines speziellen QR-Codes und weil das Passfoto auch digital mehrfach eingearbeitet ist. Alle Fälschungsversuche seien bisher fehlgeschlagen, sagt ÖVP-Innenminister Gerhard Karner.
4: 5-mal wurde versucht, den Reisepass zu knacken. Sie sind kläglich gescheitert, die Fälscher.
3: Die Lieferzeit für einen neuen Reisepass beträgt maximal 5 Werktage. Vor der Urlaubssaison herrscht in der Produktion der Staatsdruckerei jedes Jahr Hochbetrieb, sagt Generaldirektor Helmut Lackner.
5: Weil wir das wissen, sind wir auch gut darauf vorbereitet. Das heißt, diese 5 Tage Zustellung wird von uns jederzeit eingehalten.
3: Ein neuer Reisepass kostet nach einer erheblichen Gebührenerhöhung aktuell 112 Euro.
1: In Nickelsdorf im Burgenland steht jetzt das 2. Superhybrid-Kraftwerk Europas. Die Landesregierung forciert den Ausbau erneuerbarer Energieinfrastruktur bis 2030. Gebaut hat die Anlage das Unternehmen Püschböck, berichtet Thomas Brunner.
6: Superhybrid steht für das Zusammenspiel von Windkraft, Photovoltaik und eines Energiespeichers am selben Ort. In Nickelsdorf sind es rund 20 Windräder, 62 Hektar Photovoltaik und ein 30 Megawatt Speicher, der größte Österreichs. Geschäftsführer Lukas Püschböck.
7: Der Speicher ist wirklich die Schatzkiste, die Vorratskammer der Energiewende. Der Speicher schafft es, den Verbrauch und die Produktion von Strom zu synchronisieren.
6: Denn nicht immer weht der Wind oder scheint die Sonne genau dann, wenn Strom gebraucht wird. Mitfinanziert hat das Projekt die Europäische Investitionsbank. Vizepräsident ist Ex-Bundeskanzler Karl Nehammer.
8: Es ist tatsächlich ein Vorzeigeprojekt für die gesamte Europäische Union, denn man sieht hier auf einem Fleck, was alles möglich sein wird in der Zukunft.
6: Die Zukunft wird weitere Superhybridparks bringen. Püschböck investiert im Nordburgenland mehrere 100 Millionen Euro.
1: Und das waren die Nachrichten mit Eva Liebentritt. Zum Wetter.
9: Die kräftigen Gewitter in Oberösterreich lassen nach, aber es regnet heute Nacht vielerorts von Vorarlberg bis zur Obersteiermark, bis Kärnten und zum Waldviertel. Die Temperaturen sinken auf 17 bis 8 Grad. Bald nach Tagesanbruch wird es schließlich auch ganz im Osten nass. Nach ein paar regnerischen Stunden ist der Mittwoch wieder zunehmend trocken. Am Nachmittag setzt sich von Westen her vielerorts die Sonne durch. Bei lebhaftem Westwind bleibt es aber frisch mit 14 bis 21 Grad. So viel zum Wetter von Simon Köldorfer.
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1: Im Studio ist Sebastian Rosenauer. Es ist 1 Uhr. Keine Einigung gibt es bei den Kollektivvertragsverhandlungen für die Chemiebranche. Nach 14 Stunden ist auch die 7. Verhandlungsrunde vor kurzem zu Ende gegangen, ohne Ergebnis. Ab kommender Woche soll es Streiks im Ausmaß von bis zu 8 Stunden in den Betrieben geben, heißt es von Gewerkschaftsseite. Handys weg, wenn die Kinder dabei sind. Die Initiative saferinternet.at empfiehlt jetzt bildschirmfreie Zonen zu Hause, etwa im Schlafzimmer oder beim Esstisch. Denn Studien zeigen, Kinder übernehmen die Bildschirmgewohnheiten der Eltern. Barbara Buchecker von saferinternet.at im neuen KI-Check-Podcast von Ö3.
2: Das Problem ist, dass wir alle am Handy hängen und gar nicht mitkriegen, wie es ihnen geht. Und sie wirklich ganz, ganz häufig ganz alleine lassen. Und wenn unsere Kinder hergehen und sagen, Mama, du bist handysüchtig, es ernst nehmen und anstelle es abzuwehren. Ja, weil wir brauchen es für den Beruf. Jo, eh, aber nicht, weil wir zu Hause sind.
1: Die Asfinag warnt vor einer neuen Betrugsmasche per E-Mail. Der Absender gibt sich als Mautaufsicht der Asfinag aus. In der Mail steht, dass man 120 Euro Strafe zahlen müsse, weil man ohne gültige digitale Vignette erwischt wurde. Außer man zahlt über einen Link rückwirkend 12,36 Euro für eine 10-Tages-Vignette. Stefan Zangerle von der Asfinag sagt dazu:
3: Die Asfinag würde nie eine Forderung von einer solchen Höhe per E-Mail an Kundinnen und Kunden aussenden. Eine Ersatzmautforderung, dies erfolgt ausschließlich über den Postweg. Wir informieren in all unseren Kanälen auch über diese Fake-E-Mails. Auch unser Expertenteam setzt natürlich alles daran, technische Maßnahmen gegen diese E-Mail-Flut aufzusetzen.
1: Der Ausfall von Österreichs teuerstem Kicker Christoph Baumgartner so kurz vor der WM trifft die Mannschaft hart. Er wird schwer zu ersetzen sein, sagt Österreichs Ex-Nationalspieler Andi Herzog.
4: Er hat halt in den ganz engen Spielen immer wieder Aktionen gehabt, wo er halt im Strafraum sein Näschen gehabt hat für Tor, gefährliche Situationen. Und das wird uns schon fehlen, so ehrlich müssen wir sein.
1: Gerhard Prohaska aus unserer Sportredaktion. Weiß man schon, wer statt ihm spielen wird?
5: Ja, da wird eifrig spekuliert. Sascha Kalajdzic, der könnte in die Stammformation reinrutschen, weil er zuletzt wirklich überzeugt hat. Bleibt dann die Frage, wer wird nachnominiert und wer bekommt das Last-Minute-Ticket für den morgigen Flug?
4: Für mich wäre es jetzt wahrscheinlich der Sascha Horvath, aber wie gesagt, da bin ich nicht der Entscheidungsträger.
5: Ja, da werden heute mehrere Spieler das Handy nicht aus den Augen lassen und auf den Anruf von Ralf Rangnick hoffen.
1: Und jetzt zum Wetter mit Georg Brack.
6: Zunehmend nass geht's durch die Nacht. Von Westen her regnet es jetzt in immer mehr Regionen und zum Teil auch kräftig. Das Ganze bei Tiefstwerten zwischen 8 Grad in manchen Alpentälern und 17 Grad im östlichen Flachland. Hier bleibt es auch am längsten trocken. In den Morgenstunden wird es aber auch hier nass. Im Lauf des Tages legt der Regen aber immer längere Pausen ein und ab Mittag kommt speziell in Tirol und in Vorarlberg bereits die Sonne durch. Dazu weht lebhafter Westwind und es ist recht frisch. Die Höchstwerte heute 14 bis 21.
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1: Im Studio ist Sebastian Rosenauer. Es ist 2 Uhr. Influencerinnen und Influencer werden immer einflussreicher. Vom eigenen Körperbild über politische Meinungen bis hin zum Kaufverhalten. Der Effekt, den Content-Creator und Creatorinnen auf vor allem junge Menschen haben, wird laut Experten immer noch unterschätzt. Wolfgang Böhmer.
2: Ja, teils sei es wirklich erschreckend, wie gut es Influencern inzwischen gelingt, eine Beziehung zu den Followern aufzubauen, erzählt die Professorin für Medien- und Kommunikationswissenschaft an der Uni Innsbruck, Uta Russmann.
3: Und die werden teilweise gesehen als eigene Freunde. Wir nennen das in der Wissenschaft parasoziale Beziehungen. Und denke, der ist sozusagen wie mein Freund in der Schule oder auch wie meine Familie. Und da ich denen vertraue, gebe ich auch etwas auf die Informationen, die mir mitgeteilt werden.
2: Und obwohl junge Userinnen und User das prinzipiell sogar wissen, dass es da eben nicht um Freundschaft geht, sondern um Klicks und Geld, geht diese kritische Stimme im täglichen Mediengebrauch doch verloren. Und etwa beim Thema Gesundheitstrends oder Körperbild kann das schnell auch gefährlich werden.
3: Wenn es nur darum geht, dass ich morgens ein paar Liegestützen mache, dann geht sich das aus. Aber wenn es dann darum geht, dass ich Proteine einnehmen soll, dann kann das natürlich auch gesundheitliche Folgen haben.
2: Das Wichtigste ist, sich immer mal wieder vorzuhalten, das sind keine echten Freunde, bleib kritisch.
1: Luftalarm vor kurzem in Kuwait. Der Golfstaat meldet Raketen- und Drohnenangriffe. Einige Geschosse dürften abgefangen worden sein. Auch in Bahrain hat es Angriffe auf einen US-Marinestützpunkt gegeben. Über Schäden oder Verletzte ist bisher nichts bekannt. Auch woher die Angriffe gekommen sind, ist noch unklar. Hagelunwetter werden in Europa immer häufiger und Österreich gehört hier zu den Hotspots. Aber auch bei der Hagelforschung ist Österreich vorne dabei. In Wiener Neustadt arbeitet man daran, die Vorhersagen immer besser zu machen. Christian Panni berichtet.
4: Es hagelt immer öfter in den Pyrenäen, in den Karpaten und speziell südlich der Alpen. In Norditalien ist die Hagelwahrscheinlichkeit in den vergangenen 30 Jahren um bis zu 300% gestiegen und auch die Steiermark und Kärnten sind echte Hagel-Hotspots. In Wiener Neustadt arbeitet man mit der neuesten Satellitentechnik daran, die Hagelprognosen zu verbessern, am European Severe Storms Laboratory ESSL. Und zwar, indem man auch die Luftfeuchtigkeit in Bodennähe immer exakter messen kann, sagt der operative Direktor Alois Holzer.
5: Je mehr Daten wir haben, und diese feuchte Daten sind jetzt zusätzlich vorhanden, desto besser wird die Prognose, desto genauer werden diese Abschätzungen.
4: Die Forschung in Wiener Neustadt soll helfen, die Hagelwahrscheinlichkeiten regional besser einschätzen zu können.
1: Und jetzt zum Wetter mit Georg Brack.
6: In den heutigen Mittwoch starten wir in vielen Regionen regnerisch. Speziell im Südosten kann es bis zum Nachmittag nass bleiben. Vielerorts ist es am Nachmittag aber bereits wieder trocken und allmählich zeigt sich auch noch die Sonne, am längsten in Tirol und Vorarlberg. Die Temperaturen schaffen heute kaum mehr als 14 bis 21 Grad. Es ist der kühlste Tag der Woche. Dazu spüren wir verbreitet den lebhaften Westwind. Morgen am Feiertag wieder wärmer und zunächst auch verbreitet sonnig. Von Deutschland und der Schweiz her gegen Abend aber der nächste Schub an Regen.
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